0: Recht. Gestern endete nämlich die Frist, bis zu der die EU-Staaten Zeit hatten, ihr nationales Recht anzupassen.
1: Deutschland hat auch schon angekündigt, dass die Regeln in den nächsten Monaten angepasst werden sollen. Mit möglichst wenig Bürokratie. Was sich dann ändern soll? Bewerber sollen früh die Info bekommen, was das Einstiegsgehalt ist. Wer schon einen Job hat, soll erfahren können, was die Kollegen im Durchschnitt verdienen. Gruppiert nach Geschlecht, also nicht nach einzelnen Menschen. So sollen zum Beispiel Frauen erkennen, wenn Männer mit gleichen Aufgaben mehr verdienen. Und größere Arbeitgeber müssen künftig regelmäßig berichten, wie die Entgeltlücke zwischen Frauen und Männern ist. Die EU-Vorgaben sind damit strenger als das, was in Deutschland bisher gilt. Aus Brüssel an Christine Wenzel.
0: Zum Sport. Tennisprofi Alexander Zverev hat die French Open gewonnen. Der 29-jährige Hamburger setzte sich im Finale in Paris in 5 Sätzen gegen den Italiener Flavio Cobolli durch. Es ist der erste Grand-Slam-Titel für Zverev.
2: Ihr hört Ostseewelle mit dem Blick aufs Wetter. Und jetzt in der Nacht, da verabschieden sich die Schauer nach und nach. Und es wird überwiegend trocken. Die Wolken lockern auf und stellenweise wird der Himmel sogar klar. Gegen Morgen kommt dann örtlich Nebel dazu und Temperaturen sinken auf teils 9 Grad ab. Später macht eigentlich ganz guten Eindruck, Sonne und Wolken wechseln sich ab und es bleibt meist trocken. Vor allem Richtung Vorpommern wird es sehr schön, bis 24 Grad. Nur zum Abend kommen vereinzelt ein paar Schauer. Der 2-Tage-Trend. Morgen wird das Wetter wieder etwas unruhiger. Neben trockenen Phasen und kurzen sonnigen Momenten ziehen immer wieder Schauer durch bei bis zu 20 Grad. Und übermorgen eher ekelhaft mit Schauer und Gewitter und Böen.
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1: Wir starten in eine neue Woche. Ihr hört Ostseewelle. Es ist Montag, der 8. Juni. Ich bin Elisabeth Reinhold und habe für euch in die Sterne geguckt.
0: Widder.
1: Der Tag beginnt mit Hektik und endet deutlich entspannter. Dazwischen hilft nur eins, nicht alles persönlich nehmen.
0: Stier.
1: Heute zahlt sich Geduld aus, während andere nervös werden, wartet ihr einfach ab und liegt damit richtig.
0: Zwillinge.
1: Euer Handy steht kaum still, irgendwie scheint heute jeder etwas von euch zu wollen.
0: Krebs.
1: Ein kleiner Fehler bringt eure Planungen durcheinander, mit etwas Humor ist die Sache schnell vergessen.
0: Löwe.
1: Heute wollt ihr Ergebnisse sehen, wer nur redet und nichts macht, hat bei euch einen schweren Stand.
0: Jungfrau.
1: Ein Problem löst sich ausgerechnet dort, wo ihr zuletzt gesucht hättet. Manchmal hilft Zufall mehr als Planung.
0: Waage.
1: Ihr habt Lust auf Veränderungen, wisst aber noch nicht genau welche. Das wird sich schneller klären als gedacht.
0: Skorpion.
1: Heute nervt euch jemand mit ständigen Rückfragen. Tief durchatmen, Feierabend kommt.
0: Schütze.
1: Eine spontane Einladung sorgt dafür, dass der Montag deutlich besser endet, als er begonnen hat.
0: Steinbock.
1: Ihr könnt heute einen Punkt hinter etwas setzen, das euch schon lange beschäftigt hat.
0: Wassermann.
1: Mit einer ungewöhnlichen Idee sorgt ihr für Stirnrunzeln. Wenig später wollen plötzlich alle mitmachen.
0: Fische.
1: Heute erwischt ihr euch dabei, wie ihr etwas ständig aufschiebt. Leider erledigt es sich nicht von allein. 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
1: Ich bin Tine Klimach. Nach den neuesten Raketenangriffen des Irans auf Israel will US-Präsident Trump den israelischen Ministerpräsidenten Netanyahu auffordern, auf Vergeltungsschläge zu verzichten. Trump habe ein entsprechendes Telefonat mit Netanyahu angekündigt. Das berichtete ein Reporter des Nachrichtenportals Axios auf X. Am späten Abend feuerte der Iran mehrere Raketensalven auf Israel. Laut dem israelischen Militär wurden alle Raketen der ersten Wellen abgefangen. Gleichzeitig habe man weitere Raketenangriffe identifiziert. Die Luftabwehr sei im Einsatz. Der Deutsche Gewerkschaftsbund will die Betriebsrente vorantreiben. Etwa 20 Millionen Menschen in Deutschland hätten keine betriebliche Altersvorsorge, weil sie in Unternehmen ohne Tarifbindung tätig seien, kritisierte DGB-Chefin Fahimi im Redaktionsnetzwerk Deutschland.
2: Die Gewerkschaften wollen das gemeinsam mit den Arbeitgebern für alle Beschäftigten regeln. Konkrete Vorschläge will DGB-Chefin Fahimi Ende des Monats vorlegen. Eins ist für sie aber sicher, die Kosten dürften nicht allein die Arbeitnehmer tragen. In vielen anderen europäischen Ländern zahlen Arbeitgeber laut Fahimi sogar mehr in die Altersvorsorge ein als ihre Beschäftigten. Die Debatte kommt zu einer Zeit, in der die Bundesregierung an einer großen Rentenreform arbeitet. Sozialverbände und auch die Opposition fordern dabei mehr Tempo. Zoe Tassovali, Redaktion.
1: Nach dem tödlichen Einsturz eines Hauses im sächsischen Görlitz sind zwei mutmaßliche Metalldiebe festgenommen worden. Sie stehen im Verdacht, die Rohrleitungen im Gebäude beschädigt oder manipuliert zu haben, teilten Polizei und Staatsanwaltschaft am Abend mit. Zwei Männer aus Polen und Afghanistan sollen auf der Suche nach Diebesgut in dem Haus gewesen sein. Die Männer sitzen bereits wegen anderer Vorwürfe in Untersuchungshaft. Bisher war vermutet worden, dass eine Gasexplosion das Unglück verursacht hat. Dabei sind drei Menschen ums Leben gekommen. Zum Sport. Tennisspieler Alexander Zverev hat das Finale der French Open gewonnen. Der 29-Jährige setzte sich in Paris gegen den Italiener Flavio Cobolli in 5 Sätzen durch. Zverev holte damit den ersten Grand-Slam-Titel seiner Karriere. Für ihn ein langer Weg. 3-mal war er schon im Finale gescheitert, doch diesmal nicht.
3: Finally, it's a happy end.
1: Wie er nach dem Sieg sagte. Auch Bundeskanzler Friedrich Merz meldete sich via X zu Wort. Herzlichen Glückwunsch zum großartigen Sieg. Diese starke Leistung begeistert ein ganzes Land, schrieb er.
4: Es ist mitten in der Nacht, ihr hört Ostseewelle und wir blicken gemeinsam aufs Wetter. Es wird immer trockener und der Himmel klart doch immer mehr auf. Örtlich ist dann morgens auch mal mehr Nebel drin. Temperaturen gehen auf etwa 9 bis 13 Grad zurück, also eher frisch. Später ist das insgesamt dann ein freundlicher Tag mit einem Sonne-Wolken-Mix. Vor allem in Vorpommern gibt es gute Chancen auf längere sonnige Phasen. Erst am Abend tauchen dann in Westmecklenburg einzelne leichte Schauer auf bei 24 Grad Spitze. Der Zwei-Tage-Trend. Morgen wieder wechselhafter. Viele Wolken, dazu immer wieder Schauer. Und am Nachmittag auch einzelne Gewitter und übermorgen am Mittwoch starten wir freundlich und dann kommen Schauer und Gewitter dazu.
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1: Das sind Another featuring 54 Ultra mit Talk to You.

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1: Das ist One Republic mit Need Your Love.

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1: Ich bin Tine Klimach. US-Präsident Trump bestreitet, versprochen zu haben, keine neuen Kriege zu beginnen. Warum habe er sonst das stärkste Militär der Welt aufgebaut, fragte er in einem Gespräch mit dem US-Sender NBC News. In früheren Aussagen hatte Trump anders geklungen.
2: Noch im Wahlkampf hatte Trump sich ganz klar gegen neue Kriege ausgesprochen. Das war 2024 ein zentrales Motto seiner Kampagne. Mit seinem Antikriegsversprechen wollte er Wähler für sich gewinnen. Schon mehrfach hatte Trump behauptet, er sei seit langem der erste Präsident, der keine neuen Kriege begonnen habe. Stattdessen werde er Kriege beenden. Wie das mit dem Iran-Krieg und der US-Offensive in Venezuela zusammenpasst, ist unklar. Aus Washington, Karin Mischke.
1: US-Präsident Trump scheint zumindest im Iran-Krieg deeskalieren zu wollen. Nach den neuesten Raketenangriffen des Irans auf Israel will US-Präsident Trump den israelischen Ministerpräsidenten Netanyahu auffordern, auf Vergeltungsschläge zu verzichten. Trump habe ein entsprechendes Telefonat mit Netanyahu angekündigt. Das berichtete ein Reporter des Nachrichtenportals Axios auf X. Am späten Abend feuerte der Iran mehrere Raketensalven auf Israel. Laut dem israelischen Militär wurden alle Raketen der ersten Wellen abgefangen. Die Luftabwehr sei im Einsatz. Wie wirkt sich die Cannabis-Legalisierung auf die Verkehrssicherheit aus? Um das künftig besser beurteilen zu können, sollen schwere Verkehrsunfälle unter Cannabis-Einfluss genauer erfasst werden. Das sieht ein Gesetzentwurf des Bundesverkehrsministeriums vor.
3: Bislang lässt sich nur schwer nachvollziehen, welche Rolle Cannabis bei schweren Unfällen tatsächlich spielt. Künftig sollen deshalb THC-Werte aus Polizeikontrollen systematisch in die Unfallstatistik einfließen. So wollen Forscher und Behörden besser verstehen, wer unter Cannabis-Einfluss verunglückt und wo Aufklärung nötig ist. Erfasst werden sollen Unfälle mit Verletzten oder Toten sowie schwere Unfälle mit hohem Sachschaden. Kommende Woche berät auch der Bundestag darüber. Zoe Tassovali, Redaktion.
1: Am Münchner Flughafen wurde im Tower Feueralarm ausgelöst. Nun ist klar, der Auslöser ist ein defektes Bauteil gewesen. Es gehörte zu der Lüftungsanlage und wurde dann ausgetauscht, wie ein Sprecher des Flughafens am späten Abend sagte. Nun könne der Tower wieder ohne Einschränkungen arbeiten. Etwa 2 Stunden lang wurde wegen des Brandgeruchs der Flugverkehr gestoppt. Der Münchner Flughafen wollte nun möglichst viele Flüge noch bis in die Nacht hinein abfertigen.
4: Schönen guten Morgen. Ihr hört Ostseewelle mit dem Blick aufs Wetter. Und jetzt gegen morgen kommt örtlich mal Nebel auf uns zu. Aber später macht einen ziemlich guten Eindruck. Sonne und Wolken wechseln sich ab. Meist bleibt es auch trocken. Besonders Richtung Vorpommern wird es schöner. Bei bis zu 24 Grad. Der 2-Tage-Trend. Morgen wird es eher ein bisschen unruhiger. Neben trockenen Phasen und kurzen sonnigen Momenten ziehen immer wieder Schauer durch bei 20 Grad Spitze und übermorgen auch eher ekelhaft mit Schauer und Gewitter mit Böen.
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1: Harry Styles, American Girls.

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1: In der Kirchengemeinde Wanska studieren Kantorin Barbara Gepp und Pastorin Clara Vogt gerade ein Familienmusical ein, mit Groß und Klein, erzählt die Pastorin.
2: Das Musical, was wir jetzt ausgesucht haben, heißt Nicht allein und ist von Christian Domke und Antoinette Lühmann geschrieben. Und wir haben das so geplant, dass einfach wirklich alle Menschen kommen können, egal ob 3 oder 88. Es geht darum, dass wir zusammen musizieren und spielen. Es gibt Textbeiträge und natürlich ganz viele Lieder. In der Vorbereitung ist das immer so gestaltet, dass wir natürlich die Lieder üben, aber dass wir uns auch immer inhaltlich mit dem Thema beschäftigen. Also wie ist es eigentlich, füreinander einzustehen, wenn wir eine Aufgabe zu bewältigen haben, die gerade irgendwie nicht zu bewältigen scheint, weil die Mutter krank geworden ist. So ist so ein bisschen die Geschichte. Und dann müssen die Kinder sich auf den Weg machen und bekommen aber Unterstützung von Freunden. Und das sind dann so die Schutzengel, dass wir auch als Singende merken, was ist das Thema und dass wir uns damit identifizieren.
1: Und am Ende kommt das Ganze dann auf die Bühne.
2: Aufgeführt werden soll das Ganze am 5. Juli und zwar im Rahmen von Türen auf in Röttlin. Wir haben da eine kleine Wohnzimmerkirche sozusagen, also eine Kirche, die jetzt aussieht wie ein Wohnzimmer. Und da wird ein Familienpicknick sein und ein Kirchenkino am Abend. Und die Eröffnung dieses Tages soll das Musical sein, sodass man da einen ganzen Tag nicht allein spüren kann.
1: Die Musical-Gruppe trifft sich immer montags zum Proben im Pfarrhaus in Röttlin und jede und jeder kann jederzeit noch einsteigen und dabei sein. Aus der Ostseewelle Kirchenredaktion, Jana Kaniette.

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3: Millionenschaden nach Doppelfeuer im Kulturspeicher Ueckermünde. Metalldiebe sollen für Hauseinsturz in Görlitz verantwortlich sein. Das Guten Morgenwetter mit Andrea.
4: Wechselhaft bis 24 Grad.
3: Guten Morgen, ich bin Yvonne Siegert-Machotzek. Im Kulturspeicher in Ueckermünde im Kreis Vorpommern-Greifswald hat es kurz nacheinander zweimal gebrannt. Der Schaden geht in die Millionen und es besteht Einsturzgefahr. Ein Feuerwehrmann wurde beim Löschen verletzt. Zuerst gab es am Samstag vermutlich einen technischen Defekt an einem Töpferofen und gestern Morgen brannte es nochmal. Mehrere Menschen mussten die angrenzenden Wohnungen verlassen. Der Kulturspeicher Ueckermünde ist ein Zentrum für Kunst, Kultur, Handwerk und Tourismus. Auf Usedom hat es am Abend einen tödlichen Verkehrsunfall gegeben. Auf der B111 ist ein Auto nach dem Überholen von der Straße abgekommen und überschlug sich. Der Fahrer und die Beifahrerin schweben in Lebensgefahr. Ein 22-Jähriger, der bei dem Unfall in der Nähe von Koserow hinten saß, ist ums Leben gekommen.
2: Deutschland und die Welt.
3: Buntmetalldiebe sollen für den tödlichen Hauseinsturz in Görlitz verantwortlich sein. Zwei Männer sitzen deswegen in Untersuchungshaft. Sie haben vermutlich die Rohre in dem Mehrfamilienhaus in Sachsen beschädigt und deswegen gab es eine Explosion. Vor 3 Wochen ist im sächsischen Görlitz dann ein Haus eingestürzt und 3 Menschen starben. Friedensforscher warnen vor einem neuen Wettrüsten auf der Welt. Statt auf Abrüstung setzen die Atommächte auf Abschreckung. In der Praxis heißt das, jeder Nuklearstaat baut sein Atomwaffenarsenal aus und das sorgt dafür, dass andere Länder nachziehen. Auch Europa rüstet auf. Ein Grund da sind die Zweifel an der Verlässlichkeit der USA.
2: Sport.
3: Tennisprofi Alexander Zverev hat die French Open und damit den ersten Grand-Slam-Titel seiner Karriere gewonnen. Der Hamburger setzte sich gegen den Italiener Flavio Cobolo durch. Und der 18-jährige Schweriner Nils McDonald gewann ein Turnier im hessischen Rossbach. Er schaffte damit den Sprung in die Weltrangliste. 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Und jetzt das Guten Morgenwetter mit Andrea.
4: Dankeschön, Yvonne. Und hoch Emil wandert heute Richtung Polen. Später nähert sich ein Tief. Wir haben heute früh schon Sonne und ich musste gerade die Rollos auch schon ein bisschen runter machen. Blendet ein wenig. 11 Grad heute früh in Graal-Müritz an der Seebrücke, 12 in Demmin am Krankenhaus. Es gibt einen Wechsel aus Sonne und Wolken. Phasenweise bleibt es auch wolkig, bis stark bewölkt. Zum Abend hin eventuell ein paar kleine Schauer. Die Sonnenscheindauer liegt zwischen 4 und 9 Stunden und die meiste Sonne gibt es heute in Vorpommern. Höchstwerte 20 bis 24 Grad, dazu ein schwacher bis mäßiger Wind. Der 2-Tage-Trend, morgen am Dienstag etwas Sonne, viele Wolken mit Schauern bis 20 Grad. Am Mittwoch, gerade am Nachmittag, dann wieder Schauer und einzelne Gewitter bis 20 Grad.
5: 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Schönen guten Morgen, alles soweit frei, gute Fahrt. Flitzerblitzer A24 Richtung Hamburg zwischen Zachentin und Gudow, B5 in Dersenow Richtung Fellan, B96 zwischen Lietze und Bergen bei Ralswiek, B103 Rostock Stadtautobahn zwischen Ebershagen und Lüttenklein, B105 Höhe Altenwillershagen, B111 Zempin beidseitig, B191 Lutran Richtung Parchim, Burg Stargard Karl-Stolte-Straße, zwischen Verbinde und Ort Krug, Neuplacht Richtung Lüchen und Röbel Bahnhofstraße. Wo habt ihr was entdeckt? Ruft bitte durch. Studio Hotline 0381 49 78 110. Denn keiner meldet mehr aktuelle Flitzerblitzer.
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5: Einen schicken guten Morgen im Nachrichtenstudio ist Yvonne. Hi.
4: Moin.
5: Andrea frisch und munter, hallo.
4: Ja, guten Morgen. Und Schneidi, du bist natürlich auch da in Vertretung für Uwe.
5: Hallo.
6: Guten Morgen, Herr Schneider.
5: Der Wortwitzer, der ist ja jetzt verheiratet.
4: Oh ja, ist offiziell.
5: Ganz kurzer Überblick mal so in einer Viertelstunde. Was war, wer ist wie umgestürzt, mit welchen Schuhen ist Andrea wo stecken geblieben und so weiter.
4: Ja. Machen wir gleich.
5: 5:05 Uhr, moin.

0: einen fröhlichen guten Morgen wünschen wir allen. 5:12 Uhr haben wir. Ich bin überrascht, wie viele Leute früh morgens teilweise schon in Städten und in den Gemeinden unterwegs sind. Ich bin ja so, wenn ich hier früh zur Arbeit spaziere, ist es so etwa 3:30. Da erwische ich in Rostock immer noch einen Nachtbus, so einen sogenannten Fledermausbus. Ja. Da saßen heute 12 Leute drin, frühmorgens. Unter anderem kam mir dann ausgestiegene Bäckerei-Fachverkäuferin entgegen, wo ich denke, ich kenne sie von... Ja, natürlich, ich kenne sie aus meiner Bäckerfiliale. Guten Morgen!
1: Aber ich glaube, das liegt auch daran, dass es jetzt so früh hell wird. Ja. Vielleicht ist man da schon aktiver.
0: Oder so.
1: Mir begegnen ständig Jogger zur Zeit, also die jetzt um diese Uhrzeit gerade, wir, wie gesagt, 3:30 sind wir unterwegs, ja, einen entgegenlaufen. Also
0: geht
1: es
0: schon los.
1: Alles ein bisschen aktiver, genau. Oder das.
2: Da bin ich immer so neidisch, gebe ich zu. Die da morgens dann schön total hart, irgendwie nur im T-Shirt, kurze Hose und mit so einem kleinen leichten Pulli. Oh, dann denke ich, ihr Schweine.
0: Also, schöne Grüße an alle, die also unbedingt joggen wollen um die Zeit und vor allem eben an alle, die in den Bäckereien arbeiten. Und wenn du weißt, die Filiale macht so um 6 Uhr auf und ich bin um 3.30 Uhr schon auf dem Weg zur Arbeit, dann, oh, die haben lange Vorbereitungszeit.
1: Ja,
0: ne?
1: Absolut.
0: Und danke, dass ihr euch die Zeit dann eben mit Ostseewelle versüßt. Guten Morgen, 5:13 Uhr.

0: Gleich 5.17 Uhr. Andrea hat's guten Morgenwetter.
1: Und wir werden jetzt schon so um kurz nach 5 von der Sonne geblendet. Herrlich sieht das aus. Hoch Emil ist ja auch noch bei uns. Übrigens ein sehr schöner Name. Später nähert sich dann aber doch ein Tief und es heißt, nachmittags, abends zieht es sich leicht zu. Eventuell ein paar kleine Schauer heute zum Abend hin bis 24 Grad.
0: Auf den Straßen alles frei, gute Fahrt, Flitzer, Blitzer unter anderem Burg Stargard, Karl-Stolte-Straße und Röbel-Bahnhofstraße. Habt ihr was entdeckt auf den Straßen? Dann ruft gleich durch, bitte 0381 49 78 110. 5.18 Uhr. Moin.

0: Also rein intern würde ich sagen, egal was du machst als Frau mit High Heels auf Rasen laufen, wo es 6 Stunden vorher sturzbachartig geregnet hat, ist eine schlechte Idee, Andrea.
1: Zumindest kann man jetzt ein gutes Beet anlegen. Ja? Ich habe die Löcher schon vorgepiekst mit meinen High Heels, die ich dann anhatte, damit ich ungefähr 4 Meter groß bin. Ja, es war eine schöne Hochzeit. Wir waren auf Uwes Hochzeit eingeladen. Ja. Er ist jetzt offiziell Ehemann und seine Frau heißt jetzt Frau Wollitzer. Da musste sich Mandy selbst erstmal dran gewöhnen.
0: Ja, ja.
1: Es war alles dabei. Es war so gefühlvoll. Es gab viele Tränen. Es war so emotional. Es wurde auch so viel gelacht. Das Wetter, das muss man ja mal dazu sagen, war an diesem Tag wirklich wunderbar. Es war nicht zu kalt, nicht zu heiß und die Sonne schien.
0: Wie gesagt, also 6 Stunden vorher hat es also gepisst, ja, wie aus Eimern. Und dann am Samstag war die komplette Sonne da für Morgenmann Uwe 169, einhalb Wörlitzer. Jetzt kann man sagen, auf Schloss Kröchlendorf in der Uckermark, genau, haben sie geheiratet. Jetzt ist es ja durch. Bei Morgenmann Uwe 169, einhalb Wörlitzer, in seinem privaten Instagram-Account werdet ihr so in den nächsten Tagen immer so Reels und Fotos dann auch sehen. Das entscheidet er natürlich selber,
1: ja,
0: wann er das postet.
1: Wenn ihr jetzt schon neugierig seid, geht auf die Ostseewelle-Seite. Da haben wir nämlich das schon gepostet auf unserer Instagram-Seite. Schaut euch das mal an. Ne, da haben wir ein paar kleine Einblicke. Ich habe auch natürlich ein bisschen mehr gepostet, wie das so schön ist. Ne, wir sind ja überall. Wir sind ja Familie und deswegen wird das auch alles schön geteilt. Aber es war wirklich ganz romantisch und wir haben so viel geweint und lustig war auch unser Chef, muss man aus dem Nähkästchen plaudern, als dann die Braut einlief, Mandy und davor auch Uwe, da habe ich dann auch ständig, nachdem ich ja selber so geheult habe, Tino beobachtet und du sahst richtig seinen versteinerten Gesichtsausdruck, weil er versucht hat nicht zu weinen,
0: oh,
1: und an der Seite vom linken Auge floss dann so eine dicke Träne runter und danach erzählte er mir, es war nur die Allergie. Er hat so starke Pollenallergie, deswegen tränte sein Auge.
0: Das war richtig niedlich. Ja, war ja alles umgeben von Getreidefeldern und Gräsern,
1: ja,
0: weißt du? Ja. Guten Morgen um 5.23 Uhr.

0: Wer früh morgens richtig zeitig los muss, schmiert ja am Abend schon die Stullen. Ich bin schon fertig. 3 Stück liegen im Kühlschrank hier gerade.
1: Ja?
0: Ich habe gestern Abend schon geschmiert.
1: Krieg ich nicht hin, bin ich ganz ehrlich, bin ich zu faul. Oh, jedes Mal und jeden Morgen sage ich mir, warum hast du es nicht gemacht?
0: Warum hast du nicht?
1: Genau, ja. Machst du komplett richtig.
0: Für alle, die jetzt Stullen schmieren, genau der richtige Beat jetzt um 5.27 Uhr, Ostseewelle, Taylor Swift.

0: Tolle Motivation für euch gleich im Badezimmer. Ihr hört uns ja auch beim Zähneputzen oder beim Duschen. BTS mit Swim würde sich da anbieten, aktuell aus den Charts. Dazu gibt es Miley Cyrus, End of the World. Bleibt bei Ostseewelle. Moin, 5:30.
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0: Guten Morgen, 5.31 Uhr. Hier ist das Guten Morgen-Update bei Ostseewelle. Yvonne Siegert-Machotzek.
3: Bei der Bürgermeisterwahl, nein, im Kulturspeicher in Ueckermünde im Kreis Vorpommern-Greifswald hat es am Wochenende kurz nacheinander zweimal gebrannt. Der Schaden da geht in die Millionen und es besteht Einsturzgefahr. Ein Feuerwehrmann ist beim Löschen verletzt worden. Buntmetalldiebe sollen für den tödlichen Hauseinsturz in Görlitz vor 3 Wochen verantwortlich sein. 2 Männer sitzen in Untersuchungshaft. Sie haben vermutlich die Rohre in dem Mehrfamilienhaus in Sachsen beschädigt und deswegen gab es da eine Explosion.
0: Alles, was wichtig ist, gibt es immer zum Nachhören in unserer knallroten Ostseewelle-App. Und gleich wieder in einer halben Stunde um 6. Hier kommt Andrea mit dem guten Morgenwetter.
4: Also seit ungefähr einer Stunde werden wir schon von der Sonne wach geküsst.
0: Dusch.
4: Ja. Also wer nicht die Vorhänge zu hat, der wacht definitiv früher auf.
5: Ne? Klapp doch mal dein Fenster ein bisschen ran, André.
0: Du sitzt
5: mir fallen
0: in der
5: gleich
0: Sonne.
5: Die Augen aus dem Kopf, ja.
0: Ich muss kurz hier das Cockpit machen und ja. dann mache ich sofort wieder zu.
4: Danke schön. Schneide kann es uns heute nicht recht machen. Ich habe mich gerade beschwert, weil es mir zu warm ist. Ich habe einen Pullover angezogen, deswegen hat Schneide
0: deswegen
4: das Fenster auf.
0: Deswegen habe ich das Fenster aufgemacht.
4: Du sagst Fenster wieder zu, weil die Sonne blendet.
0: Nee, war klar.
4: Harter Job.
0: Ich muss die Damen jetzt
5: wirklich. Ja, komm. Du. Oh, ja, das reicht schon.
4: Auf alle Fälle für das schöne Wetter ist erstmal hoch Emil verantwortlich. Der zischt aber im Laufe des Tages ab und dann kriegen wir ein neues Tief, leider Gottes. Aber genießen wir das noch. Die Sonnenscheindauer liegt zwischen 4 und 9 Stunden und die meiste Sonne heute in Vorpommern bis 24 Grad. Nachmittags eventuell kleine Schauer. Morgen am Dienstag etwas Sonne, viele Wolken und Gewitter bis 20 Grad. Wechselhaft wird es auch am Mittwoch.
0: Jetzt der beste Verkehrsservice für unser Land. 5:56. Ist alles frei, schöne und sichere Fahrt. Flitzerblitzer. B96 zwischen Lietze und Bergen höher als Wieg. B103 Rostocks Stadtautobahn. B105 Höhe Altenwillershagen. B111 Zempin. Beide Richtungen. Zwischen Verbindung und Ortkrug Höhe Goldenstedt. Neuplacht Richtung Lüchen. Dann ist Röbel dabei. Die Bahnhofstraße. Guten Morgen, Carsten.
6: Guten Morgen, liebes Ostseewelle-Team. Ich wollte euch einen Blitzer melden. Der wird jetzt gleich aufgebaut. Auf der B191 zwischen Heidorf und Dömitz, Tempo 80.
0: Vielen Dank. Habt ihr auch was entdeckt? Studio-Hotline bitte. 0381 49 78 110. Denn keiner meldet mehr aktuelle Flitzerblitzer.
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4: So, und da begrüßen wir mal ganz lieb in der Runde. Ihr Lieben, und da freuen wir uns sehr, dass ihr alle da seid. Mensch, ich bin noch ein bisschen durcheinander vom Wochenende. 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
0: Und schon vorher der kleine Knabe, der so klingt und hier aus Mecklenburg-Vorpommern kommt. Wird zur Fußball-WM gleich ganz wichtig. Das machen wir alles schon um 5:50. Danke fürs Weiterhören.

0: jetzt die fröhlichen, kurzen, knackigen Schlagzeilen des Morgens hier bei Ostseewelle, damit ihr super informiert und unterhalten schon in den Tag kommt. 5.41 Uhr. Yvonne Siegert-Machotzek startet.
1: Gut, dann fange ich an. Urlauberterror auf Lanzarote.
2: Oh Gott, was ist da los?
1: Ist ja eine von den Kanareninseln. Ne? Ja. Und da ist ja immer das Problem, wie es immer ist im Urlaub. Viele benehmen sich da wie offene Hosen. Und die Einheimischen da, die haben jetzt, ja, ich sag's mal ganz klar, die haben jetzt einen richtigen Hass auf die Touris da, eben einfach, weil es sind keine Wohnungen auf Lanzarote, die Strände sind voll, die Preise steigen. Die sind jetzt zum Beispiel dabei, die Schlüsselkästen für manche so Airbnb-Dinger, das ist ja, kannst du ja dann online mieten,
0: Ferienwohnungen,
1: die kleben sie zu, sodass du also nachts, wenn du als Urlauber da ankommst, nicht in deine Airbnb-Wohnung reinkommst. Ja, und ich bin so ein bisschen hin und her gerissen. Ich kann es so ein bisschen verstehen. Man hat es ja, auch wenn wir hier davon leben, viele kennen es vielleicht, die so Wismar, Kühlungsborn und so leben. Mhm. Du willst eine Wohnung mieten, bums, da bist du teilweise mit 1.500 Euro dabei. Also ich kann es verstehen, bin hin und her gerissen. Ganz ähnlich ist es ja zum Beispiel auf Mallorca auch und auf Lanzarote. Da hat sich jetzt sozusagen so eine kleine Untergrundorganisation gegründet. Die nennen sich dann Tourists Go Home. Die klauen denen da so auch die Handtücher und so weiter am Strand. Einfach um so ein bisschen zu zeigen, Mensch, Urlaub okay, aber es muss auch was passieren, damit die Einheimischen sich weiter wohlfühlen. Ja.
0: Da sage ich, empfehle griechische Urlaubsinseln. Oh. Zum Beispiel Rhodos, Kreta oder Korfu.
1: Ist das nicht so überraschend?
2: Korfu ist auch schön.
0: Nee, die Leute sind freundlicher als diese Insel Spanier.
2: Das stimmt.
1: Ja. Naja, gut, ja, vielleicht haben die Probleme auch nicht.
2: Ja, Sängerin stürzt von der Bühne und das war im ZDF-Fernsehgarten zu sehen. Stimmt, vielleicht hat es da einen oder anderen. Nee, ihr guckt eigentlich keinen ZDF-Fernsehgarten, die meisten von euch. Aber wenn.
1: Video habe ich mir trotzdem angeguckt.
2: Schlagersängerin Marina Marx, die sang gerade im Duett mit Nino De Angelo und da passierte es. Sie stürzte von der Bühne, hat offensichtlich eine Kante am hinteren Bühnenende übersehen und ist damit voller Wucht gegen die hintere Mauer geprallt. Und ironischerweise hat sie vorher noch gesungen: Jetzt beginnt mein Augenblick.
1: Waren die denn da auch? War die auch so alt wie alle, die im Fernsehgarten sitzen?
2: Nee, eine ganz junge. Blöd war nur, das Playback lief natürlich weiter. Und, aber the show must go on. Sie ist dann wieder auf die Bühne geklettert, hat weitergesungen, aber beim Sturz hat sie einen Schuh verloren. Den zweiten hat sie dann auf der Bühne ausgezogen. Später stellte sie dann nochmal klar, es lag nicht an den High Heels, sondern einfach daran, dass sie das Bühnenende nicht gesehen hat. Und

0: Eine kleine Gemeinde im Landkreis Oberhavel nördlich von Berlin hat einen Vater seinen Sohn zum Alkohol geschickt und er hat sich nämlich als Vater auf dem Beifahrersitz im Auto mit daneben gesetzt und der kleine Elfjährige ist zur Tankstelle gefahren.
1: Was? Wie bitte? Ja, mit 11 Jahren erstmal zur Tankstelle gefahren und dann soll der noch Alkohol holen?
0: Richtig. Was? Ja, also der Vater wollte das natürlich kaufen, der saß ja dann daneben, weil er konnte nicht mehr fahren, hatte 3,8 im Turm. Mann, Polizei hat sie dann also Gott sei Dank gestellt und der Familienvater kann sich jetzt erstmal auf extrem langes Pause ohne Führerschein einstellen.
1: Richtig so.
0: Also richtig, völlig bekloppt sowas, wa? Ihr Lieben, 5:45 Uhr, nicht?

0: 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Reicht zum Anbaden, ne? Der eine oder andere war. Also hier wegen Swim von BTS. Achso, und gleich kommt Blue Lagoon. Das passt irgendwie ja alles doch schon Wahnsinn, zum Schwimmen. Ne? Der eine oder andere war schon am Anbaden am Wochenende, aber heute geht das auch am Nachmittag, oder?
1: Ja, also zumindest bis zum Nachmittag kann man nochmal reinspringen, aber dann kommen ein paar Gewitter vielleicht zum Abend. Das ist ungünstig. Ne?
0: Richtig.
1: Ein bisschen Regen zum Abend dann auch noch dabei. Es wird trotzdem im Großen und Ganzen erstmal ein schöner Tag und wir haben dann um die 20 bis 24 Grad.
0: Auf den Straßen alles frei. Gute, sichere Fahrt. A24 Flitzerblitzer Richtung Hamburg zwischen Zarrentin und Gudow und die B191 zwischen Heidorf und Dömitz. Wenn ihr was entdeckt, bitte gleich durchrufen auf der 0381 49 78 110. 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

0: 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Ihr hört Ossiwelle, schönen guten Morgen, 10 Minuten vor 6.
1: Auf geht's gleich, aktuell ist es noch der amtierende Sommerhit, Sommervibes made in Korea, South Korea, ne, Südkorea, K-Pop-Musikfilm, daraus kommt Huntrix mit Golden, gibt's gleich auf die Ohren, vorher geben wir uns Dermot Kennedy mit Funeral, schön zwei Hits am Stücke, 5.52 Uhr. 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

0: So klingt's aktuell immer bei Ostseewellen. Schönen guten Morgen. Wir sind in der nächsten halben Stunde mit Ed Sheeran verabredet. Overpress, Graffiti, Sombre macht euch wach, 12 to 12. Und es gibt abgefahrene Mucke von Miles Smith. Stay if you wanna dance. Da kannst du wirklich gleich zum Beginn nach 6 Uhr 3 Minuten unter der Dusche tanzen. Das funktioniert bei dem Song genau richtig. Jetzt haben wir 2 vor 6.
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4: Millionenschaden nach Doppelfeuer im Kulturspeicher Ueckermünde. Metalldiebe sollen für Hauseinsturz in Görlitz verantwortlich sein. Das Guten-Morgen-Wetter mit Andrea.
5: Zuerst schön, später zieht es sich zu bis 24 Grad.
4: Guten Morgen, ich bin Yvonne Siegert-Machotzek. Im Kulturspeicher in Ueckermünde im Kreis Vorpommern-Greifswald hat es am Wochenende kurz nacheinander zweimal gebrannt und der Schaden da geht in die Millionen. Außerdem besteht jetzt Einsturzgefahr. Ostseewelle-Reporter Alexander Stut.
6: Die Stimmung in Ueckermünde sollte nach der Haftzähl eigentlich super sein, doch nun ist sie bei vielen am Boden. Denn der Kulturspeicher in der Altstadt ist die Begegnungsstätte, doch durch Feuer und Löschwasser wurde viel zerstört. Gleich zweimal rückten die Feuerwehren an. Wehrführer Enrico Panzlaff sagte, nach dem ersten Brand war alles gelöscht, dann der zweite Einsatz. Eine mögliche Brandursache könnte ein technischer Defekt gewesen sein, es wird aber noch genau ermittelt. Ein Kamerad wurde bei den Löscharbeiten leicht verletzt. Die Mitglieder des Kulturvereins Ueckermünde schauen aber nach vorn. Vorpommern-Greifswald Landrat Michael Sack will prüfen, wie der Landkreis den Wiederaufbau in Ueckermünde unterstützen kann.
4: In Nordwestmecklenburg hat am Wochenende ein 15-Jähriger versucht, eine Gleichaltrige aus dem Neuklostersee zu retten. Das Mädchen hatte beim Schwimmen im Strandbad plötzlich Probleme und dann ging beiden auf dem Wasser die Kraft aus. Eine Rettungsschwimmerin sah das aber und konnte die Schüler aus dem Neuklostersee retten.
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4: Buntmetalldiebe sollen für den tödlichen Hauseinsturz in Görlitz verantwortlich sein. Zwei Männer sitzen in Untersuchungshaft. Sie haben vermutlich die Rohre in dem Mehrfamilienhaus in Sachsen beschädigt und deswegen gab es da eine Explosion. Vor 3 Wochen ist im sächsischen Görlitz ein Haus eingestürzt und 3 Menschen starben. Ein starkes Erdbeben hat einen Tsunami auf den Philippinen ausgelöst. Es gab mindestens einen Toten, 4 Verletzte und mehrere Gebäude im Süden des Landes sind eingestürzt. Indonesien und die Philippinen sind wegen ihrer Lage auf dem pazifischen Feuerring, das ist eine Zone mit besonders vielen Vulkanen und Erdbeben, häufig von Erdbeben betroffen.
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4: Tennisprofi Alexander Zverev hat die French Open und damit den ersten Grand-Slam-Titel seiner Karriere gewonnen. Der Hamburger setzte sich gegen den Italiener Flavio Cobolli durch. 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Und jetzt das Guten-Morgen-Wetter mit Andrea.
5: Dankeschön, Yvonne. Und das fängt richtig schön an. Schön sonnig.
0: Oh.
5: Mal sind die Rollos hoch, mal werden sie runtergemacht, dann blendet einen die Sonne doch. Aber da ja zum Nachmittag hin und besser gesagt auch Richtung Abend, da zieht es sich mehr zu. Eventuell gibt es dann da auch ein bisschen Regen. Die Sonnenscheindauer um die 4 bis 9 Stunden bis 24 Grad. Dazu weht ein schwacher bis mäßiger Wind. Morgen am Dienstag etwas Sonne, viele Wolken mit Schauern, tagsüber Gewitter bis 20 Grad. Am Nachmittag, am Mittwoch, da haben wir auch einzelne Gewitter und Wolken bis 20 Grad.
0: 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Ostseewelle, gleich ist 6.03 Uhr und es ist alles frei. Schöne Fahrt wünschen wir. Flitzerblitzer. A20 Richtung Lübeck, Höhe Schönberg. A24 Richtung Hamburg zwischen Zarrentin und Gudow. B5 in Dersenow. B96 zwischen Lietze und Bergen, Höhe Ralswiek. B103 Rostocks Stadtautobahn zwischen Evershagen und Lüttenklein. B105 Höhe Altenwillershagen. B111 Zempin beidseitig, B191 in Lutheran Richtung Parchim und zwischen Heidorf und Dömitz. Burg Stargard, Karl-Stolte Straße, zwischen Verbinde und Ort Krug, Neuplacht Richtung Lüchen. Röbels Bahnhofstraße, wo habt ihr noch was entdeckt? Immer bitte die 0381 49 78 110.
7: Ja, guten Morgen, hier ist der Peter auf dem Weg zur Arbeit. Und zwar habe ich einen Blitzer in Bad Doberan an den Salzwiesen.
0: Danke.
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0: Das ist echt für etliche genauso wichtig wie Zähneputzen und Haare kämmen am Morgen, das 60-Sekunden-Horoskop.
5: Und da sieht es für ganz viele Sternzeichen heute wieder ganz wunderbar aus. Welche das sind, das hört ihr dann um 6.20 Uhr.
0: Dranbleiben und genießen. Hier ist Yvonne Siegert-Machotzek in den Nachrichten.
5: Moin.
0: Andrea schon gehört.
5: Ja, moin.
0: André Schneider hier in Vertretung für Morgenmann Uwe 169,5 Wortwitzer.

0: euch jetzt ganz offiziell vorstellen. Unser Ostseewelle WM-Orakel. 9:09. Ja, dieser Kandidat hat nicht nur den Überblick, sondern auch den Falkenblick, den Rabenblick. Oh. Unsere Ostseewelle-Reporterin Angelina Riede zu Besuch im Vogelpark Malo.
1: Da kommt er angeflogen, fliegt an allen vorbei, ganz ohne Abseitsfalle, denn das ist seine Stärke. Elegant im Raum unterwegs mit perfekter Linienführung und jetzt setzt er zur Landung an und oh, keine Schwalbe, nein, es ist ein Rabe. Das ist Rabe Tano hier aus dem Vogelpark Malo und er ist unser neuer Kollege, denn er ist unser offizielles Ostseewelle WM-Orakel. Tano ist komplett rabenschwarz, erst ein Jahr alt, wiegt ungefähr 1 Kilo und hat auch eine Flügelspannweite von bis zu 1 Meter. Also mit so viel Einsen, da wird er ja nur abliefern in der Prognose, ne? Und bei mir ist jetzt Cassie, die Tierpflegerin hier aus dem Vogelpark Malo. Du hast Tano aufgezogen, seitdem er klein ist. Du bist sozusagen seine Rabenmutter. Wie ist denn Tano so drauf?
2: Also er ist eine Einzelprinzessin, das merkt man. Also dadurch, dass er eben keine Geschwister hat in der Aufzucht. Leider. Das heißt, alles, was ihm gehört, das ist seins. Aber ansonsten ist es ein sehr neugieriger Vogel, sehr verspielter Vogel, der auf jeden Fall eben seinen eigenen Kopf hat und gerne eben das durchsetzen möchte, was er sich da so in seinem kleinen Köpfchen denkt.
1: Ja, ich merke das schon. Er ist hier super neugierig und pickt an meinen Zetteln. Wie würdest du Tano mit 3 Wörtern beschreiben?
2: Frech.
3: Sehr liebenswert.
2: Und schlau.
1: Deswegen ist er jetzt ja auch unser WM-Orakel. Wie läuft denn das jetzt ab beim Tippen?
2: Also wir haben uns da verschiedene Spielchen überlegt. Wir würden jetzt erstmal einfach mit so einem Hütchenspiel starten. Das heißt, er kriegt einfach 3 Becher zur Auswahl, die eben bestimmte Farben haben. Einmal grün, blau und rot. Einmal für gewonnen, unentschieden und verloren. Und je nachdem, welchen Becher er ansteuert, mit welchen er umschubst, sich beschäftigt, umherwirft, was auch immer, das ist dann eben seine Auswahl. Und dann starten wir erstmal.
1: Mensch, das klingt doch richtig gut. Dann hoffen wir mal, dass Tano kein Pechvogel ist, nicht wahr?
4: Sehr schön, oder? Die erste Prognose von unserem Ostseewelle WM-Orakel Tano gibt es dann am Freitag. Deutschland oder Curaçao, wer gewinnt oder unentschieden. Schon jetzt natürlich, ihr wollt sie, ihr bekommt sie. Bilder und süße Videos von Tano im Web bei ostseewelle.de und bei Ostseewelle Social Media, ganz klar. 6:12 Uhr, guten Morgen.

0: So klingen die aktuellen Beats mit Zornberg, gleich die 2000er. Last Go, da ist gute Laune dabei, 6.16 Uhr.
1: Und gute Laune gibt's auch beim Wetter. Bein, meine Güte, so schönes, sonniges Wetter heute Morgen. Tagsüber kommen dann doch ein paar Wolken dazu, teilweise ist dann auch stark bewölkt und ein paar kleine Schauer eventuell, bis 24 Grad.
0: Auf den Straßen ist alles frei, gute und sichere Fahrt. Flitzerblitzer stehen so schon Röbel, Bahnhofstraße zum Beispiel. Moin.
2: Ja, moin. Heiko hier, ich grüße euch. Ich wollte einen Blitzer melden und zwar A20 Abfahrt Schönberg in der 130er-Zone, Fahrt Richtung Lübeck.
0: Dankeschön. Bad Doberan an den Salzwiesen. Habt ihr was entdeckt? 0381 49 78 110. 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

0: 6.19 Uhr haben wir ganz genau. Herzlich willkommen an einem wunderbaren Montag.
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0: 8. Juni steht auf dem Kalender und wir starten jetzt mit Andrea Sparmann und unserem Widder.
2: Der Tag beginnt mit Hektik und endet deutlich entspannter. Dazwischen hilft nur eins, nicht alles persönlich nehmen.
3: Stier.
2: Heute zahlt sich Geduld aus. Während andere nervös werden, wartet ihr einfach ab und liegt damit auch genau richtig.
3: Zwillinge.
2: Euer Handy steht kaum still. Irgendwie scheint heute jeder etwas von euch zu wollen.
3: Krebs.
2: Ein kleiner Fehler bringt eure Planung völlig durcheinander. Mit etwas Humor ist die Sache aber schnell vergessen.
3: Löwe.
2: Heute wollt ihr Ergebnisse sehen. Wer nur redet und nichts macht, hat bei euch einen schweren Stand.
3: Jungfrau.
2: Ein Problem löst sich ausgerechnet dort, wo ihr zuletzt gesucht hättet. Manchmal hilft Zufall mehr als Planung.
3: Waage.
2: Ihr habt Lust auf Veränderungen, wisst aber noch nicht genau welche. Das wird sich schneller klären als gedacht.
3: Skorpion.
2: Oh, heute nervt euch jemand mit ständigen Rückfragen. Tief durchatmen, der Feierabend kommt.
3: Schütze.
2: Eine spontane Einladung sorgt dafür, dass der Montag deutlich besser endet, als er begonnen hat.
3: Steinbock.
2: Ihr könnt heute einen Punkt hinter etwas setzen, das euch lange beschäftigt hat.
3: Wassermann.
2: Mit einer ungewöhnlichen Idee sorgt ihr für Stirnrunzeln. Wenig später wollen plötzlich alle mitmachen.
3: Fische.
2: Heute erwischt ihr euch dabei, wie ihr etwas ständig aufschiebt. Leider erledigt es sich nicht von ganz allein.
0: Zum Nachhören unser 60-Sekunden-Horoskop immer in der knallroten Ostseewelle-App. Ja? 6.21 Uhr wird's gleich. Dankeschön fürs Hören. Tollen Montag.

0: für alle mit Schulkindern, wir können jetzt die Zeit bis zu den Sommerferien in Wochen schon an einer Hand abzählen. Es sind nämlich noch 5.
1: Ja, das ist sehr gut. Ich glaube, gerade die Schülerinnen und Schüler machen sich wirklich einen roten Kreis in meinem Kalender und streichen dann so ab.
0: Ostseewelle, guten Morgen um 6.25 Uhr. Neuer Montag, neue Woche, 8. Juni.

0: Schneller als jeder ICE ist hier der nächste aktuelle Hit für euch parat. Ostseewelle gleich mit Holly Humberstone. To Love Somebody, ganz frisch dabei. Camouflage dann zur Vielfalt aus den 80ern in der nächsten halben Stunde auch dabei. Bitte dranbleiben und genießen. 6:58.
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0: 0630, genau 6:30. Hier ist das Guten Morgen-Update bei Ostseewelle mit Yvonne Siegert-Machotzek.
5: Im Kulturspeicher in Ueckermünde im Kreis Vorpommern-Greifswald hat es am Wochenende kurz nacheinander zweimal gebrannt. Der Schaden da geht in die Millionen und es besteht Einsturzgefahr. Buntmetalldiebe sollen für den tödlichen Hauseinsturz in Görlitz verantwortlich sein. Zwei Männer sitzen in Untersuchungshaft. Sie haben wohl die Rohre in dem Mehrfamilienhaus in Sachsen so beschädigt, dass es später eine Explosion gab.
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5: Der Rostocker Supermarkt Räuber wird weiter gesucht. Er hat am späten Nachmittag eine Kassiererin in Lüttenklein mit einem Messer bedroht. Die Penny-Mitarbeiterin wollte das Geld aber nicht rausgeben und schlug den Räuber dann durch ihren Mut in die Flucht. Er war schwarz gekleidet und hatte sich in Rostock mit Schal und Kapuze vermummt.
0: Alles, was heute Morgen wichtig ist, jederzeit zum Nachhören in der knallroten Ostseewelle-App und in einer halben Stunde wieder dann 6:00. Hier ist Andrea, guten Morgen.
7: Und das Hoch, was uns seit ein paar Stunden tatsächlich schon so viel Sonne beschert, ist Hoch Emil. Wunderschöner Name.
0: Ja, wie dein Sohn.
7: Wie mein Sohn, der ist ja auch ein Sonnenschein. Später nähert sich aber ein Tief und dann gibt's eventuell doch mal ein paar Regenschauer zum Abend hin, aber nur vereinzelt, es bleibt größtenteils trocken. Die Sonnenscheindauer liegt die 4 bis 9 Stunden. Tagsüber kann es mancherorts aber dann auch schon ziemlich bedeckt sein. Dazu weht ein schwacher bis mäßiger Wind. Und jetzt der 2-Tage-Trend. Morgen am Dienstag etwas Sonne, viele Wolken mit Schauern, tagsüber einzelne Gewitter bis 20 Grad. Am Mittwoch vor allem nachmittags Regen und auch wieder Gewitter bis 20 Grad.
0: 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Gute Fahrt, alles frei, Flitzer, Blitzer. A20 Richtung Lübeck, Höhe Schönberg. A24 Richtung Hamburg, zwischen Zarrentin und Gudow. B5 Dersenow. B96 zwischen Lietzow und Bergen. B103 Rostocks Stadtautobahn zwischen Evershagen und Lüttenklein. B105 Höhe Altenwillershagen. B191 in Lutheran Richtung Parchim und zwischen Heiddorf und Dömitz. Bad Doberan an den Salzwiesen. Burg Stargard, Karl-Stolte-Straße. Zwischen Verbinde und Ortkrug. Neuplacht Richtung Lüchen. Röbel-Bahnhofstraße. Wo stehen Sie noch? Guten Morgen.
8: Ja, schönen guten Morgen. Es ist hier. Ich wollte einen Blitzer melden in der Schwaner Straße, genau neben der Polizei Richtung Stadteinwärts in Güstrow.
0: Yay, Güstrow. Studio-Hotline immer 0381 49 78 110. Melden, mitmachen, ihr seid großartig.
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0: Packen wir ein bisschen was aus heute, ja? Welches Getränk überall präsent war auf der Hochzeit von Morgenmann Uwe 169,5 Wortwitzer und seiner Mandy? Hauen wir kurz nach 7 raus. Glückwunsch natürlich an alle, die am Wochenende geheiratet haben oder Gast auf einer Hochzeit waren. Gefühlsmäßig sind wir, glaube ich, alle noch so im selben Status.
7: Heiraten ja viele in diesem Monat und egal ob Flitterwochen oder Sommerurlaub, welche Insel hier bei uns in Mecklenburg-Vorpommern gerade einen richtigen Hype erlebt, das hören wir so gegen 6:50 Uhr.
0: Guten Morgen.

0: 6 Minuten nach 6:30? Ja, da ist Power drin. Das sind die 2000er mit den Goo Goo Dolls. Give a little bit.
1: Guten Morgen.

0: 9 Minuten nach 7.
1: Auf geht's in die neue Woche.
0: Und wenn wir Mütter und Väter im Büro heute etwas leicht gestresst aussehen, bitte habt Geduld mit uns, das ist normal, denn der Start in den Tag ist gerade für junge Familien ja oft eine echte Challenge.
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3: Ein typischer Morgen ohne Kinder, Wecker ignorieren, dann irgendwann doch aufstehen, frühstücken, Badezimmer anziehen und dann geht's los, zum Beispiel zur Arbeit. Der Morgen mit Kindern weicht etwas ab, lange vor dem Wecker brutal geweckt werden.
4: Ich hab Hunger!
3: Dann Frühstück machen und 20 Minuten diskutieren, warum das Frühstück falsch ist und danach musst du dann schon anfeuern wie ein Fußballtrainer.
5: Leon, komm, wir wollen in den Kindergarten. Jetzt den Schlafanzug ausziehen und die Hose anziehen, bitte.
3: Dann kommt die Wiederholungsphase.
5: Leon, die Hose, nicht Lego spielen.
3: Und dann, nicht allzu gereizt, nochmal auf die Dringlichkeit des Anziehens freundlich hinweisen.
5: Leon, Hose!
3: Und schließlich streifst du dir selbst hektisch die Klamotten von gestern über, spritzt dir ein bisschen Wasser ins Gesicht und sprintest zu spät aus dem Haus. Ohne Frühstück.
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0: Na, 6.44 Uhr, guten Morgen, Wetter mit Andrea.
1: Und da sieht's doch wunderbar aus, wunderschön. Ich habe mir passend zu diesen warmen Temperaturen und der Sonne heute auch einen dicken Pullover angezogen.
0: Ja, was willst du früh machen? Du willst ja nicht erfroren zur Arbeit kommen. Du bist ja so kälteempfindlich.
1: Ja, aber trotzdem, wir haben ja Temperaturen jetzt schon im zweistelligen Bereich, ne? So um die 11 bis 14 Grad wird schon warm. 24 Grad am Nachmittag und da zieht es sich dann auch ein bisschen zu.
0: 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Schöne Fahrt, Flitzerblitzer, A20 Richtung Lübeck, Höhe Schönberg, 491 zwischen Heidorf und Dömitz, Bad Doberan an den Salzwiesen. Studio-Hotline bei uns bitte immer anrufen. Wenn ihr was entdeckt habt, die 0381 49 78 110. Natürlich auch liebend gerne eine WhatsApp-Sprache zum Beispiel.

0: Ja, wenn die Stullenbüchse fast schon voll ist, aber vielleicht passt ja noch ein Apfel und ein Ei rein, dann einfach noch mit rein. Ne? Schönen guten Morgen jetzt.
1: Und wir haben 14 Minuten vor 7.

0: Genau 10 vor 7 Ostseewelle, guten Morgen.
1: Zum Vergnügen nach Rügen.
0: Und auch ganz liebe Grüße nach
1: Schmusedom.
2: Ja, denn laut den neuesten Trends, Usedom wird immer beliebter. Also bisher ist es nach wie vor die sonnigste Insel Deutschlands, und zwar Rügen. Gefolgt von Sylt. Doch Rügen bekommt jetzt ganz starke Konkurrenz, und das aus dem eigenen Bundesland. Usedom ist nämlich günstiger als Sylt und hat weniger Massentourismus als Rügen.
0: Ach,
2: gerade die Unterbringung, Strandkörbe, Spa-Bereich, das ist alles deutlich preiswerter als anderswo am Meer.
0: Jetzt habt Usedom natürlich auch den längsten Sandstrand Deutschlands, 42 Kilometer, da wird wohl jeder ein schönes Strandkorb oder Handtuchplätzchen bekommen. Und natürlich die abwechslungsreiche Natur im Hinterland, Achterwasser und so weiter, das ist für alle Urlauber und natürlich für alle von hier richtig toll. Ob Wandern, Radfahren, Kanu, kannst du eben alles.
2: Ist aber auch Geschmackssache. Die einen lieben Rügen, ja, die anderen wieder Usedom, beides super schön.
0: Nur, wir wollten euch den Trend natürlich nicht vorenthalten, weil ja immer mehr sagen, du, die ganzen Flugreisen nach Südeuropa, da kann man sich nicht mehr leisten bei den Kerosinpreisen, Urlaub zu Hause, ne? Ist ja klar.
2: Ui.

Gleich um 7 Uhr in den Mecklenburg-Vorpommern Nachrichten. Alles zum Feuerdesaster in Ueckermünde im Kulturspeicher. Jetzt Glockenbach, das sind aktuelle Beats, 5 Minuten vor 7.

0: Wie bitte? Was? Hafe Baumann hatte Geburtstag? Wer es mitbekommen hat, herzlichen Glückwunsch. Wer nicht, ob uns das Hafe Baumann verzeiht, gleich bei Baumann und Klausen um 7.20 Uhr. Vorne bei Kid Laroi und Justin Bieber aktuell ist, auch mit Ron Republic. Bleibt bei Ostseewelle, moin.
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6: Millionen Schaden nach Doppelfeuer im Kulturspeicher Ueckermünde. Metalldiebe sollen für Hauseinsturz in Görlitz verantwortlich sein. Das Guten Morgenwetter mit Andrea.
7: Heute schön sonnig, aber später zieht es sich zu bis 24 Grad.
6: Guten Morgen, ich bin Yvonne Siegert-Machotzek. Im Kulturspeicher in Ueckermünde im Kreis Vorpommern-Greifswald hat es am Wochenende gleich zweimal kurz nacheinander gebrannt. Der Schaden da geht in die Millionen und es besteht jetzt Einsturzgefahr. Ostseewelle-Reporter Alexander Stut.
8: Die Stimmung in Ueckermünde sollte nach der Haftzähl eigentlich super sein, doch nun ist sie bei vielen am Boden. Denn der Kulturspeicher in der Altstadt ist die Begegnungsstätte, doch durch Feuer und Löschwasser wurde viel zerstört. Gleich zweimal rückten die Feuerwehren an. Wehrführer Enrico Panzlaff sagte, nach dem ersten Brand war alles gelöscht, dann der zweite Einsatz. Eine mögliche Brandursache könnte ein technischer Defekt gewesen sein, es wird aber noch genau ermittelt. Ein Kamerad wurde bei den Löscharbeiten leicht verletzt. Die Mitglieder des Kulturvereins Ueckermünde schauen aber nach vorn. Vorpommern-Greifswald Landrat Michael Sack will prüfen, wie der Landkreis den Wiederaufbau in Ueckermünde unterstützen kann.
6: In Nordwestmecklenburg hat am Wochenende ein 15-Jähriger versucht, eine Gleichaltrige aus dem Neuklostersee zu retten. Das Mädchen hatte beim Schwimmen im Strandbad plötzlich Probleme, dann ging aber beiden im Wasser die Kraft aus. Eine Rettungsschwimmerin sah das und konnte die Schüler aus dem Neuklostersee holen.
1: Deutschland und die Welt.
6: Buntmetalldiebe sollen für den tödlichen Hauseinsturz in Görlitz verantwortlich sein. Zwei Männer sitzen in Untersuchungshaft. Sie haben vermutlich die Rohre in dem Mehrfamilienhaus in Sachsen so stark beschädigt, dass es danach eine Explosion gab. Bei dem Hauseinsturz vor 3 Wochen in Görlitz sind 3 Menschen ums Leben gekommen. Ein starkes Erdbeben hat einen Tsunami auf den Philippinen ausgelöst. Es gab bisher mindestens einen Toten, hunderte Verletzte und im Süden des Landes sind außerdem mehrere Gebäude eingestürzt.
1: Sport.
6: Tennisprofi Alexander Zverev hat die French Open und damit auch den ersten Grand-Slam-Titel seiner Karriere gewonnen. Der Hamburger setzte sich gegen den Italiener Flavio Cobolli durch. Und der 18-jährige Schweriner Nils McDonald gewann ein Turnier im hessischen Rossbach. Er schaffte damit erst den Sprung in die Herren-Weltrangliste. 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Und jetzt das Guten Morgenwetter mit Andrea.
7: Und hoch Emil sorgt wirklich für ganz wunderbares Wetter. Man möchte ihn am liebsten festhalten, aber der verschwindet heute schon wieder. Und dann am Nachmittag kommt dann neues Tief zu uns. Erstmal genießen wir die Sonne, die Sonnenscheindauer um die 4 bis 9 Stunden. Die meisten Sonnenstunden heute in Vorpommern. Nachmittag zieht es sich zu und dann gibt es eventuell Regen bis 24 Grad. Morgen durchwachsener bis 20 Grad, am Mittwoch auch wechselhaft und Gewitter 18 bis 20 Grad.
5: Gleich 7.03 Uhr.
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0: Ihr sofort.
10: Ja, morgen, Frank hier. Ich wollte mal durchsagen, dass vom Warnow-Tunnel in Richtung A19 war ein Drehunfall.
0: Ah, ein Drehunfall vorm Warnow-Tunnel. Vorsicht, Rostock. Dankeschön. Flitzerblitzer kommt mit der A20 hier Richtung Lübeck, Höhe Schönberg. B96 zwischen Lietze und Bergen, Höhe Ralswiek. B103 Rostocks Stadtautobahn zwischen Evershagen und Lüttenklein. B105 Altenwillershagen. B111 Zempin beidseitig. B191 in Lutheran Richtung Parchim und zwischen Heidorf und Dömitz. Bad Doberan an den Salzwiesen. Bolzenburg, Berliner Straße statt Einwärtshöhe der Tanke. Burg Stargard, Karl-Stolte Straße zwischen Verbinde und Ort Krug. Güstrow, Schwaner Straße, Neuplacht Richtung Lüchen. Waren, Rosa-Luxemburg-Straße. Wo habt ihr was entdeckt? Jo, 0381 49 78 110.
11: Guten Morgen, liebes Ostseewelle-Team. Auf der B109, Ortseingang Greifswald. Da bauen sie den Fotoapparat wieder auf. Fahrt schön vorsichtig und einen schönen Tag.
0: Danke, Tobi.
12: Guten Morgen, hier ist Dennis in Neustrelitz. Wird geblitzt am Kühlhausberg Richtung Innenstadt.
0: Super.
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0: So innerhalb von 20 Sekunden 100 Euro kriegen wäre eine Variante. Dazu gibt es auch die exklusive unverkäufliche Ostseewelle-Tasse, deren Geldwert ja nicht zu schätzen ist. Ob das in 20 Sekunden für euch klappt, ihr könnt es probieren.
7: Ganz genau, schlag den Wurlitzer mit dir, Schneidi. Ich muss dir ehrlich sagen, du hast dich letzte Woche wirklich gut geschlagen.
0: Ja.
7: Die ein, zwei Mal, die du verloren hast, kann ja mal passieren. Heute hören wir mal zu, wie es da weitergeht.
0: Gleich 7.40 Uhr und Loy und Justin Bieber gibt's jetzt sofort.
13: Moin.

0: Wir haben so viele Ja-Sager bei uns im Land. Ihr hört Ostseewelle 7:09. Das ist ein absoluter Hochzeitsmonat, der Juni. Viele haben sich auch den 6.6.2026 ausgesucht. Schöne Grüße an euch und auch für alle, die eingeladen waren. Hochzeiten sind ja bekanntlich immer schön. Und einer von euch, das ist unser liebe Uwe 169 in Herr Wollitzer, der hat jetzt am Wochenende auch Ja gesagt und hat seine Mandy geheiratet. Und zwar in der Uckermark bei Schloss Kröchlendorf.
1: Gott sei Dank hat der Himmel nicht geweint, aber dafür blieb bei uns auch im Ostseewelle-Team und bei den anderen Gästen kaum ein Auge trocken und kein Taschentuch unbenutzt.
0: Ne? Oh, ich bin da hingeflossen. Ich habe gedacht, hinter mir wischt noch das eine auf, weil das war wirklich ein Tränenmeer.
1: War aber wirklich, also in höchstem Fall wirklich so ein Überranntwerden von Gefühlen. Ich war wirklich seit Ewigkeit mal wieder auf einer Hochzeit. Und wie viel du dann so mitbekommst von Familien, von Dankbarkeit, wenn du Gast bist, damit musst du auch erstmal klarkommen.
0: Ja, absolut. Und du bist ja auch, das müssen wir dazu sagen, ich bin ja Uwe schon eng verbunden, aber du bist ja sein bester Freund und dann sieht man das natürlich noch alles mit einem anderen Auge. Ne?
1: Das ist auf jeden Fall richtig. Unser Chef Tino war auch mit dabei, hat ein bisschen mitgefilmt, haben wir auch bei Social Media zum Beispiel schon drin.
2: Und wie war's?
3: Ach, das war total schön. Ein paar Tränchen sind geflossen und Taschentuch dabei, ja, es war richtig schön. Jetzt ist Uwe verheiratet.
2: Jetzt hat er es geschafft.
3: Ja. Jetzt Herr und Frau 169,5 Wollitzer.
4: Wie gesagt, wenn
3: das 1,70 ist.
2: Und gleich kriegen wir was zu trinken.
1: Ah! Tino, da sagt er was.
0: Ja, das haben wir denn doch.
1: Trinken war ein wichtiges Ding. Das absolute Lieblingsgetränk von unserem Morgenmann Wollitzer und seiner Mandy ist Uso.
0: Mhm.
1: In Maßen, ne, das haben wir mit dazu. Aber es spielte natürlich bei der Hochzeit immer wieder irgendwie eine Rolle. Also allein die Sitzordnung wurde so verteilt, dass du dir erstmal einen Uso nehmen solltest. Und nach dem Motto, wo sitzt du so? Trink ein Uso. Ja, du musstest dir schon mal ein Fläschchen nehmen. Und also ein kleines.
0: Ja, aber es war sehr originell.
1: Und ich sag's jetzt mal einfach, weil sein Trauzeuge hat mir das erzählt, also sein Bruder Dirk. Ne, Dirk musste seinen großen Bruder Uwe auf dem Weg zum Traualtar schon durchaus auch beruhigen. Ne? Und in dem Flachmann, den er ihm immer gereicht hat, war Uso.
0: Ja, wahrscheinlich. Ja. Aber er hat so viele Tränen vergossen und wie Uwe ausgesehen hat. Und vor allen Dingen auch seine wunderschöne Frau jetzt, Mandy Wollitzer. Da könnt ihr Fotos und Videos euch alles nochmal anschauen auf unseren Ostseewelle Social Media Kanälen. Viel Spaß beim Durchstöbern.

0: Zeit wird's für ein guten Morgenwetter.
1: Und da haben wir heute wirklich richtig schön Sonne, seit 4 Uhr morgens eigentlich schon. Hoch-Emil bleibt noch eine Weile, dann verschwindet er aber leider, dann kommt ein kleines Tief auf uns zu, es zieht sich dann zu, ist teilweise dann bedeckt und eventuell gibt es am Abend noch mal ein bisschen Regen bis 24 Grad.
0: Vorsicht, Reifenteile auf der Autobahn, das ist die A14 Richtung Wismar zwischen Ludwigslust und Kreuz Schwerin, Reifenteile auf der Fahrbahn, beide Spuren, bitte Vorsicht. Stadtverkehr Rostock, B105, Warnow-Allee Richtung A19 vor dem Warnow-Tunnel Wild und Fall, Flitzerblitzer ganz frisch.
2: Hallo, der Patzi nochmal. Die bauen gerade einen Blitzer auf der A20 auf Richtung Rostock an der Baustelle, wo die Abfahrt Krimm gesperrt ist. Da ist 100.
0: Dankeschön. Güstrow-Schwaner Straße stehen sie auch.
3: Herr

0: hey, 7.20 Uhr, guten Morgen.
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2: Ja, Oberamtsrat Alfred Klausen.
3: Morgens, Alfred. Na, wie ist?
2: Gut, also wenn wir nicht Montag, sondern Mittwoch hätten, wäre es noch ein bisschen besser. Aber für den Montag bin ich ganz zufrieden.
3: Hast du denn heute Nachmittag schon was vor?
2: Wieso?
3: Ich wollte doch meinen Geburtstag nachfeiern.
2: Okay.
3: Und da hatte ich heute spontan die Idee, dich und Gunnar Muffelsohn vom Katasteramt ins Stadtcafé einzuladen.
2: Gunnar?
3: Ja, wieso?
2: Ja, den mag ich ja gar nicht.
3: Ja, aber ich bin mit ihm befreundet.
2: Ja, du wirst dich entscheiden müssen, Hans Werner. Entweder ich oder er.
3: Alfred, das ist doch albern. Es ist mein Geburtstag. Da kannst du doch wohl mal über deinen Schatten springen.
2: Solange ich nicht über Ellas Schatten springen muss?
3: Sehr witzig. Also, bist du dabei?
2: Na gut, ausnahmsweise. Ich muss ja nicht mit Gunnar reden, ne? Wann soll das denn stattfinden?
3: Direkt nach der Mittagspause, 14.30 Uhr.
2: Hallo, Hans Werner? Ist es Montag, 14.30 Uhr? Ist viel zu spät. Ich bin ab 14 Uhr hier raus.
3: Aber es ist doch meine Geburtstagsnachfeier. Das ist doch eh keine Dienstzeit.
2: Habe, jeder Kollege hat das Recht auf 10 flexible Stunden FPA.
3: FPA?
2: Für private Aktivitäten FPA. 10 Stunden im Monat kannst du genau für solche Aktivitäten aufwenden.
3: Echt?
2: Ja, also lass uns mal die Feier vor der Mittagspause nachholen.
3: Ja gut, dann frage ich Gunnar, ob er auch Zeit hat. Und naja, und dann noch eine Frage.
2: Ja?
3: Kannst du mir 20 Euro leihen?
2: Oh mein Gott.
3: Damit ich die Rechnung im Stadtcafé auch bezahlen kann. Ich hab nur noch einen Fünfer im Portemonnaie.
2: Ich fasse es nicht.
3: Sonst können wir das auch mit deinem potenziellen Geschenk für mich verrechnen.
2: Ich hab schon ein Geschenk für dich.
3: Und?
2: Ein Stofftier.
3: Welches?
2: Den Pleitegeier.
3: Dringendes Besprechungskäffchen.
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Da habt ihr die Power aus den 80ern eben mit Cock Robin gehört. Jetzt gibt's aktuelle Beats. Eine schöne Ostseewelle-Mischung ist das hier am Montag um 7.26 Uhr.

0: Wir geben uns schönen R&B-Sound mit Pop drunter. Bruno Mars kann das perfekt mit Grenade, gibt's gleich aus den 2010ern. Und viele aktuelle Beats, zum Beispiel Bebe Rexha, New Religion. Damit kommt er mit einem extra Energiebooster in den Montag. Jetzt ist es ganz kurz vor 7:30 mit Ostseewelle.
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0: 7.31 Uhr hier ist das Guten-Morgen-Update um 7:30 Uhr. Yvonne Siegert-Machotzek.
9: Im Kulturspeicher in Ueckermünde im Kreis Vorpommern-Greifswald hat es zweimal nacheinander am Wochenende gebrannt. Der Schaden da geht in die Millionen und es besteht jetzt Einsturzgefahr. Buntmetalldiebe sollen für den tödlichen Hauseinsturz in Görlitz verantwortlich sein. Deswegen sitzen zwei Männer in Untersuchungshaft. Sie haben vermutlich die Rohre in dem Mehrfamilienhaus in Sachsen so sehr beschädigt, dass es eine Explosion gab.
10: Hier bei uns, zwischen Rostock und Rügen.
9: Auf der B105 bei Kröpelin hat es wegen des Unwetters am späten Nachmittag einen Unfall mit 4 Autos gegeben. 7 Menschen wurden da verletzt. Trotz des vielen Regens wollte ein junger BMW-Fahrer überholen. Er krachte dann gegen 3 Fahrzeuge, die ihm gerade auf der B105 entgegengekommen sind.
0: 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Wetter mit Andrea.
11: Es sieht so toll aus. Hoch Emil verwöhnt uns am Montagmorgen mit Sonne. Gerade dieser Montagsblues haben, ist das doch schön für die gute Laune.
0: Ja.
11: Tagsüber, mancherorts bleibt es dann doch schon mal ziemlich bedeckt und eventuell gibt es dann Richtung Abend auch mal Regen. 20 bis 24 Grad erwarten wir heute und es weht ein schwacher bis mäßiger Wind. Morgen am Dienstag nicht mal ganz so viel Sonne, stattdessen viele Wolken mit Schauern, tagsüber auch einzelne Gewitter bis 20 Grad und genauso wird es auch am Mittwoch werden 18 bis 20 Grad.
0: 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Hinweis zur A14.
12: Moin, liebes Ostseewelle-Team. Der Fahrer auf der A14 ist gerade dabei, die Reifenteile von der Fahrbahn zu holen. Also der rennt da quer über die Fahrbahn. Ist zwar gut angezogen, aber Vorsicht.
0: Dankeschön, Tobias. Du beziehst dich auf unsere Erstmeldung vorhin. A14 Richtung Wismar zwischen Ludwigslust und Kreuz Schwerin. Reifenteile auf der Fahrbahn. Danke fürs Mitmachen. Stadtverkehr Rostock, B105, Warnow-Allee Richtung A19 vor dem Warnow-Tunnel ein Wildunfall. Und vor Pommern-Greifswald die B109 Höhe Bahnhof Jatznik. Auch hier ein Unfall, gibt Behinderungen. Flitzerblitzer. A20 Richtung Lübeck Höhe Schönberg und Richtung Rostock Höhe Grimmen-Ost in der Baustelle. B96 zwischen Lietze und Bergen Höhe Ralswiek. B109 Ortseingang Greifswald, wenn wir von Anklam kommen. B111 Zempin beide Richtungen. B191 in Lutheran Richtung Parchim. Flitzerblitzer auch Bolzenburg, Elbe, Berliner Straße stadteinwärts. Burg Stargard, Karl-Stolte-Straße. Bad Doberan an den Salzwiesen. Güstrow, Schwaner Straße, Höhe Polizei, stadteinwärts. Neustrelitz, Kühlhausberg, stadteinwärts. Röbel, Bahnhofstraße, kommt mit dazu. Wo habt ihr noch was entdeckt?
13: Ja, hier Stefan, ich wollte euch Blitzer melden. In Rostock, Großklein, Werftallee, beidseitig, Höhe Altenheim.
0: Gute Fahrt, Dankeschön. 0381 49 78 110. Bitte immer anrufen.
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0: Wer weiß was besser? Kleiner Battle hier jetzt bei Ostseewelle um 7.41 Uhr.
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2: Und wir begrüßen ganz lieb René aus Rostock. Schönen guten Morgen, René.
3: Morgen.
2: Du hast ein Lieblingszitat. Man hat ja nicht nur einen Kopf zum Haare schneiden. Finde ich sehr schön und auch passend zum Schlag den Wurlitzer.
3: Genau so ist es.
2: Du bekommst jetzt gleich drei Fragen gestellt. Schneidi, du natürlich auch. Ich vergesse dich nicht. Ihr habt 20 Sekunden Zeit und wenn ihr eine Antwort nicht wisst, weitersagen. Zum Schluss stelle ich nochmal die Frage. Immer die erste Antwort zählt und bei Gleichstand gibt es eine Schätzfrage. Mein lieber René, bist du bereit?
3: Ich wäre bereit. Mal schauen.
2: Yay. Wie wird eine Pilgermuschel noch genannt?
3: Oh, Jakobsmuschel.
2: Was bedient sowohl der Fahrradfahrer als auch der Organist mit dem Fuß?
3: Die Pedale.
2: Welche Reederei hat am Wochenende ihren 30. Geburtstag gefeiert?
3: AIDA.
2: René, du hast ja gar nicht überlegt bei den Antworten und du hast drei Fragen perfekt und richtig beantwortet. Ja, Glückwunsch.
3: Danke.
0: Sollte das bei mir jetzt nicht klappen, René, kann ich mich immer noch rausreden. Das sind Wochenendnachwirkungen.
3: Das stimmt, nach Hochzeit, da hast du recht.
2: Okay, Schneidi, bist du bereit?
0: Ja.
2: Wie wird in der Küche das Knochen- oder Gerätegerüst nach dem Trangieren genannt?
0: Weiter.
2: Freude schöner Götterfunken, Tochter aus?
0: Elysium.
2: Welches Land besuchte Papst Leo gerade?
0: Sagen wir einfach so, René hat gewonnen.
2: Das wäre, ganz kurz, bevor wir René hier abfeiern, das wäre Spanien gewesen. Und wie wird in der Küche das Knochen- oder Gerätengerüst nach dem Trangieren genannt? Karkasse. Ist auch wieder so eine Frage, muss man nicht wissen, aber wenn man es jetzt so in sich hat, dann...
0: Wir werden es nie wieder vergessen.
2: Eben. Aber es war mir ein Fest, lieber René. Herzlichen Glückwunsch.
3: Ja, danke.
2: Ja, René, du bekommst 100 Euro, unsere heiß begehrte Ostseewelle-Tasse.
3: Ich danke euch.
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0: Frag mich morgen nochmal nach

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1: Oh, ganz genau, 7.45 Uhr, 7:45, 7:45 oder 7:45, je nachdem, wie ihr das ausgesprochen haben möchtet.
2: Schneidi, du hast heute wirklich einen schweren Job. Das Wetter ist so schön, aber deine erste Amtshandlung war heute, mach doch mal das Fenster auf, mir ist warm, das kam aus meiner Richtung.
1: Richtig.
2: Yvonne sagte, mach bitte das Fenster zu und das Rollo runter.
1: Ja.
2: Auf der anderen Seite, unser Ostseewelle-Chefreporter Alex Stuth hat dir dann auch noch eine Anweisung gegeben, bitte nur halb hoch das Rollo. Also wie man es macht heute, das Wetter ist so schön, ja, aber trotzdem, dann wird man zu sehr geblendet von der Sonne. Spätestens ab dem Nachmittag werden wir das nicht mehr, dann zieht es sich zu, stellenweise kommen vielleicht auch ein paar Schauer zu uns bis 24 Grad.
1: 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A14 Richtung Wismar zwischen Ludwigslust und Kreuz Schwerin. Vorsicht nochmal die Reifenteile auf der Fahrbahn. Landkreis Rostock B108 zwischen Mattgendorf und Perow. Jetzt vollgesperrt nach Unfall. B109 Höhe Jatznik Bahnhof, Behinderung nach Unfall. Das gleiche Stadtverkehr Neubrandenburg auf dem Ring Höhe Schwanteich. Hier jetzt ein Unfall gewesen. Eine Viertelstunde Zeitverlust. Stadtverkehr Rostock vor der Baustelle Werftdreieck. Heute mal eine Viertelstunde mehr, sonst geht das mit weniger, aber heute ist viel los. Aktuellste Flitzerblitzer. A20 Richtung Lübeck, Höhe Schönberg. B109 Ortseingang Greifswald von Anklam aus. Bolzenburg-Elbe, Berliner Straße. Und Großernsthof beidseitig in der Region Wolgast. Habt ihr noch einen entdeckt? 0381 49 78 110.

vor acht und wir haben ja schon gehört bei Schlag den Wollitzer eben gerade, Happy Birthday AIDA. Am Wochenende ist die Kosmond-Reederei nämlich 30 Jahre jung geworden, war ja auch

0: eine Frage bei uns. Ihr hört Ostseewelle. Der Heimathafen ist Warnemünde, wissen wir. Am 7. Juni 1996 wurde hier das erste AIDA-Schiff gekauft. Inzwischen gehören 11 Schiffe zur Flotte und AIDA ist einer der größten Arbeitgeber hier bei uns in Mecklenburg-Vorpommern. Hauptsitz am wunderschönen Rostocker Stadthafen mit über 1000 Mitarbeitern.
1: Ich weiß nicht genau, wann es gekauft wurde, aber es wurde am 7. Juni getauft, glaube ich. Ne?
0: Ich meinte getauft. Oh Gott, oh Gott.
1: Auf den Schiffen gab es natürlich jetzt eine riesen Feier mit vollen Geburtstagstorten. Wir hoffen mal, dass die Mitarbeiter an Land heute auch noch ein Stückchen davon abbekommen. Einen eigenen Song gab es zum 30. Geburtstag auch für AIDA.
2: Hi, hi, AIDA, lass uns feiern.
1: Schön.
2: Lass uns die Welt entdecken gehen. Lass unsere Herzen.
1: Schön, Chakatakie. Viele lieben ja Kreuzfahrten mit AIDA. Rekord ist dabei auf See. 206 Tage am Stück war der treueste AIDA-Gast an Bord. Das würde halt über ein halbes Jahr auf den Weltmeeren am Stück bedeuten.
0: Wahnsinn.
1: Ne? Happy Birthday, AIDA. Manche sagen ja AIDA, die Abkürzung AIDA steht für Abnehmen ist danach angesagt.
0: Stimmt, ja.

0: guten Morgen. Ihr habt euch richtig entschieden. Danke fürs Ostseewelle hören. Ein kurzer Blick auf die Uhr. 7.54 Uhr, 6 vor 8.
1: Und das, was ihr eben so gehört habt? Frau Sparmann hat mit ihrem Mikro gewackelt.
0: Ja, sorry.

0: 8:02, Ostseewelle Sound gleich mit Nico Santos und Michael Schulte.
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10: Auto überschlägt sich an Bahngleisen, Beifahrer stirbt auf Usedom. Hunderte Verletzte und Tote nach Tsunami auf Philippinen. Das Guten Morgenwetter mit Andrea.
11: Heute noch schön später, aber wechselhafter bis 24 Grad.
10: Guten Morgen, ich bin Yvonne Siegert-Machotzik. Auf Usedom hat sich am Abend ein Auto neben Bahngleisen überschlagen. Ein junger Mann, der hinten im Wagen saß, ist tot. Ursache für den Unfall in der Nähe von Koserow war vermutlich ein missglücktes Überholmanöver. Ostseewelle-Reporter Alexander Stut.
12: Der polnische Autofahrer war am Abend auf der B111 auf Usedom zwischen Zempin und Koserow unterwegs. Nach einem Überholmanöver verlor er die Kontrolle über seinen Renault, schlotterte in den Graben, überschlug sich mehrfach und blieb neben den Bahngleisen liegen. Für einen 22-Jährigen, der hinten saß, kam Medehilfe zu spät. Der verstarb noch an der Unfallstelle. Der 40-jährige Fahrer und seine 22-jährige Beifahrerin kamen mit lebensbedrohlichen Verletzungen ins Krankenhaus. Auf der B105 bei Krüppelin gab es am Abend einen Unfall mit 4 Fahrzeugen. 6 Personen wurden hier verletzt.
10: Im Kulturspeicher in Ueckermünde im Kreis Vorpommern-Greifswald hat es kurz nacheinander zweimal gebrannt. Der Schaden da geht in die Millionen und das Begegnungszentrum könnte einstürzen. Beim Löschen in Ueckermünde ist ein Feuerwehrmann verletzt worden. Brandursache da war vermutlich ein technischer Defekt.
9: Deutschland und die Welt.
10: Auf den Philippinen hat ein starkes Erdbeben einen Tsunami ausgelöst. Es gibt hunderte Verletzte, mindestens 4 Tote und im Süden des Landes sind mehrere Gebäude eingestürzt. Die Bevölkerung auf den Philippinen wurde aufgerufen, in höher gelegene Gebiete zu flüchten. Feuerentwarnung gibt es jetzt auf dem Flughafen München. Im Tower hatte es plötzlich verbrannt, gerochen und darum wurden am Abend die Flüge gestrichen. Mittlerweile läuft es wieder, die Ursache wurde gefunden. Der Brandgeruch wurde am Flughafen München durch einen gerissenen Keilriemen in der Klimaanlage ausgelöst.
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10: Tennisprofi Alexander Zverev hat die French Open und damit auch den ersten Grand Slam-Titel seiner Karriere gewonnen. Der Hamburger setzte sich gegen den Italiener Flavio Cobolli durch. 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Und jetzt das Guten Morgenwetter mit Andrea.
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11: Noch nie war der Name so schön für ein Hoch wie heute, Hoch Emil. Der sorgt für wunderbares Wetter, verwöhnt uns schon seit so vielen Stunden mit Sonne und warmen Temperaturen. Teilweise heute geht's rauf bis auf 20, teilweise sogar bis auf 24 Grad. Tagsüber verschwindet Emil, kommt ein Tiefausläufer zu uns und dann wird's ein bisschen unbeständiger. Morgen am Dienstag wechselhafter bis 20 Grad, am Mittwoch auch wechselhaft 18 bis 20 Grad.
0: 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A14 Richtung Wismar zwischen Ludwigslust und Kreuz Schwerin. Vorsicht nochmal die Reifenteile auf der Fahrbahn. B108 zwischen Mattgendorf und Perow im Landkreis Rostock gesperrt nach Unfall. Umleitungsempfehlung von uns für euch. Am besten über Großwüstenfelder ausweichen. Vorpommern-Greifswald die B109 Höhe Bahnhof Jatznick Behinderung nach Unfall. Stadtverkehr Neubrandenburg auf dem Ring Höhe Schwanenteich Behinderungen. Auch hier gab es einen Crash. Halbe Stunde Zeitverlust aktuell, ja. Und eine Viertelstunde mehr vor der Baustelle Werfdreieck in Rostock stadteinwärts. Flitzerblitzer. A20 Richtung Lübeck, Höhe Schönberg. Richtung Rostock, Höhe Grimmen-Ost in der Baustelle. A24 Richtung Hamburg zwischen Zachentin und Gudow. B5 Dersenow Richtung Villach. B96 zwischen Lietze und Bergen. B103 Rostock Stadtautobahn zwischen Evershagen und Lüttenklein. B105 Altenwillershagen. B109 Ortseingang Greifswald von Anklam aus. B111 Zempin beidseitig. B191 zwischen Heidorf und Dömitz. Bad Doberan an den Salzwiesen. Bolzenburg-Elbe Berliner Straße stadteinwärts. Zwischen Verbinden und Ortkrug Höhe Goldenstedt. Güstrow Schwaner Straße. Groß-Ernsthof beidseitig. Neustrelitz-Kühlhausberg stadteinwärts. Rostocks Werftallee. Waren Rosa-Luxemburg-Straße. Wo habt ihr was entdeckt? Bitte 0381 49 78 110. Na Kai?
13: Morgen, lieber Ostseewelle. Dein Blitz aufgebaut. Ortseingang Rosso. Aus Döcknitz kommt Richtung Pasewalk.
0: Danke, gute Fahrt.
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0: Und schon vorher, dieser kleine Knabe, der so klingt, und hier in Mecklenburg-Vorpommern zu Hause ist, wird zur Fußball-WM ganz wichtig. Alles dazu in 7 Minuten schon.

0: Ja, jetzt wird's tierisch. Schönen guten Morgen, 7:45. Dürfen wir vorstellen, unser neues Ostseewelle-WM-Orakel. Dieser Kandidat hat nicht nur den Überblick, sondern auch den sogenannten Falkenblick, also besser gesagt den Rabenblick. Unsere Ostseewelle-Reporterin Angelina Riede zu Besuch im Vogelpark Malo.
1: Da kommt er angeflogen, fliegt an allen vorbei, ganz ohne Abseitsfalle, denn das ist seine Stärke. Elegant im Raum unterwegs mit perfekter Linienführung und jetzt setzt er zur Landung an und oh, keine Schwalbe, nein, es ist ein Rabe. Das ist Rabe Tano hier aus dem Vogelpark Malo und er ist unser neuer Kollege, denn er ist unser offizielles Ostseewelle-WM-Orakel. Tano ist komplett rabenschwarz, erst ein Jahr alt, wiegt ungefähr 1 Kilo und hat auch eine Flügelspannweite von bis zu 1 Meter. Also mit so viel Einsen, da wird er ja nur abliefern in der Prognose, ne? Und bei mir ist jetzt Cassie, die Tierpflegerin hier aus dem Vogelpark Malo. Du hast Tano aufgezogen, seitdem er klein ist. Du bist sozusagen seine Rabenmutter. Wie ist denn Tano so drauf?
2: Also er ist eine Einzelprinzessin, das merkt man. Also dadurch, dass er eben keine Geschwister hat in der Aufzucht. Leider. Das heißt, alles, was ihm gehört, das ist seins. Aber ansonsten ist es ein sehr neugieriger Vogel, sehr verspielter Vogel, der auf jeden Fall eben seinen eigenen Kopf hat und gerne eben das durchsetzen möchte, was er sich da so in seinem kleinen Köpfchen denkt.
1: Ja, ich merke das schon. Er ist hier super neugierig und pickt an meinen Zetteln. Wie würdest du Tano mit 3 Wörtern beschreiben?
2: Frech.
3: Sehr liebenswert.
2: Und schlau.
1: Deswegen ist er jetzt ja auch unser WM-Orakel. Wie läuft denn das jetzt ab beim Tippen?
2: Also wir haben uns da verschiedene Spielchen überlegt. Wir würden jetzt erstmal einfach mit so einem Hütchenspiel starten. Das heißt, er kriegt einfach 3 Becher zur Auswahl, die eben bestimmte Farben haben. Einmal grün, blau und rot. Einmal für gewonnen, unentschieden und verloren. Und je nachdem, welchen Becher er ansteuert, mit welchen er umschubst, sich beschäftigt, umherwirft, was auch immer, das ist dann eben seine Auswahl. Und damit starten wir erstmal.
1: Mensch, das klingt doch richtig gut. Dann hoffen wir mal, dass Tano kein Pechvogel ist, nicht wahr?
4: Erste Prognose von Tano gibt's dann am Freitag. Deutschland gegen Curaçao. Bilder und ganz süße Videos von Tano bei uns im Web, ostseewelle.de und Social Media.

0: 8.17 Uhr, das Guten-Morgen-Wetter.
1: Und da sieht's heute richtig wunderschön aus. Ach, herrlich, ne? Wenn die Sonne scheint. Temperaturen sind auch klasse, teilweise noch bis 24 Grad. Nachmittag stellenweise ziemlich wolkig. Richtung Abend kann es vereinzelt auch mal Regen geben.
0: Im Landkreis Rostock B108 zwischen Mattgendorf und Perow die Vollsperrung nach Unfall. Bitte über Großwüstenfelder ausweichen. Auf dem Ring in Neubrandenburg Höhe Schwanteich eine halbe Stunde mehr Unfall war da. Stadtverkehr Rostock, die Baustelle Werftdreieck statt einwärts eine Viertelstunde mehr. Hi!
2: Einen wunderschönen guten Morgen, der Ole hier. Und zwar steht ein Blitzer zwischen Heiddorf und Dömitz auf der 191 bei 80 km/h.
0: Sind wir vorsichtig. Dankeschön, Ole. Flitzer, Blitzer, noch mehr.
3: Moin, oh, Nancy. Schöne Grüße von den Rügen. Lankengranitz Richtung Selin am Ortsausgang im 60er-Bereich haben sie auch einen Blitzer aufgebaut.
0: Dankeschön. Und A20 Höhe Schönberg Richtung Lübeck. Immer melden 0381 49 78 110.

0: 8.22 Uhr am Montag, Ostseewelle habt ihr an. Jederzeit einsatzbereit und immer da, um anderen zu helfen. Sie sind einfach die Helden unseres Alltags, unsere Feuerwehrleute im Land. Da sagen wir, es ist höchste Zeit, den 10.000 Ehrenamtlern wirklich Dankeschön zu sagen.
1: Genau, deshalb laden wir von Ostseewelle und die Landesregierung zur Feuerwehr-Dankeschön-Party in den Igerpark in Rostock ein. 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Juni. Und einer darf natürlich nicht fehlen, und zwar der bekannteste Feuerwehrmann im ganzen Land, unser Ostseewelle-Party-DJ Alex Stuth. Moin Alex erstmal.
2: Ja, guten Morgen. Um 15 Uhr geht's los, also Einlass. Danach dann um 16 Uhr die große Begrüßung im Igerpark in Rostock. Und ich kann mich noch dran erinnern, vor 2 Jahren war da richtig Bambule. Also ganz, ganz viele Feuerwehren aus dem Land sind gekommen. Und das Schöne ist, die sind nicht nur alleine gekommen, sondern die bringen ihre Familie mit. Also wir haben natürlich gleich um 16 Uhr Kinderprogramm. Dann singen wir dann fleißig mit Frankie auf der Bühne. Süß. Wir haben natürlich noch eine kleine Zaubershow. Es gibt Luftballons, es gibt für Papa, wenn die Kinder quasi vor der Bühne stehen und sich das Kinderprogramm angucken, gibt es für Papa eine große Technikschau. Oh. Da kann er dann schauen, oh, das brauchen wir für unsere Feuerwehr. Ja. Und natürlich werden wir dann noch Live-Musik mit dabei haben. Wir werden ordentlich Party machen. Es gibt natürlich auch die Möglichkeit, zum Beispiel mit Manuela Schwesig, unsere Ministerpräsidentin, wird vor Ort sein, mit ihr also auch mal ein persönliches Wort sozusagen zu reden, ihr mal Hallo zu sagen. Oder auch unser Innenminister ist mit dabei. Also es wird ein ganz tolles Familienfest. Und ich kann jetzt schon sagen, Andrea, bitte, du hast ganz guten Draht zu Petrus, 27.06. Ja. Bitte, Sonnenschein leicht bewölkt.
1: Ja, also ich gebe mir wirklich, Mühe, aber es ist auch nicht schlimm. Also selbst wenn es regnen sollte, echte Feuerwehrfrauen und Feuerwehrmänner lassen sich vom Wetter nicht abschrecken, die feiern trotzdem.
2: Auf gar keinen Fall. Und wer übrigens Durst und Hunger hat, gar kein Problem. Für alle, die kommen, gibt es direkt am Eingang noch einen 15-Euro Verzehrgutschein. Da kann man sich dann eine Bratwurst holen oder auch was zu trinken.
1: Oh, ich trete in die Feuerwehr ein.
3: Super, ja.
2: Und ganz wichtig, anmelden im Web bei ostseewelle.de, da stehen alle Infos. Yeah.

0: Einmal schön das Büro durchlüften oder die Werkstatt. Übers Wochenende hat sie so ein bisschen stickige Luft wahrscheinlich so in den Arbeitsräumlichkeiten angesammelt. Ja? Schönen guten Morgen mit Ostseewelle gleich. Frischer Wind im Radio mit Fastboy und Rough Wave. Dazu gibt's Mucke von Amy McDonald, I'm Done. Und auf geht's. What is Love? Tempo mit Headway. Jetzt 8:58, Ostseewelle.
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0: Genau, 8:30. Hier ist das Guten Morgen-Update bei Ostseewelle mit Yvonne Siegert-Machotzek.
6: Auf Usedom hat sich am Abend ein Auto neben Bahngleisen überschlagen. Ein junger Mann, der hinten saß, ist tot. Ursache für den Unfall bei Koserow war vermutlich ein missglücktes Überholmanöver. Fahrer und Beifahrerin schweben in Lebensgefahr. Brandstifter haben offenbar einen großen Stromausfall in einer Großstadt in Baden-Württemberg ausgelöst. In Reutlingen hat die Woche mit einem Blackout begonnen. Offenbar ist an einem Umspannwerk Feuer gelegt worden.
7: Hier bei uns, zwischen Rostock und Rügen.
6: Der Rostocker Supermarkträuber wird weiter gesucht. Er hat am späten Nachmittag eine Kassiererin in Lüttenklein mit einem Messer bedroht. Die Penny-Mitarbeiterin wollte das Geld aber nicht rausgeben und schlug den Räuber dann durch ihren Mut in die Flucht. Er war schwarz gekleidet und hatte sich in Rostock mit Schal und Kapuze vermummt.
0: Alles, was wichtig ist, gibt's immer zum Nachhören in der knallroten Ostseewelle-App und in einer halben Stunde wieder dann um 9. Guten Morgen, Wetter mit Andrea.
8: Super Wetter seit den frühen Morgenstunden und es bleibt auch noch bis zum Nachmittag so. Dann zieht es sich stellenweise zu, mancherorts bleibt es ziemlich bedeckt und Richtung Abend vereinzelt Regen. Die Sonnenscheindauer um die 4 bis 9 Stunden und am sonnigsten ist und bleibt es heute in Vorpommern. Nachmittags erwarten wir dann Höchstwerte um die 20 bis 24 Grad. Morgen zum Dienstag, da scheint zwar ein bisschen die Sonne, vielmehr kommen aber Wolken ins Land mit einigen Schauern. Tagsüber dann auch ein paar Gewitter bis 20 Grad. Mittwoch genauso 18 bis 20 Grad.
0: 8:58, das ist der beste Verkehrsservice für unser Land, Ostseewelle. Landkreis Rostock, B108 zwischen Matkendorf und Perow, gesperrt nach Unfall, Umleitung über Großwüstenfelde. Landkreis Vorpommern-Greifswald, B109, Höhe Jatznick-Bahnhof, Behinderung nach Unfall. Stadtverkehr Neubrandenburg auf dem Ring, Höhe Schwanteich, plus 30 Minuten nach Unfall. Und Stadtverkehr Rostock, Baustelle Werftdreieck stadteinwärts plus 15 Minuten. Bei den Flitzerblitzern geht's los mit der A20 Richtung Lübeck, Höhe Schönberg und Richtung Rostock, Höhe Grimmen-Ost in der Baustelle. A24 Richtung Hamburg zwischen Sachentin und Gudow. B104 Ortseingang Rosso von Löcknitz aus. B105 Altenwillershagen. B111 Zempin, beide Richtungen. B191 zwischen Heidorf und Dömitz. B196 Ortsausgang Lankengranitz Richtung Selin. Bad Doberan an den Salzwiesen. Bolzenburg, Berliner Straße stadteinwärts. Burg Stargard, Karl-Stolte Straße. Zwischen Verbinde und Ortkrug. Güstrow, Schwaner Straße. Groß-Ernsthof beidseitig. Neustrelitz, Kühlhausberg. Röbel, Bahnhofstraße. Rostock mit der Werftallee dabei. Wo habt ihr noch was entdeckt? Hi.
9: Ja, schönen guten Morgen.
0: Hallo.
9: Auf der B109 Friedrichshagen Richtung Karlsburg bauen sie gerade im Bushaltestelle schön einen Fotograf auf.
0: Dankeschön. Waren-Rosa-Luxemburg-Straße, Weitenhagen Richtung Groß-Kiesow.
10: Guten Morgen, hier ist der Robert von der Insel Rügen aus Bergen. In der Dammstraße stadtauswärts wird gerade der Blitzer aufgebaut im grünen Caddy.
0: Danke. Habt ihr noch einen entdeckt? 0381 49 78 110, denn keiner meldet mehr aktuelle Flitzerblitzer ein.
11: Guten Morgen, Ostseewelle, hier ist Jörg. Ich wollte vor einem Blitzeranhänger warnen.
0: Oh.
11: Und zwar in der Ortslage Chemnitz bei Pritzwalk, B189 im 30er-Bereich in beide Richtungen.
0: Danke.
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0: Und da haben wir 11 Minuten nach 8:30.
1: Auf geht's in die neue Woche.
0: Und wenn wir Mütter und Väter im Büro heute etwas leicht gestresst aussehen, bitte habt Geduld mit uns, das ist normal. Denn der Start in den Tag ist gerade für junge Familien ja oft eine echte Challenge.
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3: Ein typischer Morgen ohne Kinder. Wecker ignorieren, dann irgendwann doch aufstehen, frühstücken, Badezimmer anziehen und dann geht's los, zum Beispiel zur Arbeit. Der Morgen mit Kindern. Dann weicht etwas ab, lange vor dem Wecker brutal geweckt werden.
4: Ich hab Hunger!
3: Dann Frühstück machen und 20 Minuten diskutieren, warum das Frühstück falsch ist. Und danach musst du dann schon anfeuern wie ein Fußballtrainer.
5: Leon, komm, wir wollen in den Kindergarten. Jetzt den Schlafanzug ausziehen und die Hose anziehen, bitte.
3: Dann kommt die Wiederholungsphase.
5: Leon, die Hose, nicht Lego spielen.
3: Und dann, nicht allzu gereizt, nochmal auf die Dringlichkeit des Anziehens freundlich hinweisen.
5: Leon, Hose!
3: Und schließlich streifst du dir selbst hektisch die Klamotten von gestern über, spritzt dir ein bisschen Wasser ins Gesicht und sprintest zu spät aus dem Haus. Ohne Frühstück.
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0: auf der B109 Ortsdurchfahrt Dietrichshagen in Richtung Anklam.
1: Dankeschön. Dann Weitenhagen Richtung Großkiesow und Wismar-Pöhler Straße. Habt ihr noch einen entdeckt, dann bitte 0381 49 78 110.

0: Wir hatten schon grauere Montage. Ostseewelle hier, lasst euch schön mal wecken durch die Sonne. Wir haben 9:11. Beim Plausch mit den Kollegen, die meistgestellte Frage heute, sag mal, wie war denn das Wochenende? Was habt ihr denn so gemacht?
1: Ja, geil, ja.
0: Und bei vielen vielleicht die Antwort, wir waren auf der Ostseewelle Sommertour dabei. Wir sind nämlich immer dabei, wenn es so richtig heiß hergeht, wenn was los ist bei uns im Land. 800 Jahre Parchim, große Party mit Ostseewelle Bühne und ein echt lustiger Festumzug durch die Stadt. Die Vereine aus Parchim waren da sehr kreativ. Einige sind sogar mit einer Sofalandschaft gefahren.
1: Na, Action auch auf dem Wasser mit Ostseewelle bei der Havsail in Ueckermünde. 11 Teams sind gegeneinander angetreten beim Dachenbootrennen. Durch den Brand vom Kulturspeicher haben wir es dann hier aber ein bisschen ruhiger ausklingen lassen. Ne? Und das Ostseestadion in Rostock, das ist zum Beben gekommen,
0: oh ja,
1: mit 12.000 Fans beim American Football.
0: Wahnsinn, ne? War auch richtig was los. Ne?
1: Rostock Griffins dabei, am Ende klarer Sieg gegen Leipzig. Ostseewelle halt überall mittendrin mit euch. Danke dir und euch für dieses genial tolle Wochenende.

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0: dieses Wetter, da denkst du an Eis essen, oder? Herrlich.
1: Also ich beschwere mich nie wieder über die Eispreise bei uns im Land. Das geht alles noch teurer.
0: Ja, wie?
1: Oh ja, ein Touristenpaar muss 44 Euro bezahlen und jetzt kommt's für 2 Eisbecher. Die haben Urlaub in Italien in Rom gemacht, das ist ja eh mal alles schon richtig teuer. Und da wurden die abgezockt. Jeder Eisbecher hatte 3 Kugeln. Da hat jede Kugel Eis 4 Euro gekostet.
0: Ach du Scheiße.
1: Die Sahne kostete auch noch was, und zwar 2 Euro extra.
0: Unfassbar.
1: Darauf noch ein kleines Macaron, 3 Euro. Und so ein kleines Teigröllchen, was auch nie schmeckt, das hat jetzt nochmal stolze 5 Euro extra gekostet.
0: Aua!
1: Also pro Eisbecher 22 Euro. Und das Schlimme ist auch noch, das hat noch nicht mal geschmeckt.
0: Ach du Scheiße. Mhm. Das kann euch natürlich hier bei uns von Eismanufaktur Schwerin Müß über Eiskaffee Hahn in Klus bis Eisbärwulken ziehen nicht passieren. Schmeckt immer. Und wir von Ostseewelle geben euch jetzt gratis hier noch Sahnehäubchen obendrauf in der nächsten halben Stunde Mucke von Shawn Mendes, Aerosmith für die Poprock-Fans. Ja, und wir starten gleich mit Shaboozy. Bleibt dran.
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12: Junger Beifahrer stirbt nach Überholmanöver auf Usedom. Millionenschaden nach Feuerstromausfall in Reutlingen. Das Guten Morgenwetter mit Andrea.
1: Zuerst schön, später wolkiger bis 24 Grad.
12: Guten Morgen, ich bin Yvonne Siegert-Machotzek. Auf Usedom hat sich am Abend ein Auto neben Bahngleisen überschlagen. Ein junger Mann, der dort hinten saß, ist tot. Ursache für den Unfall in der Nähe von Koserow war offenbar ein missglücktes Überholmanöver. Ostseewelle-Reporter Alexander Stut.
13: Der polnische Autofahrer war am Abend auf der B111 auf Usedom zwischen Zempino und Koserow unterwegs. Nach einem Überholmanöver verlor er die Kontrolle über seinen Renault, schleuderte in den Graben, überschlug sich mehrfach und blieb neben den Bahngleisen liegen. Für einen 22-Jährigen, der hinten saß, kam jede Hilfe zu spät. Er verstarb noch an der Unfallstelle. Der 40-jährige Fahrer und seine 22-jährige Beifahrerin kamen mit lebensbedrohlichen Verletzungen ins Krankenhaus. Auf der B105 bei Krüppelin gab es am Abend einen Unfall mit 4 Fahrzeugen. 6 Personen wurden hier verletzt.
12: Der Kreis Vorpommern-Greifswald will jetzt prüfen, wie beim Wiederaufbau des Kulturspeichers in Ueckermünde geholfen werden kann. In dem Begegnungszentrum hatte es am Wochenende 2-mal gebrannt. Der Schaden da geht in die Millionen. Das Ueckermünder Kulturzentrum könnte einstürzen.
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12: Ein Großbrand in Baden-Württemberg ist mit einem Stromausfall in die Woche gestartet. Offenbar ist in Reutlingen ein Umspannwerk angesteckt worden. Der Schaden da geht in die Millionen. Aktuell haben etwa 10.000 Haushalte keinen Strom. Wann die Stadt und das Umland wieder versorgt werden können, ist noch offen. In Berlin hatte es Anfang des Jahres ja durch einen Brandanschlag einen tagelangen Stromausfall gegeben. Auf den Philippinen hat ein starkes Erdbeben einen Tsunami ausgelöst. Es gibt bisher mindestens 15 Tote, etwa 1200 Verletzte und viele Gebäude im Süden des Landes sind eingestürzt. Die Bevölkerung auf den Philippinen ist aufgerufen worden, in höher gelegene Gebiete zu flüchten. 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Und jetzt das Guten Morgenwetter mit Andrea.
1: Dankeschön, Yvonne. Und hoch Emil ist noch bis zur Mittagszeit. Nachmittag zieht es sich dann immer mehr zu. Am meisten Sonne heute in Vorpommern. Die Sonnenscheindauer um die 4 bis 9 Stunden. Und dann vereinzelt auch Regen am Abend bis 24 Grad. Dazu ein schwacher bis mäßiger Wind. Der 2-Tage-Trend. Morgen am Dienstag etwas Sonne. Viele Wolken mit Schauern. Tagsüber auch einzelne Gewitter. 17 bis 20 Grad. Und am Mittwoch nachmittags von Nordwesten und Westen her dann mehr Wolken, wieder Schauer, die dann durchs Land ziehen, einzelne Gewitter, 18 bis 20 Grad.
0: Der beste Verkehrsservice für unser Land, Ostseewelle, gleich 9.04 Uhr. Landkreis Rostock, B108, zwischen Mattgendorf und Perow, weiter die Vollsperrung nach Unfall, Umleitung über Großwüstenfelde. Vorpommern-Greifswald, B109, Bahnübergang Jatznik, Behinderungen nach Unfall, Polizei leitet euch jetzt dran vorbei. Und Stadtverkehr Rostock vor der Baustelle Werftdreieck, eine Viertelstunde stadteinwärts zusätzlich. Flitzerblitzer, A20 Richtung Lübeck, Höhe Schönberg, Richtung Rostock, Höhe Grimmen-Ost in der Baustelle. B104, Ortseingang Rosso von Löcknitz aus. B106, Umgehung Schwerin zwischen Lankow und Neumühle. B109, Dietrichshagen Richtung Anklam und Ortseingang Greifswald von Anklam kommend. B111, Zempin beide Richtungen. B191 zwischen Heidorf und Dömitz. B196, Ortsausgang Lankengranitz Richtung Selin. Dann Bolzenburg-Elbe, Berliner Straße bei der Tanke. Burg Stargard, Karl-Stolte-Straße von Neubrandenburg aus. Bergen auf Rügen-Damm-Straße stadtauswärts. Güstrow-Schwaner-Straße bei der Polizei. Groß-Ernsthof beidseitig. Neustrelitz am Kühlhausberg stadteinwärts. Rostocks-Werftallee beidseitig. Waren-Rosa-Luxemburg-Straße. Wismar-Pöhler-Straße stadtauswärts. Wo habt ihr noch was entdeckt? Hi.
14: Moin, der Tim hier in Rostock. Geht's doch kurz hinter der Kreuzung, wo es nach Teutenwinkel geht. 30er-Zone steht die Polizei mit dem Laser.
0: Vielen, vielen Dank. Und neuer Flitzerblitzer-Anhänger B189 Chemnitz, ne? Beidseitig bei Pritzwalk. Studio Hotline. Immer 0381 49 78 110, denn keiner meldet mehr aktuelle.
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0: Alles easy pupisi im Nachrichtenstudio?
12: Wunderbar, danke.
0: Perfekt. Dann Andrea Sparmann hier natürlich dabei. Der Name von dem Hoch heute, das ist immer dein Herzchen-Moment.
1: Ja, Hoch Emil, was für ein wunderschöner Name. Mein Kleiner heißt ja auch so, ne? Und der sorgt natürlich immer für gute Laune.
0: Schneider hier in Vertretung für Morgenmann Uwe 169,5 Wornitzer, der am Wochenende geheiratet hat. Grüße an euch nochmal, an dich und deine Mandy. Jetzt gibt's Shabuzi, Blink Twice.

0: Also hätte ich persönlich was Anständiges heute Morgen gegessen, würde mir jetzt nicht das Wasser im Munde zusammenlaufen, wenn wir schon wieder über Essen reden. Ne? Man hat ja ständig Hunger. Wir haben gleich 21:45, ihr hört Ostseewelle und mit uns lasst ihr euch erstmal die Fußball-WM schmecken. 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
1: 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Ja? Am Start jetzt aus Dies, Electrified.

0: wenn du so den Schmelz einer Musical-Sängerin in dir spürst, dann musst du ihn auch rauslassen. Und da sagte sich dann auch Ray, Where Is My Husband ist der Durchbruchskracher jetzt aktuell von ihr in Europa und der ganzen Welt. Ray, Where Is My Husband gibt's gleich nach 9:30 für euch bei der Arbeit. Dazu ganz entspannte Mucke von Daido und aus deutschen Landen von Kamrad was. Bleibt bei Ostseewelle. Willkommen.
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0: Es ist 9:30, ihr hört das Guten Morgen-Update bei Ostseewelle. Yvonne Siegert-Machotzek.
9: Auf Usedom hat sich am Abend ein Auto neben Bahngleisen überschlagen. Ein junger Mann, der hinten saß, kam bei dem Verkehrsunfall ums Leben. Ursache für den Unfall bei Koserow war vermutlich ein missglücktes Überholmanöver. Millionen Schaden nach einem Stromausfall in einer Großstadt in Baden-Württemberg. Offenbar ist in Reutlingen ein Umspannwerk angesteckt worden. Wann da alle wieder Strom haben, ist offen.
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9: Auf der B105 bei Kröpelin hat es wegen des Unwetters am späten Nachmittag einen Unfall mit 4 Autos gegeben. 7 Menschen wurden da verletzt. Trotz des vielen Regens wollte ein junger BMW-Fahrer überholen. Er krachte dann gegen 3 Fahrzeuge, die ihm gerade auf der B105 entgegengekommen sind.
0: 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Guten Morgenwetter mit Andrea.
11: Das ist ein sonniger Beginn und überall haben wir noch Sonne, aber schon in ein paar Stunden zieht es sich phasenweise zu, dann ist es auch teilweise stark bewölkt. Zum Abend hin eventuell ein paar kleine Schauer. Trotzdem, Sonnenscheindauer immerhin noch ganz nett, 4 bis 9 Stunden. Die meiste Sonne heute übrigens in Vorpommern. Wir erwarten nochmal so frühsommerliche Temperaturen, um die 20 ja. bis 24 Grad. Ich habe mal auf die nächsten Tage geguckt. Das bleibt noch sehr durchwachsen, aber zum Ende der Woche sieht es echt wieder gut aus für uns. Ne? Ich traue mich, das bloß noch nicht so offiziell bekannt zu geben, weil das kann sich ja beim Wetter auch immer tagtäglich noch mal ändern. Warten wir es ab. Morgen am Dienstag auf alle Fälle, das kann ich schon sagen, nur vereinzelt Sonne, ab und zu Regen und Gewitter bis 20 Grad. Und genauso wird es auch am Mittwoch werden.
0: 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Wir hören in den Landkreis Rostock, B108 zwischen Mattgendorf und Perow, weiter gesperrt nach Unfall. Bitte über Großwüstenfelder ausweichen. Stadtverkehr Rostock vor der Baustelle Werftdreieck, 15 Minuten extra, statt einwärts, ne? Blitzer stehen, A14 am Ende der Autobahn Richtung Pöhl, A20 Richtung Lübeck, Höhe Schönberg und Richtung Rostock, Höhe Grimmen-Ost, Baustelle. B104, Ortseingang Rosso von Löcknitz aus. B106, Umgehung Schwerin zwischen Lanke und Neumühle. B109, Ortseingang Greifswald von Anklam. B111 Zempin beidseitig, B191 zwischen Heiddorf und Dömitz. B196 Ortsausgang Lanken-Granitz Richtung Selin. Zwischen Ahlbeck und Swinemünde, Beutzenburg, Berliner Straße, stadteinwärts an der Tanke, Burg Stargard, Karl-Stolte-Straße, Bergen auf Rügen, Dammstraße. Immer reinmelden, jawohl, dankeschön.
6: Ja, moin, Helmer. Ein Blitzeranhänger auf der A24 Richtung Hamburg, 1 Kilometer nach Tarentin.
0: Dankeschön, Flitzerblitzer Neustrelitz am Kühlhausberg stadteinwärts, Röbel, Bahnhofstraße, Rostock-Werftallee, beidseitig, Waren, Rosa-Luxemburg-Straße. Wo habt ihr noch was entdeckt, Dirk?
12: Ich hätte einen Blitzer, oder besser gesagt einen Anhänger, zu melden, frisch.
0: Ja.
12: Wird er aufgebaut in Templin, in der Feldstraße.
0: Ah, dankeschön. Dann ist er wahrscheinlich da bei der Draisine, da in Neuplacht jetzt weg, ne? Und dankeschön fürs Melden. Moritz hat gerade noch die B108 zwischen Mattgendorf und Pero wieder freigemeldet. Danke für die schnelle WhatsApp. Immer 0381 49 78 110.
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0: Ihr hört Ostseewelle, schönen guten Morgen, 11 Minuten nach 9:30. Am Wochenende wurde fleißig gefeiert, Ostseewelle ja auch mal ständig auf Sommertour. Und ja, wir hatten ja auch Hochzeit, wie viele andere auch. Ist ja so ein beliebter Hochzeitsmonat, gerade Samstag, 6.6. Und während wir wirklich alle am Feiern und mit heulen waren, weil Uwe jetzt Ja gesagt hat, Mandy ist jetzt die offizielle Frau an seiner Seite, unsere liebe Elisabeth, die ja auch da war, die ja auch für den Morgen mit zuständig ist, die war ein bisschen abgelenkt. Ich muss jetzt Elisabeth ein bisschen anschwärzen. Alle 3 Minuten hat sie nachher am Nachmittag aufs Handy geguckt. Ja. Elisabeth, das hatte aber einen guten Grund.
1: Das war auch der einzige Moment, wo ich dann aufs Handy geguckt habe. Wegen der DFB-Pokal-Auslosung. Die Frage war ja, auf wen trifft Hansa?
0: Ja.
1: Und am Ende, wie bei allen Hansa-Fans, schon wieder? Also schon wieder Stuttgart. Also es gibt ja Leute, die gewinnen im Lotto und Hansa gewinnt regelmäßig Stuttgart im DFB-Pokal. Zum 7. Mal.
0: Du bist ja unsere Hansa-Expertin zum 7. Mal, echt so viel.
1: So oft schon zum 7. Mal. Andere Vereine, die lernen ja dann halb Deutschland kennen, sind mal da, mal da. Mhm. Und Hansa empfängt eben schon wieder Stuttgart. Die Wahrscheinlichkeit, wirklich in der Auslosung genau Stuttgart zu ziehen, liegt bei ungefähr 3%. Aber so oft hintereinander, bei 0,00 irgendwas wahrscheinlich.
2: Ach so, ja, das ist richtig.
1: Also da denken selbst die Kugeln im Lostopf. Ach komm, schon wieder? Ja.

0: Dankeschön fürs Ostseewelle hören. Wir haben euch jetzt mit dem Guten Morgen-Team in die neue Woche gebracht. 9.58 Uhr. Jetzt geht's rüber bei der Arbeit mit Christian Renz.
1: Genau. Und damit ihr uns auch in Zukunft noch besser von Rostock bis Rügen hören könnt, haben wir gleich ab 10 Uhr wieder Wartungsarbeiten am Sendemast. Heißt, bis 13 Uhr haben wir immer mal wieder so ein bisschen Rauschen auf der Frequenz 104,8. Aber ihr könnt uns natürlich auch weiterhin hören, indem ihr einfach im Livestream
2: dabei seid. Fuchs, ne? Wir tricksen einfach aus.
1: Livestream im Web bei ostseewelle.de oder über unsere kostenlose Ostseewelle-App. Dann begleiten wir euch natürlich auch weiterhin bei der Arbeit mit der meisten Musik, mit allen aktuellen Hits. Da haben wir gleich Flo Rida mit Ride Round aus den 2000er mit dabei und den Anfang machen Disco Line mit No Broke Boys. Gern dranbleiben.
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10: Junger Beifahrer stirbt nach Überholmanöver auf Usedom. Millionenschaden nach Feuerstromausfall in Reutlingen. Guten Tag, ich bin Yvonne Siegert-Machotzek. Auf Usedom hat sich am Abend ein Auto direkt neben den Bahngleisen überschlagen. Ein junger Mann, der hinten im Wagen saß, ist tot. Ursache für den Verkehrsunfall in der Nähe von Koserow war vermutlich ein missglücktes Überholmanöver. Ostseewelle-Reporter Alexander Stut.
11: Der polnische Autofahrer war am Abend auf der BNR 11 auf Usedom zwischen Zempin und Koserow unterwegs. Nach einem Überholmanöver verlor er die Kontrolle über seinen Renault, schlotterte in den Graben, überschlug sich mehrfach und blieb neben den Bahngleisen liegen. Für einen 22-Jährigen, der hinten saß, kam Medehilfe zu spät. Er verstarb noch an der Unfallstelle. Der 40-jährige Fahrer und seine 22-jährige Beifahrerin kamen mit lebensbedrohlichen Verletzungen ins Krankenhaus. Auf der BNR 5 bei Krüppelin gab es am Abend einen Unfall mit 4 Fahrzeugen. 6 Personen wurden hier verletzt.
10: In Nordwestmecklenburg ist ein 15-Jähriger, der eine Gleichaltrige aus dem Neuklostersee retten wollte, dabei fast selbst ertrunken. Das Mädchen hatte plötzlich Probleme im Wasser. Als der mutige Helfer bei ihr war, ging er fast selbst unter. Eine Rettungsschwimmerin sah das aber vom Strandbad aus und holte beide Schüler aus dem Neuklostersee an Land.
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10: Eine Großstadt in Baden-Württemberg ist mit einem Stromausfall in die neue Woche gestartet und offenbar ist in Reutlingen da vorher ein Umspannwerk angesteckt worden. Der Schaden geht in die Millionen. Wann alle in der Stadt und im Umland wieder Strom haben, das ist noch offen. In Berlin hatte es ja Anfang des Jahres durch einen Brandanschlag sogar einen tagelangen Stromausfall gegeben. Die Tsunami-Warnung nach dem schweren Erdbeben auf den Philippinen ist mittlerweile aufgehoben worden. Im Süden des Landes gibt es bisher mindestens 15 Tote und hunderte Verletzte. Viele Gebäude da sind eingestürzt. In einer Schule auf den Philippinen sollen nach dem Erdbeben auch noch Menschen eingeschlossen sein. 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Und jetzt das Wetter.
1: Da messen wir in Zarentin am Fischhus 17 Grad, Kühlungsborn am Yachthafen 18, 24 Grad sind hier und da noch drin. Ansonsten wechseln sich Sonne und Wolken immer mal wieder ab, aktuell trocken. Zum Feierabend hin müssen wir dann aber auch mal mit einem Schauer rechnen. Der Wind kommt dabei schwach bis mäßig aus westlichen Richtungen. Der Zwei-Tage-Trend, morgen Sonne, Wolken, mal nass, mal trocken bei höchstens 20 Grad. Übermorgen dann das gleiche in Grün bei ebenfalls 20 Grad maximal. 10.03 Uhr haben wir es gleich.
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1: Auf den Straßen und Autobahnen ist soweit alles frisch und frei. Euch eine gute und sichere Fahrt, wenn ihr unterwegs seid. Dann haben wir die Flitzerblitzer. Die stehen A14 Richtung Pöhl am Ende der Autobahn. A20 Richtung Lübeck, Höhe Schönberg und Richtung Rostock, Höhe Grimmen-Ost in der Baustelle. A24 Richtung Hamburg zwischen Zarentin und Gudow. B5 in Dersenow Richtung Verlahn machen sie Bilder. B96 zwischen Lietze und Bergenhöhe Ralswiek. B103 Rostocker Stadtautobahn zwischen Evershagen und Lüttenklein. B104 Ortseingang Rosso aus Löcknitz kommend. B105 Ribnitz raus Richtung Stralsund Höhe Altenwillershagen. B106 Umgehung Schwerin zwischen Lankow und Neumühle. B109 in Dietrichshagen Richtung Anklam. Und Ortseingang Greifswald aus Anklam kommend. B111 in Zempin beidseitig. B191 in Lutheran Richtung Parchim. Und dann nochmal zwischen Heiddorf und Dümels. B196 Ortsausgang Lankengranitz machen sie Richtung Salinbilder zwischen Ahlbeck und Swinemünde. In Bad Doberan an den Salzwiesen, Beutzenburg, Berliner Straße, Stadt einwärts, Höhe der Tanke. In Burgstargard, Karl-Stolte-Straße aus Neubrandenburg kommend. In Bergen in der Dammstraße, Stadt auswärts. Zwischen Verbinde und Ortkrug, Höhe Goldenstedt. In Groß-Ernsthof beidseitig. In Eggesin in der Bahnhofstraße. Neustrelitz am Kühlhausberg statt einwärts. In Prenzlau stehen sie Winterfeldstraße statt einwärts. In Röbel in der Bahnhofstraße Höhe Polizei. Rostock Werftallee beidseitig. In Waren Rosa-Luxemburg-Straße. Und einen habt ihr noch? Moin!
12: Moin, Thomas hier. Ich wollte einen Leser zwischen Ziesendorf und Schwan in der alten Bushaltestelle, wollte ich melden.
1: Wunderprächtig. Thomas, danke dir fürs Verpetzen. Habt ihr auch mal was? Dann macht's wie Thomas. Ruft gerne durch. Studio Hotline ist die 0381 49 78 110. Denn keiner meldet mehr aktuelle Flitzerblitzer. Schönen Montag. Ich bin Christian Renz. Hey, hey.
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0: Kurz vor 10:30 haben wir es. Schönen Wochenstart mit euren Heimatsender Ostseewelle. Gleich weiter mit all euren Lieblingshits mit von der Partie Kultpop von Culture Club aus den 80ern. Da haben wir Karma Chameleon mit dabei. Und den Anfang macht Superstar Sarah Larsson mit ihrer Pop-Hymne Lush Life. Die meiste Musik mit allen aktuellen Hits. Gern dranbleiben.
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0: Hier ist das Wetter bei Ostseewelle und da messen wir am kleinen Marzipanmuseum in Stralsund. Aktuell 18 Grad. Bis zu 24 Grad können es hier und da noch werden. Dazu immer wieder ein Wechsel aus Sonne und Wolken. Zum Feierabend hin sind dann auch mal ein paar Schauer drin. Der Wind kommt schwach bis mäßig aus westlichen Richtungen. Der Zwei-Tage-Trend. Morgen bekommen wir ähnlich wie heute einen Mix aus Sonne und Wolken. Ab und zu kann es auch da mal nass werden bei höchstens 20 Grad. Übermorgen anfangs freundlich und trocken. Hinten raus einzelne Schauer und Gewitter bei ebenfalls 20 Grad maximal. Wir haben es genau 10.30 Uhr, 10:30, Ostseewelle hier mit dem besten Verkehrsservice für unser Land. Und da ist soweit alles frei. Gute Fahrt. Die Flitzerblitzer, die stehen A14 Richtung Pöhl am Ende der Autobahn, A20 Richtung Lübeck, Höhe Schönberg und Richtung Rostock, Höhe Grimmen-Ost in der Baustelle versteckt. A24 Richtung Hamburg zwischen Sachentin und Gudow, B5 in Dersenow machen sie Richtung Verlahnbilder, B96 zwischen Lietze und Bergenhöhe Ralswiek, B103 Rostocker Stadtautobahn zwischen Evershagen und Lüttenklein, dann B104 Ortseingang Eingang Rosso aus Löcknitz kommt, B105 Ribnitz Richtung Stralsund, Höhe Altenwillershagen, B106 Umgehung Schwerin zwischen Lankow und Neumühle stehen sie, B109 in Dietrichshagen Richtung Anklam und Ortseingang Greifswald aus Anklam kommend, B111 in Zempin beidseitig, B191 in Lutheran Richtung Parchim und zwischen Heiddorf und Dümels, B196 Lankengranitz raus in Richtung Salin, zwischen Albeck und Swinemünde stehen sie. In Bad Doberan an den Salzwiesen, Beutzenburg, Berliner Straße stadteinwärts, Höhe der Tanke. In Burgstargard, Karl-Stolte-Straße aus Neubrandenburg kommend, in Bergen in der Dammstraße stadtauswärts. Zwischen Verbinde und Ortkuk, Höhe Goldenstedt, in Groß-Ernsthof beidseitig, in Eggesin in der Bahnhofstraße, in Neustrelitz am Kühlhausberg machen sie Stadteinwärtsbilder, in Prenzlau Winterfeldstraße stadteinwärts, dann in Röbel in der Bahnhofstraße Höhe der Polizei, Rostock Werftallee beidseitig, in Waren Rosa-Luxemburg-Straße und zwischen Ziesendorf und Schwan auch noch einer. Habt ihr auch noch was entdeckt? Dann gerne her damit. Studio-Hotline ist die 0381 49 78 110, denn keiner meldet mehr aktuelle Flitzerblitzer. Schönen Vormittag gewünscht. Ich bin Christian Renz. Kuckuck.
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Ihr hört Ostseewelle am Montag nach den verheerenden Bränden im Kulturspeicher in Ueckermünde. Ja, das ist einer der wichtigsten Treffpunkte in der Stadt am Stettiner Haff. Viele kleine Städte haben solche Locations, um Kultur am Ort und in Leben zu halten. In Parchen zum Beispiel gibt es die Kulturmühle, in Bad die Boddenbühne. Auch in Ueckermünde stehen über den Sommer viele Live-Musik-Events und Filmabende an. Doch im verbrannten Kulturspeicher wird das erstmal nichts. Wir haben bei den Betreibern mal gefragt, alle, die da mitarbeiten und sind geschockt, blicken aber auch nach vorne und wollen checken, wie es weitergeht. Doch die Hoffnung ist groß, sagt uns Silvio Wolf vom Verein Speicher e.V. Damit die geplanten Veranstaltungen nicht ausfallen, gibt es schon Überlegungen, mit der Stadt ja auf den Bürgersaal auszuweichen. Da sind wir mal gespannt.

0: Jawohl, die meiste Musik mit allen aktuellen Hits hört ihr natürlich für mehr Spaß bei der Arbeit. Da können wir uns gleich auf Katrina and the Waves mit dem 80er-Sommer-Kult-Hit Walking on Sunshine freuen. Und für frischen Wind sorgt Popstar Ray Dalton mit seinem aktuellen Kracher Blood Running. Bleibt bei Ostseewelle, geht rucki-zucki weiter.
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13: Junger Mann nach Gruppenstreit in Neubrandenburg in Lebensgefahr. Umweltschützer überkleben an Autobahnen Temposchilder. Guten Tag, ich bin Yvonne Siegert-Machotzek. In Neubrandenburg schwebt ein junger Mann nach einem Streit zwischen zwei Gruppen jetzt in Lebensgefahr. Die Begleiter des 23-Jährigen und eine andere Männergruppe hatten sich am Wochenende nachts vor einem Einkaufszentrum im Juri-Gagarin-Ring gegenseitig attackiert. Der Mann ist dabei dann vermutlich von geworfenen Steinen und Flaschen getroffen worden. Die Angreifer in Greifswald konnten entkommen. Immer wieder verkaufen Betrüger etwas im Internet, das sie gar nicht haben, kassieren dann aber schon vorher den Kaufpreis. Ein Mann aus der Region Demmin ist deswegen verurteilt worden. Er muss tausende Euro zahlen und bekam eine letzte Warnung. Ostseewelle-Reporter Alexander Stut.
14: Da ist der polizeibekannte Betrüger nochmal mit einem blauen Auge davongekommen, denn es war nicht der erste Betrug, weshalb der 29-Jährige vor Gericht stand. Der Mann hatte im Juli ein modernes Smartphone für 800 Euro angeboten. Sein Opfer schlug bei dem Schnäppchen zu und wollte so 500 Euro sparen. Allerdings bekam er nach der Bezahlung kein Handy. Wegen eines ähnlichen Falls stand der Mann bereits schon vor Gericht. Weil seine Zukunftsprognose ganz gut sei, schickte das Neubrandenburger Amtsgericht den Betrüger nicht ins Gefängnis, sondern verhängte mit einer letzten Ermahnung eine Geldstrafe von 3.200 Euro.
12: Deutschland und die Welt.
13: Greenpeace-Aktivisten haben bundesweit die Tempo-130-Schilder an Autobahnen überklebt. Betroffen sind da die an Autobahngrenzübergängen. Dort gibt es jetzt rote 100-km-Schilder. Die Umweltschützer wollen mit der illegalen Aktion auf ein niedrigeres Tempolimit aufmerksam machen. 100 auf Autobahnen schützt aus ihrer Sicht die Umwelt und ist sicherer. Eine Großstadt in Baden-Württemberg ist mit einem Stromausfall in die neue Woche gestartet. Offenbar ist in Reutlingen ein Umspannwerk angesteckt worden. Der Schaden da geht in die Millionen. Wann alle in der Stadt und im Umland wieder Strom haben, ist noch unklar. In Berlin hatte es ja Anfang des Jahres durch einen Brandanschlag einen tagelangen Stromausfall gegeben. 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Und jetzt das Wetter.
0: Danke Yvonne, und da messen wir 18 Grad in Binz an der Seebrücke, 19 sind es in Teltow am Bergringstadion. 24 Grad sind heute maximal noch drin, ansonsten gibt es immer wieder so einen Wechsel aus Sonne und Wolken, aktuell auch trocken. Zum Feierabend hin müssen wir dann aber auch wieder mit ein paar Schauern rechnen, der Wind mäßig bis frisch aus westlichen Richtungen. Der Zwei-Tage-Trend, morgen ähnlich wie heute, so Sonne, Wolken, mal nass, mal trocken bei höchstens 20 Grad, übermorgen das gleiche in Grün, bei ebenfalls 20 Grad maximal. 11.03 Uhr, Ostseewelle hier mit dem besten Verkehrsservice für unser Land, und da ist soweit alles frei. Gute Fahrt. Die Flitzerblitzer, die stehen von euch gemeldet. Moin.
15: Moin, hier ist Ronny aus Schwerin. In Schwerin am grünen Tal bauen sie gerade Blitzer auf, beidseitig.
0: Ronny, danke dir. Dann stehen sie A14 Richtung Pöhl am Ende der Autobahn. A20 Richtung Lübeck, Höhe Schönberg, und Richtung Rostock, Höhe Grimmenost in der Baustelle. A24 Richtung Hamburg zwischen Sachentin und Gudow. B5 in Dersenow Richtung Verlahn. B96 zwischen Lietzow und Bergenhöhe Ralswiek. B103 Rostocker Stadtautobahn zwischen Evershagen und Lüttenklein. B104 Ortseingang Rosso machen sie aus Löcknitz, kommt ein paar Bilder. B105 Ribnitz raus Richtung Stralsund, Höhe Altenwillershagen. B109 in Dietrichshagen Richtung Anklam und Ortseingang Greifswald aus Anklam kommend. B111 in Sempien beidseitig. B191 in Lutheran Richtung Parchim und zwischen Heiddorf und Dömitz. B196 Lanken-Granitz raus Richtung Salin. In Bad Doberan stehen sie an den Salzwiesen. In Burgstargard Karl-Stolte-Straße aus Neubrandenburg kommend. In Bergen in der Dammstraße stadtauswärts. Zwischen Verbinde und Ortkrug Höhe Goldenstedt. Zwischen Groß-Ernsthof und Rubenow beidseitig. In Ergesin in der Bahnhofstraße versteckt. Neustrelitz am Kühlhausberg stadteinwärts. In Prenzlau Winterfeldstraße stadteinwärts. Röbel in der Bahnhofstraße Höhe der Polizei. In Rostock Werftallee beidseitig und zwischen Ziesendorf und Schwan. Habt ihr auch mal was entdeckt? Dann ruft gerne durch. Studio-Hotline ist die 0381 49 78 110, denn keiner meldet mehr aktuelle Flitzerblitzer. Schönen Wochenstart, ihr Lieben. Macht euch einen Lenz, ich bin Christian Renz. Hey, hey.
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Und passend für die Arbeit haben wir jetzt was Cooles auf Deutsch mit am Start. Radio und Stream laut. Hier ist Philipp Dittberner mit Wolke 4.

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12: Und schon sind wir zurück hier bei Ostseewelle mit dem Blick aufs Wetter. Und da messen wir am wunderschönen Knopfmuseum in Wismar. Aktuell 18 Grad, 24 sind heute maximal noch drin. Dazu bekommen wir immer wieder einen Wechsel aus Sonne und Wolken. Zum Feierabend hin sind auch noch mal ein paar Schauer drin. Der Wind kommt schwach bis mäßig aus westlichen Richtungen. Der 2-Tage-Trend, morgen ähnlich wie heute, ein Mix aus Sonne und Wolken. Ab und zu kann es aber auch mal nass werden bei höchstens 20 Grad. Übermorgen anfangs freundlich und trocken, hinten raus dann aber auch einzelne Schauer und Gewitter bei ebenfalls als 20 Grad maximal. 11.31 Uhr haben wir es. 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Alles frei soweit, gute Fahrt. Die Flitzerblitzer, die stehen aber A14 Richtung Pöhl am Ende der Autobahn. A20 Richtung Lübeck, Höhe Schönberg sowie Richtung Schrostock, Höhe Grimmen-Ost in der Baustelle. A24 Richtung Hamburg zwischen Sachentin und Gudow und Richtung Berlin zwischen Witzhafe und Schwarzenbeck-Grande am Parkplatz. B5 in Dersenow Richtung Verlahn, B96 zwischen Lietze und Bergenhöhe Ralswiek, B103 Rostocker Stadtautobahn zwischen Evershagen und Lüttenklein, B104 Ortseingang Rosse aus Löcknitz kommt, B105 Ribnitz raus Richtung Stralsund Höhe Altenwillershagen, B109 in Dietrichshagen Richtung Anklam und Ortseingang Greifswald aus Anklam kommt, B111 in Sempien beidseitig, B191 in Lutheran Richtung Parchim und dann nochmal zwischen Heiddorf und Dömitz, B196 Ortsausgang Lankengranitz Richtung Berlin, B321 in Schwerin am Grünen Tal beidseitig, Vorsicht, in Bad Doberan an den Salzwiesen, in Burgstargard, Karl-Stolte-Straße aus Neubrandenburg kommt, in Bergen in der Dammstraße stadtauswärts, zwischen Verbinde und Ortkrug, Höhe Goldenstedt, zwischen Groß-Ernsthof und Rubenow beidseitig, in Eggesin stehen sie in der Bahnhofstraße, Jackie meldet in Neubrandenburg in der Jahnstraße Richtung Reitbahnviertel, danke Jackie, in Neustrelitz am Kühlhausberg stadteinwärts, Prenzlau, Winterfeldstraße stadteinwärts, Röbel in der Bahnhofstraße, Höhe Polizei, in Rostock, Werftallee beidseitig und zwischen Ziesendorf und Schwan auch noch einer. Habt ihr auch noch was entdeckt? Dann ruft gerne durch. Studio-Hotline ist die 0381 49 78 110, denn keiner meldet mehr aktuelle Flitzerblitzer. Schönen Montagvormittag, ich bin Christian Renz. Ahoi!
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0: 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So wie diesen hier.
1: Harry Styles, American Girls.

Für mehr Spaß bei der Arbeit läuft auch bei euch in der Arztpraxis Ostseewelle, auch in der Zahnarztpraxis von Steffi in Neubrandenburg. Sie und Kollegen machen gleich Mittagspause und wollen einstimmig den Sommerhit 2016 von Imani hören. Über unsere App haben sie sich Don't Be So Shy bestellt. Senden wir doch ganz liebe Grüße an die Zahnarztpraxis.

0: Geilomat. Die Hermes House Band mit I Will Survive aus den 90ern. Und gleich gibt's Mucke aus den 2000ern von Robbie Williams. Zum Start der Mittagspause hören wir seinen Ohrwurm Supreme. Und aus den aktuellen Singlecharts packen wir Stay von Superstar Miles Smith. Entspannte Zeit jetzt mit Ostseewelle und der meisten Musik mit allen aktuellen Hits. Bleibt gern bei uns.
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14: Junger Mann schwebt nach Gruppenstreit in Lebensgefahr. Umweltschützer überkleben an Autobahnen Temposchilder. Guten Tag, ich bin Yvonne Siegert-Machotzek. In Neubrandenburg schwebt ein junger Mann nach einem Streit zwischen zwei Gruppen aktuell in Lebensgefahr. Der 23-Jährige hat Flaschen und Steine abbekommen. Ostseewelle-Reporter Alexander Stuth.
15: Die Bewohner in der Neubrandenburger Oststadt sind entsetzt. Dass es mal Streit gibt, ist ganz normal, aber dass ein 23-jähriger Deutscher mit Steinen und Flaschen so schwer attackiert wird, dass er nun in Lebensgefahr schwebt, macht vielen Angst. Zuerst gab es in der Nacht von Freitag zu Samstag einen Streit zwischen zwei Jugendgruppen am Lindetal-Center. Kurz danach wurde dann der 23-Jährige aus einer Gruppe mit Steinen und Flaschen attackiert. In der Klinik kämpfen die Ärzte um sein Leben. Bei den brutalen Steinewerfern soll es sich um Araber gehandelt haben. Die Neubrandenburger Polizei sucht jetzt dringend Zeugen. Möglicherweise hat ja sogar jemand hinter der Gardine ein Video gemacht, das jetzt nützlich sein könnte.
14: Immer wieder verkaufen Betrüger etwas im Internet, das sie gar nicht haben, kassieren dann aber vorher den Kaufpreis. Ein Mann aus der Region Demmin ist deswegen verurteilt worden. Er muss über 3000 Euro Strafe zahlen und bekam eine letzte Ermahnung vor Gericht. Der 29-Jährige hatte online immer wieder Handys verkauft, aber diese dann nicht verschickt.
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14: Greenpeace-Aktivisten haben bundesweit Tempo 130 Schilder an Autobahnen überklebt. Betroffen sind die an Autobahngrenzübergängen. Dort gibt es jetzt rote 100 km/h Schilder. Die Umweltschützer wollen mit der illegalen Aktion auf ein niedrigeres Tempolimit aufmerksam machen. 100 auf Autobahn schützt aus ihrer Sicht die Umwelt und ist sicherer. Die Deutsche Bahn rüstet immer mehr Zugbegleiter mit Bodycams aus. Rund 2/3 tragen mittlerweile die kleinen Kameras am Körper. Nach dem Sommer soll jeder zweite Bahnbeschäftigte eine haben und auch Sicherheitsschulungen werden Pflicht. In Zügen gibt es nämlich immer mehr Angriffe auf das Personal. Anfang des Jahres ist erst ein Zugbegleiter totgeprügelt worden. 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Und jetzt das Wetter.
0: Messen wir in der Mittagspause in Stralsund am Ozeaneum. Liebe Grüße, 18 Grad. Malchow, meine wunderschöne Heimatstadt am DDR-Museum, 19. Ebenfalls liebe Grüße. 24 Grad sind hier und da noch drin. Ansonsten wechseln sich Sonne und Wolken immer mal wieder ab. Aktuell auch noch trocken. Zum Feierabend hin müssen wir dann aber auch mit Schauern rechnen. Der Wind schwach bis mäßig aus westlichen Richtungen. Der 2-Tage-Trend. Morgen Sonne, Wolken, mal nass, mal trocken bei höchstens 20 Grad. Übermorgen wiederholen wir das Ganze. Bleibt wechselhaft bei ebenfalls 20 Grad maximal. 12.03 Uhr, Ostseewelle hier mit dem besten Verkehrsservice für unser Land. A20 Richtung Stettin, Stop and Go vorm Kreuz Rostock. Beide Abfahrten auf die A19 gesperrt wegen Markierungsarbeiten, habt es auf dem Schirm. Dann B104 Richtung Staffenhagen, Ortseingang Rosenow, gab es einen Unfall, geht aber vorsichtig dran vorbei. Die Flitzerblitzer, die stehen A14 Richtung Pöhl am Ende der Autobahn. A20 Richtung Rostock, Höhe Grimmen-Ost in der Baustelle. A24 Richtung Hamburg zwischen Sachentin und Gudow. Und Richtung Berlin zwischen Witzhafe und Schwarzenbeck-Grande. B5 in Dersenow machen sie Richtung Verlahnbilder. B96 zwischen Lietze und Bergen, Höhe Reilswiek. B103 Rostocker Stadtautobahn zwischen Evershagen und Lüttenklein. B104 Ortseingang Rossow aus Löcknitz kommend. B105 Ribnitz Richtung Stralsund, Höhe Altenwillershagen. B109 Ortseingang Greifswald aus Anklam kommend. Und da habt ihr auch noch einen?
16: Moin moin, liebe Ostseewelle-Team, hier mal wieder der Stefan. Hi. Auf der B109, gleich hinter Greifswald in Dietrichshagen, ist in Fahrt Richtung Anklam an der Bushaltestelle Blitzer.
0: Danke Stefan. Dann stehen sie B191 in Lutheran Richtung Parchim und zwischen Heiddorf und Dömitz. B196 Ortsausgang Lankengranitz Richtung Salin. B321 in Schwerin am Grünen Tal, beidseitig. Im Bad Doberan an den Salzwiesen, Burgstargard, Karl-Stolte-Straße aus Neubrandenburg kommend. In Bergen in der Dammstraße stadtauswärts. Zwischen Verbinde und Ortkrug, Höhe Goldenstedt. Zwischen Groß-Ernsthof und Rubenow beidseitig. In Eggesin machen sie in der Bahnhofstraße Bilder. Neubrandenburg, Jahnstraße Richtung Reitbahnviertel. Neustrelitz am Kühlhausberg stadteinwärts. In Prenzlau, Winterweltstraße stadteinwärts. Rostock, Werftallee beidseitig. In Schwerin, Ludwigsluster Chaussee stadteinwärts. Und zwischen Ziesendorf und Schwan. Habt ihr auch noch was auf dem Zettelchen? Dann gerne her damit. Studio Hotline ist die 0381 49 78 110, denn keiner meldet mehr aktuelle Flitzerblitzer. Guten Hunger gewünscht, macht euch einen Lenz, ich bin Christian Renz. Hey, hey.
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0: Na, was landet bei euch heute auf dem Mittagstisch? Die Senfpeitsche von der Tanke oder doch das Schnitzel mit Mischgemüse aus der Kantine? Bei uns im Ostseewelle Guten Morgen haben wir heute unser offizielles WM-Orakel vorgestellt. Tano, der einjährige Rabe aus dem Vogelpark Marlow, hat nicht nur ein gutes Gespür für Fußballergebnisse, sondern auch einen ziemlich besonderen Speiseplan. Und den verrät uns mal Rabenmutter Cassie aus dem Vogelpark.
1: Also, er liebt Mäuse. Also Raben generell sind eben Allesfresser, aber mit vorwiegend eben ernähren die sich tatsächlich von Fleisch, das brauchen die am meisten. Mhm. Aber was er auch besonders gerne mag, sind Erdbeeren tatsächlich. Oh. Und deswegen ist es gerade natürlich die perfekte Saison für ihn. Gibt schön viele Erdbeeren und das schmeckt ihm richtig gut.
0: Tja, guck mal eine an. Wer hätte das gedacht? Erdbeeren. In den nächsten Wochen wird unser Ostseewelle WM-Orakel Tano die Spiele der deutschen Nationalmannschaft vorhersagen. Ob er treffsicher ist? Wir werden es sehen. Ein super süßes Willkommensvideo von dem kleinen Rabauken findet ihr jetzt auch nochmal auf ostseewelle.de und auf unseren Social-Media-Kanälen. Klickt euch gerne mal in der Mittagspause rein.

0: schöne Mittagspause wünschen für euch. Wir begleiten euch auch weiterhin mit der meisten Musik, mit allen aktuellen Hits. Gleich mit am Start Jimmy Somerville mit seiner 90er-Granate You Make Me Feel und den Startschuss fällt Popstar Alex Warren mit seinem aktuellen Hit Ordinary. Wenn ihr das nicht verpassen wollt, bleibt bei Ostseewelle, ihr Lieben.
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0: Guten Hunger wünschen wir euch. Ihr hört Ostseewelle und da schauen wir mal ganz kurz aufs Wetterchen. Und da messen wir am mittelalterlichen Brunnen in Anklam. Aktuell in der Mittagspause 18 Grad bis zu 24 sind hier und da noch drin. Ansonsten gibt es immer wieder einen Mix aus Sonne und Wolken zum Feierabend nachher. Dann auch mal ein paar Schauer drin. Der Wind schwach bis mäßig aus West, der 2-Tage-Trend. Morgen bekommen wir ähnlich wie heute so einen Mix aus Sonne und Wolken. Ab und zu kann es auch da mal nass werden bei höchstens 20 Grad. Übermorgen anfangs freundlich und trocken. Hinten raus dann auch einzelne Schauer und Gewitter bei ebenfalls 20 Grad maximal. 12.30 Uhr haben wir es. Mahlzeit, lieber Autofahrer. 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A20 Richtung Stettin. Stop and go vorm Kreuz Rostock. Beide A19 Abfahrten wegen Markierungsarbeiten gesperrt. Habt es auf dem Schirm. Landkreis Mecklenburgische Seenplatte. B104 Richtung Staffenhagen. Ortseingang Rosenow gab es einen Unfall, geht aber einseitig dran vorbei. Und Landkreis Ludwigslust-Parchim. B192 zwischen Blankenberg und Brühl. Vollsperrung nach Unfall. Umfahren am besten über Wiebersdorf, Groß-Görnow und Sagsdorf. Die Flitzerblitzer, die stehen A14 Richtung Pöhl am Ende der Autobahn, A20 Richtung Rostock, Höhe Grimmen-Ost in der Baustelle, A24 Richtung Hamburg zwischen Zarentin und Gudow und Richtung Berlin zwischen Witzhafe und Schwarzenbegrander. B5 in Dersenow machen sie Richtung Verlahnbilder, B96 zwischen Lietze und Bergen, Höhe Reilswiek, B103 Rostocker Stadtautobahn zwischen Evershagen und Lüttenklein, B104 Ortseingang Rossow aus Löcknitz kommt, B105 Ribnitz Richtung Stralsund, Höhe Altenwillershagen, B109 in Dietrichshagen Richtung Anklam und Ortseingang Greifswald aus Anklam kommt. B191 in Lutheran Richtung Parchim und zwischen Heiddorf und Dömitz stehen sie. B196 Ortsausgang Lankengranitz Richtung Sellin, B321 in Schwerin am Grünen Tal beidseitig. In Bad Doberan stehen sie an den Salzwiesen, in Burgstargard Karl-Stolte-Straße aus Neubrandenburg kommt. In Bergen in der Dammstraße stadtauswärts, in Ergesin in der Bahnhofstraße zwischen Verbinde und Ortkrug Höhe Goldenstedt, zwischen Groß-Ernsthof und Rubenow beidseitig, Neubrandenburg in der Jahnstraße Richtung Reitbahnviertel, Neustrelitz am Kühlhausberg stadteinwärts, Prenzlau, Winterfeldstraße stadteinwärts, Rostock in der Werftallee machen sie beidseitig Bilder, Schwerin, Ludwigsluster Chaussee stadteinwärts zwischen Ziesendorf und Schwan und ein habt ihr noch? Moin?
9: Moin, Thomas aus Güstrow. Ich möchte ein Blitzer versetzen in Lüssow, Ortsausgang Richtung Schwan.
0: Wunderprächtig. Habt ihr auch noch was entdeckt? Dann macht's wie Thomas, ruft gerne durch. Studio Hotline ist die 0381 49 78 110, denn keiner meldet mehr aktuelle Flitzerblitzer. Lasst es euch schmecken, macht euch einen Lenz. Ich bin Christian Renz. Hey, hey.
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0: Für mehr Spaß in der Mittagspause hört ihr Ostseewelle gleich mit dem brandneuen Hit Funeral von Dermot Kennedy. Vorher habt ihr noch was auf der 0381 49 78 110. Der Krische hier, Maltheat.
1: Rainer hier.
0: Moin.
1: Du, den Blitzer von der 14 Richtung Pöhl, den kannst du rausnehmen, da steht nichts.
0: Haben sie abgebaut, Rainer. Danke dir fürs Update. Ja. Wo bist du gerade hin? Machst du schon Mittagspause oder was machst du gerade?
1: Ich stehe am Kreuz Rostock im Stau.
0: Ah, okay, da haben wir ja aktuell die Markierungsarbeiten, mein Lieber, ne? Ach, Mensch.
1: Ja.
0: Halt ein bisschen durch und danke fürs Bescheid geben und nachher später, wenn es soweit ist, einen schönen Feierabend, ja?
1: Ja, danke dir. Wünsche auch. Ciao.

0: Push the Button von den Sugar Bays aus den 2000ern. Finger weg vom Radio. Gerne Ostseewelle anlassen in der Mittagspause. Gleich nach Nachrichtenwetter und dem besten Verkehrsservice für unser Land. Maria, der Power-Rock-Song aus den 90ern von Blondie. Und dazu packen wir Weltstar Ed Sheeran mit seinem aktuellen Banger Azizam. Nicht weglaufen, geht sofort weiter mit der meisten Musik, mit allen aktuellen Hits.
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13: Junger Mann lebensgefährlich verletzt. Hamburger Elbtunnel nach Feuer voll gesperrt. Guten Tag, ich bin Ingo Lorenz. Ein Streit zwischen zwei Gruppen hat einen 23-jährigen Mann in Neubrandenburg ins Krankenhaus gebracht. Noch ist nicht klar, ob er durchkommt. Am Samstag, kurz nach Mitternacht, ist dieser Streit nahe eines Einkaufszentrums ausgebrochen. Zeugen sagen, eine Gruppe Deutscher sei mit einer anderen Gruppe aneinander geraten, die als arabisch aussehend beschrieben wird. Diese Gruppe hat demnach Flaschen und Steine geworfen. Der junge Mann wurde am Kopf getroffen. Punktsieg für die AfD, allerdings auf einem unbedeutenden Nebenschauplatz. Zwei linken Kreisverbände dürfen nicht mehr behaupten, zwei AfD-Männer hätten im Landtag das Parkinson-Zittern des linken Dirk Bruhn nachgeäfft. Und es ist auch nicht erlaubt, AfD-Abgeordnete als politische und menschliche Arschlöcher zu bezeichnen. Das hat das Oberlandesgericht Rostock entschieden, denn Bruhn könne das Nachäffen nicht nachweisen. Noch ist das Urteil nicht rechtskräftig.
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13: Eine der wichtigsten Autobahnen Deutschlands ist heute Vormittag gesperrt worden. Die Nord-Süd-Verbindung A7 im Hamburger Elbtunnel hat ein Auto gebrannt. Ein Mensch wurde vom Rettungsdienst versorgt. Die Feuerwehr ist dort mit 55 Leuten angerückt und hat den Brand mittlerweile gelöscht. Wann der Elbtunnel wieder aufgeht, ist aber noch unklar. Nach der jüngsten Verschärfung der Lage in der Golfregion steigen die Ölpreise wieder deutlich. Ein Barrel Rohöl der Sorte Brent wurde heute Morgen für $97 gehandelt, 4% teurer. Der Iran hatte gestern erstmals seit 2 Monaten wieder Raketen auf Israel abgefeuert. Israel hat Gegenangriffe gestartet. Auch heute sind wieder Raketen geflogen. 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Und jetzt das Wetter.
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0: Mahlzeit in Dümmer am Europahaus, 19 Grad. Termin an der Sternwarte 18 bis zu 24 Grad sind hier und da noch drin. Ansonsten gibt es aktuell immer wieder so einen Mix aus Sonne und Wolken. Aktuell auch noch trocken. Nachher zum Feierabend hin müssen wir dann aber auch mal mit dem ein oder anderen Schauer rechnen. Der Wind kommt dabei schwach bis mäßig aus westlichen Richtungen. Der 2-Tage-Trend. Morgen haben wir alles wieder mit dabei. Sonne, Wolken, mal nass, mal trocken bei höchstens 20 Grad. Übermorgen wiederholen wir das Ganze. Bleibt eher wechselhaft bei ebenfalls 20 Grad maximal. 13.03 Uhr.
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0: A20 Richtung Stettin, Stop and Go weiterhin vorm Kreuz Rostock. Beide A19 Abfahrten wegen Markierungsarbeiten gesperrt. Landkreis Ludwigslust-Parchim, B192 zwischen Blankenberg und Brühl. Da haben wir eine Vollsperrung nach Unfall. Umfahren geht am besten über Wiepersdorf, Groß-Görne und Sagsdorf. Die Flitzerblitzer, die stehen von euch gemeldet. Hey!
9: Hallo, Mathis hier. Ich wollte Flitzer durchgeben. Und zwar auf der B198 Klein-Treppow, Fahrt Richtung Strelitz, da wo er immer steht.
0: Mathis, danke dir. A20 haben wir mit dabei. Richtung Rostock, Höhe Grimmen-Ost in der Baustelle versteckt. A24 Richtung Hamburg zwischen Zarentin und Gudo. Und Richtung Berlin zwischen Witzhafe und Schwarzenbeck-Grande am Parkplatz. B5 in Dersenow Richtung Verlahn. B96 zwischen Lietze und Bergen machen sie höher als Wiegbilder. B103 Rostocker Stadtautobahn zwischen Evershagen und Lüttenklein. B104 Ortseingang Rosso aus Löcknitz kommt. B105 Ribnitz Richtung Stralsund, Höhe Altenwillershagen. B109 in Dietrichshagen Richtung Anklam und Ortseingang Greifswald aus Anklam kommt. B191 in Lutheran Richtung Parchim und dann noch einer zwischen Heiddorf und Dömitz. B321 in Schwerin am Grüntal beidseitig. Bad Doberan stehen sie weiterhin an den Salzwiesen. Burg Stargard in der Karl-Stolte-Straße aus Neubrandenburg kommt. In Ergesin in der Bahnhofstraße zwischen Verbinde und Ort Krughöhe Goldenstedt. Zwischen Großernsthof und Rubenow beidseitig, Ortsausgang Lüssow Richtung Schwan, in Neubrandenburg in der Jahnstraße Richtung Reitbahnviertel, in Prenzlau in der Winterfeldstraße stadteinwärts, in Rostock machen sie Werftallee beidseitig Bilder, Schwerin-Ludwigsuster Chaussee stadteinwärts, Susi meldet in Wismar, Lenensruher Weg Richtung Hochbrücke, danke Susi, und zwischen Ziesendorf und Schwan. Habt ihr auch mal was entdeckt? Dann ruft gerne durch. Studio Hotline ist die 0381 49 78 110. Denn keiner meldet mehr aktuelle Flitzerblitzer. Schöne Mittagspause. Macht euch einen Lenz. Ich bin Christian Renz. Mahlzeit.
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0: Danke, dass wir euch den ganzen Tag über begleiten.
1: Also morgens ist immer das Erste, Ostseewelle.
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0: Danke fürs Einschalten. Und jetzt mehr von eurer Lieblingsmusik hier bei Ostseewelle.

0: Kurzer Uhrenvergleich, wir haben es 13.15 Uhr. Zeit für ein bisschen Gaudi am Mittag.
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2: Ja, Oberamtsrat Alfred Clausen.
3: Morgens, Alfred. Na, wie ist?
2: Gut, also wenn wir nicht Montag, sondern Mittwoch hätten, wäre es noch ein bisschen besser. Aber für den Montag bin ich ganz zufrieden.
3: Hast du denn heute Nachmittag schon was vor?
2: Wieso?
3: Ich wollte doch meinen Geburtstag nachfeiern.
2: Okay.
3: Und da hatte ich heute spontan die Idee, dich und Gunnar Muffelsohn vom Katasteramt ins Stadtcafé einzuladen.
2: Gunnar?
3: Ja, wieso?
2: Ja, den mag ich ja gar nicht.
3: Ja, aber ich bin mit ihm befreundet.
2: Ja, du wirst dich entscheiden müssen, Hans Werner. Entweder ich oder er.
3: Alfred, das ist doch albern. Es ist mein Geburtstag. Da kannst du doch wohl mal über deinen Schatten springen.
2: Solange ich nicht über Ellas Schatten springen muss?
3: Sehr witzig. Also, bist du dabei?
2: Na gut, ausnahmsweise. Ich muss ja nicht mit Gunnar reden, ne? Wann soll das denn stattfinden?
3: Direkt nach der Mittagspause, 14.30 Uhr.
2: Hallo, Hans Werner? Es ist Montag, 14.30 Uhr ist viel zu spät. Ich bin ab 14 Uhr hier raus.
3: Aber es ist doch meine Geburtstagsnachfeier. Das ist doch eh keine Dienstzeit.
2: Habe, jeder Kollege hat das Recht auf 10 flexible Stunden FPA.
3: FPA?
2: Für private Aktivitäten FPA. 10 Stunden im Monat kannst du genau für solche Aktivitäten aufwenden.
3: Echt?
2: Ja, also lass uns mal die Feier vor der Mittagspause nachholen.
3: Ja gut, dann frage ich Gunnar, ob er auch Zeit hat. Und naja, und dann noch eine Frage.
2: Ja?
3: Kannst du mir 20 Euro leihen?
2: Oh mein Gott.
3: Damit ich die Rechnung im Stadtcafé auch bezahlen kann. Ich hab nur noch einen Fünfer im Portemonnaie.
2: Ich fasse es nicht.
3: Sonst können wir das auch mit deinem potenziellen Geschenk für mich verrechnen.
2: Ich hab schon ein Geschenk für dich.
3: Und?
2: Ein Stofftier.
3: Welches?
2: Den Pleitegeier.
3: Dringendes Besprechungskäffchen.
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0: Gleich gibt's gefühlvollen Pop von Superstar Adele aus den 2000ern. Set Fire to the Rain mit in der Playlist. Und für aktuelle Beats Song Hurts und die Purple Disco Machine mit Wonderful Life 25. Bleibt Boss, die Welle geht fulminant weiter mit der meisten Musik, mit allen aktuellen Hits.
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0: Willkommen zurück hier bei Ostseewelle mit dem Blick aufs Montagswetter. Und da messen wir am Technikmuseum in Pütnitz bei Ribnitz-Damgarten aktuell 19 Grad. 24 sind heute das höchste der Gefühle. Dazu bekommen wir immer wieder einen Wechsel aus Sonne und Wolken. Bis zum Feierabend hin aktuell noch trocken. Danach dann aber auch ein paar Schauer drin. Der Wind schwach bis mäßig aus westlichen Richtungen. Der 2-Tage-Trend. Morgen bekommen wir ähnlich wie heute so einen Mix aus Sonne und Wolken. Ab und zu kann es auch mal nass werden bei höchsten 20 Grad. Übermorgen anfangs freundlich und trocken. Und auch da hinten raus einzelne Schauer und Gewitter bei ebenfalls 20 Grad maximal. Wir haben es genau 13.30 Uhr, halb zwei, Ostseewelle hier mit dem besten Verkehrsservice für unser Land. A20 Richtung Stettin, Stop and Go weiterhin vom Kreuz Rostock, denn beide A19-Abfahrten sind wegen Markierungsarbeiten gesperrt, habt es auf dem Schirm. Landkreis Ludwigslust-Parchim, B192 zwischen Blankenberg und Brühl, da haben wir die Vollsperrung nach Unfall, umfahren bitte über Wiebersdorf, Groß-Görne und Sagsdorf. Und Landkreis Nordwest-Mecklenburg, B208 Richtung Gardebusch, Höhe Passow, da läuft ein großer Hund auf dem Radweg umher, Vorsicht bitte. Die Flitzerblitzer, die stehen jetzt A20 Richtung Rostock, Höhe Grimmen-Ost in der Baustelle. A24 Richtung Hamburg zwischen Zarrentin und Gudow sowie Richtung Berlin zwischen Witzhafe und Schwarzenbeck-Grande am Parkplatz. B5 in Dersenow Richtung Verlahn, B96 zwischen Lietze und Bergen, Höhe Ralswiek. B103 Rostocker Stadtautobahn zwischen Evershagen und Lüttenklein. B104 Ortseingang Rossow aus Löcknitz kommt. B105 Ribnitz raus Richtung Stralsund machen sie Höhe Altenwillershagen Bilder. B109 in Dietrichshagen Richtung Anklam und dann nochmal Ortseingang Greifswald aus Anklam kommt. B191 in Lutheranen Richtung Parchim. B198 in Kleintreppow Richtung Wesenberg. B321 Schwerin am Grünen Tal beidseitig. Burg Stargard, Karl-Stolte-Straße aus Neubrandenburg kommt. Zwischen Verbinde und Ortkrug Höhe Goldenstedt. Zwischen Groß-Ernsthof und Rubenow beidseitig. Rico meldet in Hohenzieritz Richtung Blumenholz. Danke Rico. In Neubrandenburg in der Jahnstraße Richtung Reitbahnviertel. Rostock, Werftallee beidseitig. Schwerin mit dabei. Ludwigsluster Chaussee stadteinwärts. Wismar, Leninsruher Weg Richtung Hochbrücke. Und zwischen Ziesendorf und Schwan auch noch einer. Habt ihr auch noch was auf dem Zettelchen? Dann gerne her damit. Studio Hotline ist die 0381 49 78 110, denn keiner meldet mehr aktuelle Flitzerblitzer. Schönen Montag, ich bin Christian Renz. Hallöchen.
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Montagmittag, ihr hört Ostseewelle total regional vor uns hier in der Küstenregion. Ja, die Sonne zeigt sich immer öfter, die Temperaturen klettern nach oben und damit wächst auch die Lust auf einen Tag am Meer. Besonders am Strand von Warnemünde heißt es oft, wer zuerst kommt, schnappt sich den besten Strandkorb. Ja, für Menschen im Rollstuhl oder mit Pflegebedarf war die Auswahl bisher allerdings ziemlich mau. Es gab nur einen barrierefreien Strandkorb. Doch das ändert sich jetzt. Dank zahlreicher Spenden stehen ab sofort 3 weitere barrierefreie Strandkörbe direkt in der ersten Reihe mit Blick aufs Wasser. Und es kommt noch besser, vor Ort gibt es jetzt auch strandtaugliche Rollstühle und Strandrollatoren, die kostenlos ausgeliehen werden können. Offiziell eingeweiht werden die neuen Strandkörbe am 1. Juli durch die Rostocker Nurse.

0: Kurz vor zwei haben wir es. Für mehr Spaß bei der Arbeit hört auch ihr im Büro, Werkstatt oder auch im LKW Ostseewelle. Wir begleiten euch auch weiterhin mit der meisten Musik, mit allen aktuellen Hits. Gleich mit an Bord James Morrison und Nelly Furtado mit dem 2000er Softbop-Klassiker Broken Strings. Und den Anfang macht der gute Michael Schulte mit seinem aktuellen Charthit 5 AM. Ihr müsst nur dranbleiben.
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9: Junger Mann lebensgefährlich verletzt. Hamburger A7-Tunnel nach Feuer voll gesperrt. Guten Tag, ich bin Ingo Lorenz. Ein Streit zwischen zwei Gruppen hat einen 23-jährigen Mann in Neubrandenburg ins Krankenhaus gebracht. Noch ist nicht klar, ob er durchkommt. Am Samstag kurz nach Mitternacht ist dieser Streit nahe eines Einkaufszentrums ausgebrochen. Zeugen sagen, eine Gruppe Deutscher sei mit einer anderen Gruppe aneinander geraten, die als arabisch aussehend beschrieben wird. Diese Gruppe hat demnach Flaschen und Steine geworfen. Der junge Mann wurde am Kopf getroffen. Gleich mehrmals hat es am Abend im starken Regensperr gekracht. Auf der A14 bei Lezen ist ein Auto gegen eine Betonwand gekracht und hat sich überschlagen. Alle drei Insassen wurden ins Krankenhaus gebracht. 100.000 Euro Schaden. Auf der A20 bei Grevesmühlen sind zwei Autos in Schlingern geraten. Ein Mensch wurde leicht verletzt. Und auf der B105 hat ein BMW bei Kröpelin trotz Starkregen zum Überholen angesetzt und ist in drei Autos des Gegenverkehrs gekracht. 7 Menschen wurden hier leicht verletzt. Der 23-jährige BMW-Fahrer hat jetzt eine Strafanzeige.
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9: Die Explosion und das eingestürzte Haus in Görlitz sind womöglich auf zwei Metalldiebe zurückzuführen. Die Polizei sucht als Verdächtige einen Afghanen und einen Polen. Die Ermittler vermuten, die beiden haben in dem Haus nach Metallrohren gesucht und dabei die Gasleitung beschädigt. Dann sind sie davongegangen, ohne sich darum zu kümmern. 3 Menschen sind in dem Haus zu Tode gekommen. Laut Polizei ist es schon sicher, dass die beiden auf ihrer Klautour in diesem Haus waren. Es steht aber noch nicht fest, was sie dort gemacht haben. Eine der wichtigsten Autobahnen Deutschlands ist heute Vormittag gesperrt worden, die Nord-Süd-Verbindung A7. In der Verlängerung des Hamburger Elbtunnels hat ein Auto gebrannt. Ein Mensch wurde vom Rettungsdienst versorgt. Die Feuerwehr ist dort mit 55 Leuten angerückt und hat den Brand mittlerweile gelöscht. 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Und jetzt das Wetter.
0: Danke, Ingo. Und da messen wir in Ludwigslust am Naturium 20 Grad, Warenmüritz am Klinikum vor der Tür ebenfalls 20. 24 Grad sind heute das höchste der Gefühle. Immer wieder so ein Wechsel aus Sonne und Wolken. Aktuell auch noch trocken. Nachher zum Feierabend hin müssen wir dann auch mal mit einem Schauer rechnen. Der Wind dabei schwach bis mäßig aus westlichen Richtungen. Wir schauen mal auf den Zwei-Tage-Trend. Morgen, ähnlich wie heute, so Sonne, Wolken, mal nass, mal trocken. Höchstwerte 20 Grad. Übermorgen das gleiche in Grün, bei ebenfalls 20 Grad maximal. 14.03 Uhr gleich, Ostseewelle hier mit dem besten Verkehrsservice für unser Land. Landkreis Ludwigslust-Parchim, B192 zwischen Blankenberg und Brühl weiterhin vollgesperrt nach Unfall. Umfahren geht am besten über Wiepersdorf, Groß-Görnow und Sagsdorf. Die Flitzerblitzer, die stehen jetzt A24 Richtung Hamburg zwischen Zarrentin und Budo, B5 in Dersenow Richtung Verlan, B96 zwischen Lietze und Bergenhöhe Reitzwick, B103 Rostocker Stadtautobahn zwischen Evershagen und Lüttenklein. Dann habt ihr einen, moin.
10: 104 Gedebeen Richtung Staffenhagen, wird gerade der Blitzer eingelesen.
0: Svenner, danke dir fürs Verpetzen. B105 ist mit dabei, Ribnitz Richtung Stralsundhöhe Altenwillershagen, B109 in Dietrichshagen Richtung Anklam, B191 in Lutheran Richtung Parchim, B198 in Kleintrebow Richtung Wesenberg, B321 Schwerin am Grüntal beidseitig, in Burgstargard, Karl-Stolte-Straße aus Neubrandenburg kommend, zwischen Verbinde und Ort Krughöhe Goldenstedt, zwischen Groß-Ernsthof und Rubenow machen sie beidseitig Bilder, in Hohenzieritz Richtung Blumenholz, Neubrandenburg in der Jahnstraße Richtung Reitbahnviertel, Rostock Werftallee beidseitig, in Schwerin Ludwigsluster Chaussee stadteinwärts und Wismar Lenins-Ruher Weg Richtung Hochbrücke. Habt ihr auch noch was entdeckt? Dann gerne her damit. Studio Hotline ist die 0381 49 78 110, denn keiner meldet mehr aktuelle Flitzerblitzer. Schönen Montagnachmittag, ich bin Christian Renz. Hey, hey.
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2021 startete seine professionelle Musikkarriere. Seitdem geht's steil bergauf für den US-Superstar Samba. Bis heute ist Kultstar Billy Idol auch sein größtes Idol, trägt deshalb bei seinen Konzerten immer coolen Rockabilly-Style. Musikalisch gibt's dann aber doch Unterschiede, ne? Die hören wir jetzt mit seinem brandneuen Hit 12 to 12. Richtig starke Stücke und ich bin mir sicher, dass wir in Zukunft noch ganz viel mehr von ihm hören werden. Auf jeden!

0: 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Hier kommt schon der nächste. 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
1: Leonie und Calum Scott.

0: Montagnachmittag, ihr hört euren Heimatsender Ostseewelle, jetzt mit Sound von Kaigo und Legende Tina Turner. Radio Laut, here's what's love, got to do with it.
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16: Sind wir wieder hier bei Ostseewelle mit dem Blick aufs Wochenstartwetter. Temperaturen aktuell 20 Grad am Puppenstubenmuseum in Altenhof. Bis zu 24 können es hier und da noch werden. Ansonsten gibt es immer wieder so einen Mix aus Sonne und Wolken. Zum Feierabend hin nachher sind auch noch mal ein paar Schauer drin. Der Wind schwach bis mäßig aus westlichen Richtungen. Der Zwei-Tage-Trend. Morgen bekommen wir ähnlich wie heute so einen Wechsel aus Sonne und Wolken. Ab und zu kann es auch mal ein bisschen nass werden bei höchstens 20 Grad. Übermorgen das gleiche in Grün. Schauer, Gewitter bei ebenfalls 20 Grad. Maximal. 14.31 Uhr, halb drei, Ostseewelle hier mit dem besten Verkehrsservice für unser Land. Gibt nichts zu meckern, alles frisch und frei, euch eine gute und sichere Fahrt, wenn ihr unterwegs seid. Die Flitzerblitzer, die stehen aber A24 Richtung Hamburg zwischen Sachentin und Gudow, B5 in Dersenow Richtung Verlan, B96 zwischen Lietze und Bergenhöhe Ralswiek, B103 Rostocker Stadtautobahn zwischen Evershagen und Lüttenklein Richtung Warnemünde, B104 ist mit am Start, in Gädebeen machen sie Richtung Staffenhagen-Wilder, B105 Ribnitz Richtung Stralsund, Höhe Altenwillers Hagen, B109 in Dietrichshagen Richtung Anklam, B191 in Lutheran Richtung Parchim, B198 in Klein-Trebow Richtung Wesenberg, B321 in Schwerin am Grünen Tal beidseitig, In Burgstargard, Karl-Stolte-Straße, aus Neubrandenburg kommend, zwischen Verbinde und Ort Krughöhe Goldenstedt. Zwischen Groß-Ernsthof und Rubenow beidseitig, dann in Hohenzieritz Richtung Blumenholz. Neubrandenburg, Jahnstraße Richtung Reitbahnviertel, Ortseingang Rosso aus Löcknitz kommt. In Rostock stehen sie Werftallee beidseitig, in Schwerin, Ludwigsluster Chaussee stadteinwärts. Dann in Wismar am Tornay stadteinwärts und dann nochmal Leninsruher Weg Richtung Hochbrücke. Und einen habt ihr noch?
0: Hallo, hier ist Nicola Strasund. Die machen mal wieder schöne Fotos, Strasund an dem gleichen stadteinwärts.
16: Wunderprächtig, danke fürs Melden. Habt ihr auch noch was? Da macht's wie Nicole, ruft gerne durch. Studio-Hotline ist die 0381 49 78 110, denn keiner meldet mehr aktuelle Flitzerblitzer. Schönen Montagnachmittag, ich bin Christian. Dann Renz. Ahoi.
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0: Montagnachmittag, ihr hört Ostseewelle und es geht ab in den ersten Feierabend der Woche und dahin begleitet euch jetzt mein lieber Kollege Mike Rostas Ross im Radio.
1: Genauso sieht das nämlich aus. Auf der Baustelle, im Büro, in der Werkstatt, im Homeoffice. Bisschen müssen wir noch schaffen bei der Arbeit und da ist Ostseewelle natürlich genau der richtige Energielieferant bis zum Feierabend. Kamran steht schon in den Startlöchern mit seinem Überflieger-Hit Be Mine. Hitmaschine Purple Disco Machine mit Beat of Your Heart und Kultmucke aus den 80ern von den Pet Shop Boys. Einfach auch für euch mit dabei. Also, das wird ein schöner Montagnachmittag. Kleinen Ohrenblick.
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14: Taxi mit Alarm wird von 3 Streifenwagen verfolgt. Iran erklärt Angriffe auf Israel für beendet. Guten Tag, ich bin Ingo Lorenz. Gleich 3 Streifenwagen. Der Polizei hat einen Taxifahrer am Wochenende beschäftigt, ohne es zu merken. Der Fahrer ist von Schwerin nach Rostock gefahren mit stillem Alarm, also 2 roten Blinklichtern im Taxischild. Erst hat ein Wagen der Schweriner Polizei ihn verfolgt, dann einer aus Wismar und schließlich die Autobahnpolizei. Doch gestoppt wurde das Taxi nicht, denn eine Notlage war im Innenraum nicht zu erkennen. Und tatsächlich hatte der Fahrer den Alarm aus Versehen ausgelöst. Punktsieg für die AfD, allerdings auf einem unbedeutenden Nebenschauplatz. 2 linken Kreisverbände dürfen nicht mehr behaupten, 2 AfD-Männer hätten im Landtag das Parkinson-Zittern des linken Dirk Brun nachgeäfft. Und es ist auch nicht erlaubt, AfD-Abgeordnete politische und menschliche Arschlöcher zu nennen. Das hat das Oberlandesgericht Rostock entschieden. Denn Brun könne das Nachäffen nicht beweisen. Noch ist das Urteil nicht rechtskräftig.
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14: Zumindest vorerst soll es wieder Ruhe geben zwischen dem Iran und Israel. Die iranische Führung hat erklärt, die Angriffe auf Israel seien beendet. Man habe dem Gegner eine schmerzhafte Lektion erteilt. Israel hatte im Libanon vermutete Stellung der Hisbollah-Miliz angegriffen. Daraufhin hat der Iran mehrere Geschosse auf Israel abgefeuert. Eigentlich gilt zwischen beiden Seiten seit Anfang April eine Waffenruhe. Die Explosion und das eingestürzte Haus in Görlitz sind womöglich auf zwei Metalldiebe zurückzuführen. Die Polizei sucht als Verdächtige einen Afghanen und einen Polen. Die Ermittler vermuten, die beiden haben in dem Haus nach Metallrohren gesucht und dabei die Gasleitung beschädigt. Dann sind sie davongegangen, ohne sich darum zu kümmern. 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Und jetzt das Wetter.
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16: Auf unseren Inseln Hiddensee und Ummanz haben wir aktuell 20 Grad, in der Schweriner Seenlandschaft 22. Der erste Feierabend der Woche, ja, kann sich sehen lassen, streckenweise zumindest, haben wir einen schönen Mix aus Sonne und Wolken. Es soll auch überwiegend trocken bleiben, wenn überhaupt nur ganz vereinzelt mal ein paar kurze Regenschauer mit dabei. Heute Nacht wird es dann in einigen Regionen wieder ordentlich nass, bei 13 Grad tiefstens, und der Zwei-Tage-Trend bleibt auch eher ja, und durchwachsen und ungemütlich. Morgen so ein bisschen Sonne, viele Wolken, immer wieder auch Regen bei 17 bis 20 Grad. Übermorgen auch eher grau als blau bei nassen 18 bis 20 Grad. 15.02 Uhr, Ostseewelle, der beste Verkehrsservice für unser Land. Stadtverkehr Rostock, Dirkower Damm zwischen alter Mülldeponie und Kreuzung Hinrichsdorfer Straße aktuell gesperrt. Hier gab es einen Unfall. Und die Flitzerblitzer? Die stehen an der A24 Richtung Hamburg zwischen Zarentin und Gudow. B5 in Dersenow Richtung Fellan. B96 zwischen Lietzow und Bergen, höher als Wieck. Dann B103 Rostocker Stadtautobahn zwischen Evershagen und Lüttenklein. B104 in Gedebeen in Richtung Staffenhagen. Außerdem B105 Ribnitz Richtung Stralsund, höher Altenwillershagen. B191 Lutheran Richtung Parchim. B198 Kleintrebow Richtung Wesenberg. Innburg-Stargard, Karl-Stolte-Straße aus Neubrandenburg kommend. Außerdem zwischen Verbindung und Ortkrug Höhe Goldenstedt. Hohenzieritz haben wir einen Richtung Blumenholz. Dann am Ortseingang Rossow aus Löcknitz kommend. In Rostock Werftallee beidseitig. Schwerin-Ludwigsluster Chaussee stadteinwärts. In Stralsund an den Bleichen stehen sie auch stadteinwärts. Und in Wismar einmal am Tornay, auch hier stadteinwärts. Und Lenins-Ruhe Weg Richtung Hochbrücke. Habt ihr auch noch welche gesehen? Dann ruft an. Studio-Hotline ist die 0381 49 78 110. Denn keiner meldet mehr aktuelle Flitzerblitzer.
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16: Ostseewelle. Ganz entspannt. Ich bin Mike Ross, das Ross im Radio. Kommt gut auf den Hof. Wir begleiten euch hier mit The Weeknd. Und save your tears.

15.07 Uhr auf der Welle, der beste Verkehrsservice für unser Land immer sofort, wenn etwas passiert. Vorsicht bitte auf der A20 Richtung Wismar, hinter der Auffahrt Kröpelin haben wir Fahrzeugteile auf der Fahrbahn und ein Pannen-LKW auf dem Standstreifen. Hier bitte schön aufpassen, A20 Richtung Wismar, hinter der Auffahrt Kröpelin, Fahrzeugteile auf der Fahrbahn.

Da haben heute früh so einige Autofahrer verdutzt geguckt. 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Am Grenzübergang Pommeln in Vorpommern-Greifswald stehen ja diese Infotafeln, auf denen zu sehen ist, welche Geschwindigkeiten in Deutschland gelten. Innerorts 50, außerorts 100, auf Autobahn 130 als Richtwert. Normalerweise. Heute früh klebte bei der Autobahn plötzlich eine 100 als Höchstgeschwindigkeit. Hier haben Greenpeace-Demonstranten darauf gebatscht. Insgesamt an 26 Grenzübergängen in ganz Deutschland. Pommeln hat auch eine geklebt bekommen. Und das ist kein Kavaliersdelikt. Die Polizei sieht das als Sachbeschädigung.

0: Major mit einem ihrer erfolgreichsten Hits aus den 2000ern, One Day in Your Life. Schön, dass Ostseewelle jeden Tag Teil eures Lebens ist. Wir begleiten euch mit all euren Lieblingshits, vom Aufstehen bis zum Schlafengehen. In der nächsten halben Stunde aus den aktuellen Charts, Somber mit dabei, mit Homewrecker, brandneu in unserer Playlist. Wir trommeln uns durchs Jahr 2001 mit dem Safri-Duo. Und Ray haben wir auch mit dabei mit Where is my Husband. Alles gleich, kleinen Ohrenblick, geht sofort weiter.
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0: 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Ingo Lorenz hat die Schlagzeilen für euch.
10: Unbekannte haben in Neubrandenburg am Wochenende einen 23-Jährigen mit Steinen und Flaschen angegriffen. Er wurde ins Krankenhaus gebracht. Es besteht Lebensgefahr. Der Iran hat erklärt, die Angriffe gegen Israel seien beendet, allerdings nur, wenn auch Israel nicht mehr angreife. Der Iran hatte gestern erstmals seit 2 Monaten wieder Raketen auf Israel abgefeuert. Vorher hatte Israel vermutete Hisbollah-Stellungen im Libanon angegriffen.
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10: Zwar hat ein Ladegerät wohl dieses Feuer in einer Rostocker Garage ausgelöst, aber es war kein Elektroauto. Ein 91-Jähriger wollte die Batterie seines Mazdas aufladen und hat ein Batterieladegerät angeschlossen. Dann ist er einkaufen gegangen. Bei der Rückkehr war schon die Feuerwehr da, Auto und Garage kaputt, 10.000 Euro Schaden.
0: 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Das Ostseewelle-Feierabendwetter für uns in Mecklenburg-Vorpommern. Auf dem Marktplatz in Güstrow haben wir aktuell 22 Grad. Auf dem Marktplatz in Greifswald sind es auch 20. Heute bleibt es wechselnd bewölkt und überwiegend auch trocken. Im Zwei-Tage-Trend sieht das allerdings anders aus. Dann kann es immer wieder nass werden bei Temperaturen bis 20 Grad. 15.30 Uhr, Ostseewelle, der beste Verkehrsservice für unser Land. A20 Richtung Lübeck, hinter der Auffahrt Kröpelin, Reifenteile auf der Fahrbahn und ein Pannen-LKW gleich dahinter auf dem Standstreifen. Hier bitte schön aufpassen. Im Stadtverkehr Rostock gibt es Behinderungen. Dirkower Damm zwischen alter Mülldeponie und Kreuzung Hinrichsdorfer Straße gesperrt nach Unfall. Und die Flitzerblitzer, die stehen an der A24 Richtung Hamburg zwischen Zarentin und Gudow. B5 in Dersenow Richtung Fellan. B96 zwischen Lietzow und Bergen höher als Wieck. Außerdem B100 3 Rostocker Stadtautobahn zwischen Evershagen und Lüttenklein, B104 in Gedeben Richtung Staffenhagen, B105 Ribnitz Richtung Stralsund Höhe Altenwillershagen, Ronjet eingesehen an der B191 in Lutheran Richtung Parchim, Dankeschön. B198 stehen sie in Kleintrebbow Richtung Wesenberg, in Burgstargard Karl-Stolte-Straße aus Neubrandenburg kommend, außerdem zwischen Verbinde und Ortkrug Höhe Goldenstedt, in Hohenzieritz Richtung Blumenholz, dann in Stralsund an den Bleichenstadt einwärts und in Wismar Lehnsruher Weg in Richtung Hochbrücke. Habt ihr auch noch welche gesehen? Dann ruft an. Studio Hotline ist die 0381 49 78 110. Dann keiner meldet mehr aktuelle Flitzerblitzer.
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0: beste Musik mir schon. Hört doch vom Aufstehen bis zum Schlafen gehen immer hier bei Ostsee, weil Robbie Williams, Let Me Entertain You, schreiben wir uns ganz groß auf die Fahne hier. Kommt gut in den Montag, Feierabend. Wir begleiten euch auch in der nächsten halben Stunde mit einer richtig bunten Musikmischung. Da haben wir zum Beispiel den brandneuen Hit von Kygo mit dabei, Save My Love. Complicated aus den 2000ern von Avril Lavigne schon Startler und gleich auch Alex Warren.
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11: Mann in Neubrandenburg mit Flaschen und Steinen lebensgefährlich verletzt. Iran erklärt Angriffe auf Israel für beendet. Guten Tag, ich bin Ingo Lorenz. In Neubrandenburg schwebt ein junger Mann in Lebensgefahr. Grund ist ein Streit zwischen zwei Gruppen. Dabei hat der 23-jährige Mann Flaschen und Steine abbekommen. Ostseewelle-Reporter Alexander Stut.
12: Die Bewohner in der Neubrandenburger Oststadt sind entsetzt. Dass es mal Streit gibt, ist ganz normal. Aber dass ein 23-jähriger Deutscher mit Steinen und Flaschen so schwer attackiert wird, dass er nun in Lebensgefahr schwebt, macht vielen Angst. Zuerst gab es in der Nacht von Freitag zu Samstag einen Streit zwischen zwei Jugendgruppen am Lindetal-Center. Kurz danach wurde dann der 23-Jährige aus einer Gruppe mit Steinen und Flaschen attackiert. In der Klinik kämpfen die Ärzte um sein Leben. Bei den brutalen Steinewerfern soll es sich um Araber gehandelt haben. Die Neubrandenburger Polizei sucht jetzt dringend Zeugen. Möglicherweise hat ja sogar jemand hinter der Gardine ein Video gemacht, das jetzt nützlich sein könnte.
11: Gleich drei Streifenwagen der Polizei hat ein Taxifahrer am Wochenende beschäftigt, ohne es zu merken. Der Fahrer ist von Schwerin nach Rostock gefahren mit stillem Alarm, also zwei roten Blinklichtern im Taxischild. Erst hat ein Wagen der Schweriner Polizei ihn verfolgt, dann einer aus Wismar und schließlich die Autobahnpolizei. Doch gestoppt wurde das Taxi nicht, denn eine Notlage war im Innenraum nicht zu erkennen. Und tatsächlich hatte der Fahrer den Alarm aus Versehen ausgelöst.
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11: Zumindest vorerst soll es wieder Ruhe geben zwischen dem Iran und Israel. Die iranische Führung hat erklärt, die Angriffe auf Israel seien beendet. Man habe dem Gegner eine schmerzhafte Lektion erteilt. Israel hatte im Libanon vermutete Stellungen der Hisbollah-Miliz angegriffen. Daraufhin hat der Iran Geschosse auf Israel abgefeuert. Nach dem Brand in einem Umspannwerk in Reutlingen ermittelt die Polizei in alle Richtungen. Aus Kreisen der Behörden ist zu vernehmen, es sehe nach einem linksextremen Anschlag aus. Es gebe Ähnlichkeiten mit den Anschlägen in Berlin. Bisher ist aber noch kein Bekennerschreiben aufgetaucht. In der Nacht hatte es in dem Umspannwerk in Reutlingen gebrannt. Etwa 30.000 Menschen haben noch immer keinen Strom. 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Und jetzt das Wetter.
13: Sie teilen
0: teilweise schlimmer aus, als es ist. Wir haben viele dicke Wolken, zwischendurch aber auch immer wieder ordentlich Sonnenschein in einigen Ecken unseres Landes.
11: Ja, vor allem über den Wolken.
0: Ja, auf jeden Fall. Bleibt auf jeden Fall auch überall soweit trocken erstmal, bei Temperaturen um 22 Grad in Termin aktuell, 22 auch in Fahren an der Müritz. Über Nacht geht es runter auf 13 Grad, in einigen Ecken unseres Landes wird es dann aber richtig dolle nass in der Nacht. Zwei Tage Trend, sieht auch eher ungemütlich aus, morgen und auch übermorgen. Bisschen Sonne, viele Wolken, immer mal wieder Regen bei Temperaturen bis 20 Grad. 16.03 Uhr.
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0: A20 Richtung Lübeck zwischen Prenzlau Ost und Prenzlau Süd. LKW liegen geblieben. Steht zwar auf dem Standstreifen, aber es liegen noch Reifenteile auf der Fahrbahn. Hier bitte schön aufpassen. Stadtverkehr Rostock-Dürkower Damm zwischen Alter Mülldeponie und Kreuzung Hinrichsdorfer Straße weiterhin gesperrt. Hier gab es ja den Unfall. Und ihr habt auch was?
13: Moin, hier ist die Katrin. Ich habe noch eine aktuelle Verkehrsmeldung. Und zwar ist ein Traktorunfall zwischen Chemnitz und Rappenhagen, Abfahrt Hanshagen. Dort wird jetzt der Anhänger geborgen.
0: Alles klar, danke schön. Die Flitzerblitzer stehen auch. Und zwar an der A24 Richtung Hamburg zwischen Zarentin und Godow, B5 in Dersenow in Richtung Fellan, B96 zwischen Lietzow und Bergen, Höhe Ralswiek. Außerdem B103, Rostocker Stadtautobahn zwischen Evershagen und Lüttenklein. In Gedebeen an der B104 bitte aufpassen Richtung Staffenhagen. B105 Ribnitz Richtung Stralsund, Höhe Altenwillershagen. Dann B191 in Lutheran Richtung Parchim. B198 in Kleintrebow Richtung Wesenberg. Flitzerblitzer in Burg Stargard, Karl-Stolte-Straße aus Neubrandenburg kommend. Dann zwischen Verbinde und Ortkrug, Höhe Goldenstedt, in Hohenzieritz Richtung Blumenholz, in Stralsund an den Bleichen Stadt einwärts und in Wismar Lenensruher Weg Richtung Hochbrücke. Habt ihr auch noch welche gesehen? Dann ruft an. Studio Hotline ist die 0381 49 78 110, denn keiner meldet mehr aktuelle Flitzerblitzer.
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0: Ich bin Mike Ross, das Ross im Radio, und hier haben wir den Fieber Traum, Fever Dream von Alex Warren.

hört Ostseewelle am Montagnachmittag von 3 bis 3, eure Feierabendshow mit dem Ross im Radio. Und ich muss an dieser Stelle wirklich mal Dankeschön sagen. Ostseewelle ist ja auf Sommertour, einmal quer durchs ganze Land. Und jetzt am Wochenende haben wir zum Beispiel gemeinsam 800 Jahre Parchim gefeiert. Das waren wirklich 3 tolle Tage mit euch. Aber so viele Menschen aus unserer großen Hörerfamilie kennengelernt und hatten echt eine schöne Zeit zusammen. Dankeschön, das war die tollsten Veranstaltungen.

0: Festivalle. Auch in der nächsten halben Stunde haben wir alles dabei, was Spaß macht in der Musik. Unter anderem Lil Nas X mit Starwalkin aus den 90ern, Kult-Shit von Mark Cohen. Und wir können uns freuen auf richtig groovigen Sound von Olivia Dean.
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0: 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Ingo Lorenz hat die Schlagzeilen für euch.
8: Vermutlich im Drogenrausch hat ein aggressiver 33-Jähriger in Güstrow 2 Polizisten verletzt. Eine Beamtin hatte seine Faust im Gesicht. Vorher schon soll er seinen Vater angegriffen haben. Der lange umstrittene unterirdische Bahnhof Stuttgart 21 wird noch später fertig als geplant. Das berichtet jetzt die Frankfurter Allgemeine. Neuer Termin soll nun 2031 sein.
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8: Zwar hat ein Ladegerät wohl dieses Feuer in einer Rostocker Garage ausgelöst, aber es war kein Elektroauto. Ein 91-Jähriger wollte die Batterie seines Mazdas aufladen und hat ein Batterieladegerät angeschlossen. Dann ist er einkaufen gegangen. Bei der Rückkehr war schon die Feuerwehr da. Auto und Garage kaputt, 10.000 Euro Schaden.
0: 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Das Ostseewelle Feierabendwetter für uns in Mecklenburg-Vorpommern. In der Nossentiner Schwinzer Heide haben wir jetzt 22 Grad, in der Rostocker Heide im Moment 21. Heute bleibt es wechselnd bewölkt und überwiegend auch trocken. Im Zwei-Tage-Trend sieht das allerdings anders aus, dann kann es auch immer mal wieder nass werden im Laufe des Tages bei Temperaturen bis 20 Grad. 16.31 Uhr, Ostseewelle, der beste Verkehrsservice für unser Land. Schauen wir in den Stadtverkehr Rostock. Dirkower Damm zwischen alter Mülldeponie und Kreuzung Hinrichsdorfer Straße gesperrt. Hier gab es den Unfall. Und Landkreis Vorpommern-Greifswald zwischen Chemnitz und Rappenhagen. Treckerunfall. Anhänger wird gerade geborgen, deswegen hier aktuell kein Vorbeikommen. Die Flitzerblitzer, die stehen an der A24 Richtung Hamburg zwischen Zarrentin und Gudow. B5 in Dersenow Richtung Villan. B96 zwischen Lietzow und Bergenhöhe Ralswiek. Außerdem B103 Rostocker Stadtautobahn zwischen Evershagen und Lückenklein, B104 in Gedeben Richtung Staffenhagen, B105 Ribnitz Richtung Stralsund Höhe Altenwillershagen, dann B191 in Lutheran Richtung Parchim, bitte aufpassen, Flitzerblitzer an der B198 in Kleintrebow Richtung Wesenberg, in Burgstargard Karl-Stolte-Straße aus Neubrandenburg kommend, zwischen Verbinde und Ortkrug Höhe Goldenstedt, Wolfgang meldet in Hohenzieritz Richtung Blumenholz, Dankeschön, außerdem in Stralsund an den Bleichen stadteinwärts und in Wismar Lehnenshof Weg in Richtung Hochbrücke. Habt ihr auch noch welche gesehen? Immer her damit, ruft an. Studio Hotline ist immer die 0381 49 78 110. Denn keiner meldet mehr aktuelle Flitzerblitzer.
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0: geht's in den Montagfeierabend. Ihr hört Ostseewelle. Ab sofort haben wir hier einen neuen gefiederten Fußballexperten bei uns im Team. Rabe Tano aus dem Vogelpark Marlow wird zur Fußball-WM die Ergebnisse der Deutschlandspiele vorhersagen. Heute früh haben wir ihn euch vorgestellt im Guten Morgen. Tano ist ein Jahr alt. Rabenschwarz lebt mit seiner älteren Schwester zusammen, weil er bisher Single ist, also absoluter Einzelgänger eigentlich. Kennt sich aber mit Fußball ganz gut aus. Und seine Pflegerin Cassie hat sich was ganz Tolles überlegt, wie er uns seine Vorhersagen präsentieren wird.
1: Also wir haben uns da verschiedene Spielchen überlegt. Wir würden jetzt erstmal einfach mit so einem Hütchenspiel starten. Das heißt, er kriegt einfach drei Becher zur Auswahl, die eben bestimmte Farben haben. Einmal grün, blau und rot. Einmal für gewonnen, unentschieden und verloren. Und je nachdem, welchen Becher er ansteuert, mit welchen er umschubst, sich beschäftigt, umherwirft, was auch immer, das ist dann eben seine Auswahl. Und damit starten wir erstmal.
0: Alle Infos und seine WM-Tipps gibt's in unserer knallroten Ostseewelle-App und auch im Web bei ostseewelle.de. Tano, unser Ostseewelle-WM-Orakel. Donnerstag geht's ja los mit der Fußball-Weltmeisterschaft und am Freitag wird das erste Mal orakelt. Für das Sonntagsspiel Deutschland gegen Curaçao. Kommt gut in den Feierabend.

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1: Wenn schon der erste Arbeitstag dieser Woche total stressig bei euch war, ist das der richtige Sound, um runterzufahren zum Feierabend. Hört Ostseewelle in der nächsten halben Stunde mit Rosalla. Everybody's Free aus den 90ern. Da haben wir alle aktuellen Hits am Start, unter anderem von Leonie, Don't Worry, Drive Safe, der aktuelle Überflieger von Miles Smith und Niall Horan. Und wir können uns freuen auf Taylor Swift.
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11: Mann prügelt Polizistin dienstunfähig. Stuttgart 21 dauert noch länger. Guten Tag, ich bin Ingo Lorenz. Aggressiv, vermutlich durch Drogen, war ein 33-Jähriger in Güstrow am Wochenende. Ausbaden mussten das Polizisten, zwei von ihnen wurden verletzt. Ostseewelle-Reporter Axel Prokop.
12: Gerufen wurden die Beamten zu einer Ruhestörung am späten Abend in einem Hinterhof. Die hatten zwei Männer Streit, einer davon schon bei der Polizei bekannt. Er war sofort aggressiv, hat einer Beamtin die Faust ins Gesicht geschlagen. Sie war danach nicht mehr dienstfähig. Dann hat die Polizei Pfefferspray eingesetzt und ihn gegen viel Widerstand gefesselt. Dann hat sich gezeigt, er soll wohl im Drogenrausch vorher auch schon seinen Vater attackiert haben. Für den 33-Jährigen ging es auf der Güstrower Wache in die Zelle.
11: Einen Frontalcrash hat es heute Mittag in Rostock-Dierkow gegeben. Eine 37-jährige Frau ist mit ihrem Mazda auf gerader Strecke in die Gegenspur geraten. Warum, das ist noch unbekannt. Hier ist sie in einen Seat gekracht, derart heftig, dass sein Vorderrad abgerissen ist. Sofort sind mehrere Rettungswagen, Feuerwehr und Polizei angerückt. Beide Fahrerinnen hatten aber wohl Glück und wurden nur leicht verletzt ins Krankenhaus gebracht.
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11: Es wird wohl Zeit, das Projekt umzubenennen, statt Stuttgart 21 in Stuttgart 31. Denn nach einem Medienbericht soll das nun der tatsächliche Eröffnungstermin für den unterirdischen Bahnhof in Stuttgart sein. 2031. Grund dafür sollen massive Versäumnisse der Deutschen Bahn sein, heißt es. Geplant wurde der Bahnhof seit über 30 Jahren. Ursprünglich für 2,5 Milliarden Euro. Inzwischen ist die Rede von 11 Milliarden. Aber noch ist er ja auch nicht fertig. Drohnen nahe einem Flughafen haben voriges Jahr für einen Millionenschaden gesorgt. Das Deutsche Zentrum für Luft- und Raumfahrt sagt, dass wegen solcher Sichtungen fast 120 Mal Flughäfen dann ganz oder teilweise gesperrt wurden. Den wirtschaftlichen Schaden dafür schätzt das DLR auf mindestens 60 Millionen Euro. 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Und jetzt das Wetter.
1: 25 Grad haben wir aktuell in der Dobbertiner Seenlandschaft, 22 auch in der Feldberger Seenlandschaft. Das geht noch ein bisschen runter heute Nacht, dann auf 13 Grad. Und bis dahin ändert sich erstmal gar nicht so viel. Es sind viele Wolken unterwegs, die zwischendurch mal ein bisschen aufreißen. Überwiegend ist es trocken. Es kann vereinzelt mal nass werden, vor allem in der Nacht dann teilweise kräftige Regenschauer mit dabei, aber nicht überall. Zwei Tage Trend eher ungemütlich. Morgen ein bisschen Sonne, viele Wolken, immer wieder Regen bei 17 bis 20 Grad. Und übermorgen auch eher grau als blau bei nassen 18 bis 20 Grad. 17:02 Ostseewelle, der beste Verkehrsservice für unser Land. Landkreis Vorpommern-Greifswald. Zwischen Chemnitz und Rappenhagen gab es ja den Treckerunfall. Anhänger wird gerade noch geborgen. Hier aktuell kein Durchkommen. Und die Flitzerblitzer, die stehen an der A24 Richtung Hamburg zwischen Zarentin und Godow. B5 in Dersenow Richtung Villan. B96 zwischen Lietze und Bergen, höher als Wieck. Dann B103 Rostocker Stadtautobahn zwischen Evershagen und Lüttenklein. B104 Gedebehn Richtung Staffenhagen. B105 Ribnitz Richtung Stralsund, Höhe Altenwillershagen. B191 in Lutheran Richtung Parchim. Flitzerblitzer an der B198 in Kleintrebo Richtung Wesenberg. In Burgstargard, Karl-Stolte-Straße aus Neubrandenburg kommend. Zwischen Verbinde und Ortkrug stehen sie Höhe Goldenstedt. In Hohenzieritz Richtung Blumenholz. Stralsund an den Bleichen stadteinwärts. Ihr habt auch noch was?
0: Moin, liebes Ostseewelle-Team, hier ist Lukas. Ich wollte einen Blitzer melden. In Fahrradspur Richtung Meichu stehen sie und blitzen.
1: Lukas, danke schön. Und in Wismar haben wir auch noch einen Lehnsruher Weg Richtung Hochbrücke. Habt ihr auch noch welche gesehen? Immer her damit. Ruft an. Studio-Hotline ist immer die 0381 49 78 110. Denn keiner meldet mehr aktuelle Flitzerblitzer.
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1: Ich bin Mike Ross, das ist aus dem Radio. Kommt gut auf den Hof. Wir begleiten euch mit all euren Lieblingshits. Hier Topic und A7S mit Kernkraft 400.

0: gehört jeden Tag, den ganzen Tag Ostseewelle. In der nächsten halben Stunde unter anderem mit One Republic. Brandneuer Hit von One Republic, Need Your Love. Neu bei uns. Dazu haben wir Lorraine mit am Start. Kid Rock bringt ein bisschen Rockmucke mit in diesen Montagnachmittag. Und Jennifer Lopez und David Guetta, die haben sich auch so zusammengetan und haben einen brandneuen Hit an den Start gebracht. Save Me Tonight. Haben wir auch schon startklar. Kleinen Ohrenblick.
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1: 17:28 Uhr, Ostseewelle, das Feierabend-Update für 17:30 Uhr. Ingo Lorenz hat die Schlagzeilen für euch.
2: Unbekannte haben in Neubrandenburg am Wochenende einen 23-Jährigen mit Steinen und Flaschen angegriffen. Er wurde ins Krankenhaus gebracht. Es besteht Lebensgefahr. Bundeskanzler Merz hat heute das Aus verkündet für das deutsch-französische Projekt eines Kampfjets. Die beteiligten Firmen aus Frankreich und Deutschland, Dassault und Airbus, konnten sich nicht einigen, wer die Führung übernimmt.
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2: Das frühere Ausbildungsschiff Freundschaft in Stralsund hat wohl eine düstere Zukunft. Der Stahl ist teils so weit weggerostet, dass es nicht mehr für das Zeugnis der Schwimmfähigkeit reicht. Derzeit liegt das Traditionsschiff an Land, das Marinemuseum hat keinen Platz. Ein gemeinnütziger Verein wollte die Freundschaft auch nicht haben.
1: 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Das Ostseewelle Feierabendwetter für uns in Mecklenburg-Vorpommern. Auf dem Marktplatz in Güstrow haben wir aktuell 22 Grad. Auf dem Marktplatz in Greifswald sind es auch 20. Heute bleibt es wechselnd bewölkt und überwiegend auch trocken. Im Zwei-Tage-Trend sieht das allerdings anders aus. Dann kann es immer wieder nass werden bei Temperaturen bis 20 Grad. 17.30 Uhr, Ostseewelle, der beste Verkehrsservice für unser Land. Landkreis Vorpommern-Greifswald zwischen Chemnitz und Rappenhagen. Treckerunfall, der Anhänger wird noch geborgen, deshalb hier kein Vorbeikommen. Und die Flitzerblitzer, die stehen aktuell an der A24 Richtung Hamburg zwischen Sarrentin und Godow. B5 in Dersenow Richtung Verlahn. B96 zwischen Lietze und Bergen, höher als Wieg. B103 Rostocker Stadtautobahn zwischen Evershagen und Lüttenklein. B104 stehen sie in Gedebeen Richtung Staffenhagen. Dann B105 Ribnitz Richtung Stralsund. Höhe Altenwillershagen, B191 Lutheran Richtung Parchim, B198 Jamotz-Ausgang Kleintreppo Richtung Wesenberg, Innenburg-Stargard, Karl-Stolte-Straße aus Neubrandenburg kommend, zwischen Verbinde und Ortkrug Höhe Goldenstedt, in Hohenzieritz Richtung Blumenholz, dann in Vollratsruhe Richtung Malchow, bitte aufpassen, und in Wismar Lehmensruher Weg in Richtung Hochbrücke. Habt ihr auch noch welche gesehen? Dann ruft an. Studio-Hotline ist die 0381 49 78 110, denn keiner meldet mehr aktuelle Flitzerblitzer.
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1: Ich bin Mike Ross, das ist Ross im Radio und hier, wie versprochen, Jennifer Lopez und David Guetta aus den aktuellen Charts mit Save Me Tonight. 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

0: Jeden dritten Tag brennt es an der gleichen Stelle. Ihr hört Ostseewelle. In der Neubrandenburger Oststadt zündeln offenbar immer wieder Unbekannte in den Ruinen der Helmut-Just-Straße. Die Kameraden der Feuerwehr kommen hier kaum zur Ruhe und das seit Monaten. Heute Nachmittag haben Stadt und Polizei in Neubrandenburg einen Plan vorgestellt, um weitere Brände zu verhindern. Ingo Lorenz in der Ostseewelle Nachrichtenredaktion, wie wollen Sie das denn jetzt machen?
1: Mit einem Zwei-Stufen-Plan. Also erstens soll das leerstehende Gebäude in den nächsten Wochen gesichert werden. Das heißt, Kellerzugänge, Fenster, Türen werden zusätzlich verriegelt. Da soll einfach mal keiner mehr reinkommen. Und dann wird noch ein Zaun um die Ruine gezogen. Dann werden auch Überwachungskameras aufgestellt. Das soll zum einen natürlich abschrecken, aber vielleicht ja auch Hinweise liefern, neue Hinweise auf den oder die möglichen Feuerteufel. Ganz davon abgesehen, dass dieses Gebäude eben auch gesichert werden muss, weil es lebensgefährlich ist, da reinzugehen. Es ist baufällig, stockfinster, marode.
0: Und das dauert jetzt ja schon so ewig hier, brennt es ja immer wieder seit Monaten. Warum hat es denn so lange gedauert jetzt, bis mal was passiert?
1: Vor allem, weil das Gebäude gar nicht der Stadt gehört. Das ist im Privatbesitz. Und eigentlich ist, klar, die Eigentümerin dafür zuständig, diese Bruchbude so zu sichern, dass da keiner reinkommt und womöglich über drei Stockwerke runterfällt, hat aber bisher gar nichts gemacht. Und jetzt ist diese Frist der Ordnungsverfügung abgelaufen und das heißt, jetzt hat die Stadt Neubrandenburg dann gesagt, ja, wenn du nicht machst, machen wir es. Rechnung kommt dann irgendwann wahrscheinlich, die Zügel für den Brandschutz in die Hand genommen.
0: Dankeschön. Ingo Lorenz in der Ostseewelle Nachrichtenredaktion. Hoffen wir mal, dass die Brände in der Bauruine in der Helmut-Just-Straße in der Neubrandenburger Ostadt bald ein Ende haben. Heute haben Stadt und Polizei ihren Plan vorgestellt. Ihr hört Ostseewelle auf dem Weg in den Feierabend, jetzt mit dem aktuellen Hit von OneRepublic, Need Your Love.

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0: Die meisten von euch haben den ersten Arbeitstag der neuen Woche überstanden und allen anderen helfen wir natürlich auch über die Ziellinie. Ihr hört Ostseewelle gleich mit einem aktuellen Kracher von Miles Smith, Anthem von Glockenbach und Norma Jean Martini auch mit dabei und wir entdecken brandneu Harry Styles mit American Girls. 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
6: Mann in Neubrandenburg mit Flaschen und Steinen lebensgefährlich verletzt. Merz verkündet aus für deutsch-französischen Kampfjet. Guten Tag, ich bin Ingo Lorenz. In Neubrandenburg schwebt ein junger Mann in Lebensgefahr. Grund ist ein Streit zwischen zwei Gruppen. Dabei hat der 23-jährige Mann Flaschen und Steine abbekommen. Ostseewelle-Reporter Alexander Stut.
7: Die Bewohner in der Neubrandenburger Oststadt sind entsetzt, dass es mal Streit gibt, ist ganz normal. Aber dass ein 23-jähriger Deutscher mit Steinen und Flaschen so schwer attackiert wird, dass er nun in Lebensgefahr schwebt, macht vielen Angst. Zuerst gab es in der Nacht von Freitag zu Samstag einen Streit zwischen zwei Jugendgruppen am Lindetal Center. Kurz danach wurde dann der 23-Jährige aus einer Gruppe mit Steinen und Flaschen attackiert. In der Klinik kämpfen die Ärzte um sein Leben. Bei den brutalen Steinewerfern soll es sich um Araber gehandelt haben. Die Neubrandenburger Polizei sucht jetzt dringend Zeugen. Möglicherweise hat ja sogar jemand hinter der Gardine ein Video gemacht, das jetzt nützlich sein könnte.
6: Gleich mehrmals hat es am Abend im starken Regen schwer gekracht. Auf der A14 bei Lezen ist ein Auto gegen eine Betonwand gekracht und hat sich überschlagen. Alle 3 Insassen wurden ins Krankenhaus gebracht. 100.000 Euro Schaden. Auf der A20 bei Grevesmühlen sind 2 Autos in Schlingern geraten. Ein Mensch wurde leicht verletzt. Und auf der B105 hat ein BMW bei Kröpelin trotz Starkregen zum Überholen angesetzt und ist in 3 Autos des Gegenverkehrs gekracht. 7 Menschen wurden leicht verletzt. Der 23-jährige BMW-Fahrer hat jetzt seine Strafanzeige.
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6: Mal wieder etwas den US-Rüstungsgiganten entgegensetzen. Das wollten Frankreich, Deutschland und Spanien. Doch schon seit Jahren hat es viel Streit gegeben über Zuständigkeiten, Aufteilung der Aufträge und Prestige. Dassault in Frankreich wollte unbedingt die Führungsrolle beim Kampfjet-Projekt FCAS. Doch die deutsche Airbus wollte auch nicht die Nummer 2 sein. Und so hat Bundeskanzler Merz heute den Stecker gezogen für das Milliardenprojekt. Die polnische Polizei hat Drogenschmugglern einen schweren Schlag versetzt. Nahe Danzig haben die Ermittler 1 Tonne Heroin aus dem Verkehr gezogen, wert 51 Millionen Euro. 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Und jetzt das Wetter.
0: 20 Grad haben wir aktuell am Ostseewelleweg in Rambin auf Rügen, 21 Grad in der Palinger Heide in Nordwestmecklenburg. Es ist meist dicke bewölkt, zwischendurch reißen die Wolken auch mal auf und es bleibt auf jeden Fall überwiegend trocken. Im Laufe der Nacht, da kann es dann teilweise richtig dolle nass werden bei 13 Grad tiefstens. Und der 2-Tage-Trend ist auch eher so ein bisschen Mischmasch, ein bisschen Sonne dabei, viele Wolken, immer wieder auch kräftiger Regen bei 17 bis 20 Grad. 18.02 Uhr.
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0: Soweit alles frisch und frei auf unseren Straßen und Autobahnen. Euch eine gute Fahrt, aber bitte nicht zu schnell. Flitzerpitzer stehen an der A24 Richtung Hamburg zwischen Sarrentin und Gudow. B5 in Dersenow Richtung Villan. B96 zwischen Lietzow und Bergen höher Ralswiek. Dann B103 Rostocker Stadtautobahn zwischen Ivershagen und Lückenklein. B104 stehen sie in Gedebehen Richtung Staffenhagen. B105 Ribnitz Richtung Stralsund, Höhe Altenwillershagen. Dann B191 mit dabei in Lutheran Richtung Parchim. B198 in Kleintrebow Richtung Wesenberg. In Burgstargard, Karl-Stolte-Straße aus Neubrandenburg kommend. Zwischen Verbinde und Ortkrug, Höhe Goldenstedt. In Hohenzieritz Richtung Blumenholz. Dann in Vorratsruhe Richtung Malchow. Und in Wismar Lehnensruher Weg Richtung Hochbrücke. Habt ihr auch noch welche gesehen? Immer her damit, ruft an, Studio-Hotline ist die 0381 49 78 110, denn keiner meldet mehr aktuelle Flitzerblitzer.
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0: Egal, eure Lieblingshits, geht's euch den ganzen Tag. Ihr hört Ostseewelle in der nächsten halben Stunde mit Kato und John. Turn the Lights Off gehört zu euren meistgewünschten aktuellen Hits. Dazu lassen wir es krachen hier mit Disco Lines und Tina Shea, No Broke Boys und sehr kultig gleich Axel F. mit dabei.
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0: 18.30 Uhr hört Ostseewelle mit dem Feierabend-Update. Ingo Lorenz hat die Schlagzeilen für euch.
13: Vermutlich im Drogenrausch hat ein aggressiver 33-Jähriger in Güstrow zwei Polizisten verletzt. Eine Beamtin hatte seine Faust im Gesicht. Vorher soll er schon seinen Vater angegriffen haben. Der lange umstrittene unterirdische Bahnhof Stuttgart 21 wird noch später fertig als geplant. Das berichtet die Frankfurter Allgemeine. Neuer Termin soll nun 2031 sein.
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13: Das frühere Ausbildungsschiff Freundschaft in Stralsund hat wohl eine düstere Zukunft. Der Stahl ist teils so weit weggerostet, dass es nicht mehr für das Zeugnis der Schwimmfähigkeit reicht. Derzeit liegt das Traditionsschiff an Land, das Marinemuseum hat keinen Platz. Ein gemeinnütziger Verein wollte die Freundschaft auch nicht haben.
0: 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Das Ostseewelle Feierabendwetter für uns in Mecklenburg-Vorpommern. In der Nossentiner Schwinzer Heide haben wir jetzt 22 Grad, in der Rostocker Heide im Moment 21. Heute bleibt es wechselnd bewölkt und überwiegend auch trocken. Im Zwei-Tage-Trend sieht das allerdings anders aus, dann kann es auch immer mal wieder nass werden im Laufe des Tages bei Temperaturen bis 20 Grad. 18.31 Uhr, Ostseewelle, der beste Verkehrsservice für unser Land. Soweit alles frisch, alles frei auf unseren Straßen und Autobahnen. Euch eine gute Fahrt. Flitzerblitzer stehen an der A24 Richtung Hamburg zwischen Sarrentin und Gudow. B5 in Dersenow Richtung Villan. B96 zwischen Lietzow und Bergen höher als Weg. B103 Rostocker Stadtautobahn zwischen Evershagen und Lüttenklein. B104 in Gedeben Richtung Staffenhagen. Außerdem B105 Ribnitz Richtung Stralsund höher Altenwillershagen. B191 in Lutheran Richtung Parchim. Außerdem B198 in Kleintrebo Richtung Wesenberg. In Burg Stargard, Karl-Stolte-Straße aus Neubrandenburg kommend. Dann zwischen Verbinder und Ortkrug höher Goldenstedt. In Hohenzieritz Richtung Blumenholz, Vollratsruhe Richtung Malchow und in Wismar Lehnensroher Weg Richtung Hochbrücke. Habt ihr auch noch welche gesehen? Dann ruft an, Studio Hotline ist immer die 0381 49 78 110, denn keiner meldet mehr aktuelle Flitzerblitzer.
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Dank eurer vielen tollen Musikwünsche gibt es hier bei Ostseewelle jeden Tag, den ganzen Tag eine richtig coole, bunte Musikmischung. Tini in Ludwigslust mischt auch mit, hat sich über die knallrote Ostseewelle-App den coolen Sound von Somber gewünscht. Undressed macht die Montagsspätschicht jetzt noch ein bisschen schöner.

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0: Beste Musik mit allen aktuellen Hits auch in der nächsten halben Stunde. Dann unter anderem mit dabei Benson Boone. Sorry, I'm here for someone else.
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14: Mann prügelt Polizistin dienstunfähig. Stuttgart 21 dauert noch länger. Guten Abend, ich bin Ingo Lorenz. Aggressiv, vermutlich durch Drogen, war ein 33-Jähriger in Güstrow am Wochenende. Ausbaden mussten das Polizisten. Zwei von ihnen wurden verletzt. Ostseewelle-Reporter Axel Prokopf.
15: Gerufen wurden die Beamten zu einer Ruhestörung am späten Abend in einem Hinterhof. Die hatten zwei Männer Streit, einer davon schon bei der Polizei bekannt. Er war sofort aggressiv, hat einer Beamtin die Faust ins Gesicht geschlagen. Sie war danach nicht mehr dienstfähig. Dann hat die Polizei Pfefferspray eingesetzt und ihn gegen viel Widerstand gefesselt. Dann hat sich gezeigt, er soll wohl im Drogenrausch vorher auch schon seinen Vater attackiert haben. Für den 33-Jährigen ging es auf der Güstrower Wache in die Zelle.
14: Einen Frontalcrash hat es heute Mittag in Rostock-Dierkow gegeben. Eine 37-jährige Frau ist mit ihrem Mazda auf gerader Strecke auf die Gegenspur geraten. Warum, das ist noch unbekannt. Hier ist sie in einen Seat gekracht, derart heftig, dass ein Vorderrad abgerissen ist. Sofort sind mehrere Rettungswagen, Feuerwehr und Polizei angerückt. Beide Fahrerinnen hatten aber wohl Glück und wurden nur leicht verletzt ins Krankenhaus gebracht.
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14: Es wird wohl Zeit, das Projekt umzubenennen statt Stuttgart 21 in Stuttgart 31. Denn nach einem Medienbericht soll das nun der tatsächliche Eröffnungstermin für den unterirdischen Bahnhof in Stuttgart sein. Grund dafür sollen massive Versäumnisse der Deutschen Bahn sein, heißt es. Geplant wurde der Bahnhof seit über 30 Jahren, ursprünglich für 2,5 Milliarden Euro. Inzwischen ist die Rede von 11 Milliarden. Aber noch ist er ja auch nicht fertig. Nach dem Brand in einem Umspannwerk in Reutlingen ermittelt die Polizei in alle Richtungen. Aus Kreisen der Behörden ist zu vernehmen, es sehe nach einem linksextremen Anschlag aus. Es gebe Ähnlichkeiten mit den Anschlägen in Berlin. Bisher ist aber noch kein Bekennerschreiben aufgetaucht. In der Nacht hatte es in dem Umspannwerk in Reutlingen gebrannt. Etwa 30.000 Menschen haben noch immer keinen Strom. 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Und jetzt das Wetter.
16: Viele, viele Wolken unterwegs, die zwischendurch hier und da nochmal aufreißen. Es ist erstmal noch überwiegend trocken bei 22 Grad im mittleren Mildenitztal im Kreis Ludwigslust-Parchim. 21 Grad haben wir im Öckerando-Tal im Kreis Vorpommern-Greifswald. Spätestens heute Nacht kann es teilweise kräftige Schauer geben, aber auch nicht überall bei 13 Grad tiefstens. Zwei Tage Trend bleibt auch eher durchwachsen. Morgen ein bisschen Sonne, viele Wolken, immer wieder Regen bei 17 bis 20 Grad. Übermorgen auch eher grau als blau bei nassen 18 bis 20 Grad. 19:03 Uhr, ganz genau. 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Soweit alles frisch, alles frei auf unseren Straßen und Autobahnen. Euch eine gute Fahrt. Flitzerblitzer stehen an der A24 Richtung Hamburg zwischen Zarrentin und Gudow. B5 in Dersenow Richtung Fellan. B96 zwischen Lietzow und Bergen, höher als Wieg. B103 Rostocker Stadtautobahn zwischen Evershagen und Lückenklein. B105 in Ribnitz Richtung Stralsund, höher Altenbillershagen. B191 in Lutheran Richtung Parchim. B198 in Kleintrebow Richtung Wesenberg. In Burgstargard stehen sie an der Karl-Stolte-Straße aus Neubrandenburg kommend, zwischen Verbinde und Ortkrug Höhe Goldenstedt, in Hohenzieritz Richtung Blumenholz, in Vollratshohe Richtung Malchow und in Wismar Lebensroher Weg, Lehnensroher Weg in Richtung Hochbrücke. Habt ihr auch noch welche gesehen? Yay, ruft an, Studio-Hotline ist die 0381 49 78 110, denn keiner meldet mehr aktuelle Flitzerblitzer.
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16: Ostseewelle. Ja, ich bin Mike Ross, das war's im Radio. Macht euch einen schönen Montagabend hier mit Ostsee und ihrem aktuellen Hit Electrified.

hört Ostseewelle am Montagabend. Und das Ding hier ist echt ein Phänomen. Vor 11 Jahren hat Sarah Larsson diesen Hit veröffentlicht, ist mit ihm an die Spitze der Charts gestürmt und dann ist das Ding irgendwie in der Versenkung verschwunden und urplötzlich jetzt im Jahr 2026 wieder ganz nach oben an die Spitze der Charts geschossen, weil dieser Song einfach bei Social Media mal viral ging. Insgesamt 77 Wochen in den Charts, diese Woche auf Platz 3 in Deutschland. Das ist Sarah Larsson mit

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0: Das ist der Sound für euren Montagabend. Ihr hört Ostseewelle in der nächsten halben Stunde mit Baby Rexa und New Religion. Wir haben Polarkreis 18 für euch mit einem coolen 2000er Allein Allein. Und BTS, brandneu in unserer Playlist. Swim gibt's gleich.
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0: 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Ingo Lorenz hat die Schlagzeilen für euch.
7: Im Hafen von Ribnitz-Damgarten ist ein Mann nachts von einem Boot ins Wasser gesprungen und verschwunden. Die Polizei hält es für möglich, dass der polizeibekannte Mann einen Bootsmotor stehlen wollte. Bundeskanzler Merz hat heute das Aus verkündet für das deutsch-französische Projekt eines Kampfjets. Die beteiligten Firmen aus Frankreich und Deutschland, Dassault und Airbus, konnten sich nicht einigen, wer die Führung übernimmt.
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7: Zwar hat ein Ladegerät wohl dieses Feuer in einer Rostocker Garage ausgelöst, aber es war kein Elektroauto. Ein 91-Jähriger wollte die Batterie seines Mazdas aufladen und hat ein Batterieladegerät angeschlossen. Dann ist er einkaufen gegangen. Bei der Rückkehr war schon die Feuerwehr da, Auto und Garage kaputt, 10.000 Euro Schaden.
0: 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Das Abendwetter hier bei Ostseewelle. Temperaturen liegen aktuell bei 21 Grad. Das geht noch ein bisschen runter auf 13 heute Nacht. Sind viele Wolken unterwegs, aber erstmal noch überwiegend trocken im Land. Im Laufe der Nacht gibt es dann teilweise kräftige Schauer bei 13 Grad tiefstens. Und der Zwei-Tage-Trend bleibt eher ungemütlich. Da gibt es so ein bisschen Sonne, viele Wolken, immer wieder Regen bis 20 Grad. 19.30 Uhr, Ostseewelle, der beste Verkehrsservice für unser Land. Hier ist alles in Ordnung, alles frisch, alles frei. Euch eine gute Fahrt. Bitte nicht zu schnell, die Flitzerblitzer warten an der A24 Richtung Hamburg zwischen Zarrentin und Gudow. B5 in Dersenow Richtung Villan. B96 zwischen Lietzow und Bergen, höher als Weg. B103 Rostocker Stadtautobahn zwischen Evershagen und Lüttenklein. B105 Ribnitz Richtung Stralsund, höher Altenwillershagen. B191 in Lutheran Richtung Parchim. B198 in Kleintrebow Richtung Wesenberg. In Burgstahlgart, Karl-Stolte-Straße aus Neubrandenburg kommend. Außerdem zwischen Verbinder und Ortkrug Höhe Goldenstedt. In Hohenzieritz Richtung Blumenholz. Dann in Vollratsruhe Richtung Malchow. Und in Wismar Lehnensruher Weg in Richtung Hochbrücke. Habt ihr auch noch welche gesehen? Ja, yeah, ruft an. Studio-Hotline ist die 0381 49 78 110. Denn keiner meldet mehr aktuelle Flitzerblitzer.
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0: Ich bin Mike Ross, das Ross im Radio. Kommt gut den Montagabend hier mit Baby Rexa und New Religion.
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1: klar, Ostseewelle ist bei euch und das jeden Tag, den ganzen Tag mit all euren Lieblingshits. Über lieber mit Don't Start Now und brandneues Swim von BTS haben wir gleich noch für euch. Vorher noch Shabuse, das hier ist für Bar Song

Neu bei Ostseewelle. BTS mit Swim.

0: Mensch, ein Menschenauflauf hier. Katy Perry zusammen mit Snoop Dogg, California Girls, das Ross im Radio noch hier. Und jetzt Sophie Dietrich auch noch.
1: Ja, mein Gott, es ist wirklich voll hier im Studio.
0: Ja.
1: Aber naja, gut. Dafür, Mike, kannst du jetzt ja gleich nach Hause gehen. Dann ist schon mal ein bisschen Luft mehr hier zum Atmen. Nein, ja, also nicht.
0: Ich merke mir das.
1: Nicht böse gemeint. Oh mein Gott. Aber hier, also auf jeden Fall. Hier geht's gleich weiter mit eurem Lieblingsabendprogramm bei Ostseewelle. Gleich mit einem One-Hit-Wonder. Das hat etwas geschafft, was davor und auch danach so kein anderer geschafft hat. Welcher Hit das genau ist und was genau den so besonders macht, das hört ihr schon in weniger als 30 Minuten. Und bis dahin haben wir natürlich noch mehr von eurer liebsten Musik. Das hier ist Tom Gregory, entspannter Pop jetzt zum Feierabend. Das ist River.

0: Die Kirche bei Ostseewelle.
1: In der Kirchengemeinde Wanska studieren Kantorin Barbara Gepp und Pastorin Clara Vogt gerade

0: ein Familienmusical ein, mit Groß und Klein, erzählt die Pastorin.
1: Das Musical, was wir jetzt ausgesucht haben, heißt Nicht allein und ist von Christian Domke und Antoinette Lühmann geschrieben. Und wir haben das so geplant, dass einfach wirklich alle Menschen kommen können, egal ob 3 oder 88. Es geht darum, dass wir zusammen musizieren und spielen. Es gibt Textbeiträge und natürlich ganz viele Lieder. In der Vorbereitung ist das immer so gestaltet, dass wir natürlich die Lieder üben, aber dass wir uns auch immer inhaltlich mit dem Thema beschäftigen. Also wie ist es eigentlich, füreinander einzustehen, wenn wir eine Aufgabe zu bewältigen haben, die gerade irgendwie nicht zu bewältigen scheint, weil die Mutter krank geworden ist. So ist so ein bisschen die Geschichte. Und dann müssen die Kinder sich auf den Weg machen und bekommen aber Unterstützung von Freunden. Und das sind dann so die Schutzengel. Dass wir auch als Singende merken, was ist das Thema und dass wir uns damit identifizieren.
0: Und am Ende kommt das Ganze dann auf die Bühne.
1: Aufgeführt werden soll das Ganze am 5. Juli und zwar im Rahmen von Türen auf in Röttlin. Wir haben da eine kleine Wohnzimmerkirche sozusagen, also eine Kirche, die jetzt aussieht wie ein Wohnzimmer. Und da wird ein Familienpicknick sein und ein Kirchenkino am Abend. Und die Eröffnung dieses Tages soll das Musical sein, sodass man da einen ganzen Tag nicht allein spüren kann.
0: Die Musical-Gruppe trifft sich immer montags zum Proben im Pfarrhaus in Röttlin und jede und jeder kann jederzeit noch einsteigen und dabei sein. Aus der Ostseewelle Kirchenredaktion, Jana Kaniette.
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7: Mann sprengt den Hafen von Ribnitz und verschwindet. Merz verkündet aus für deutsch-französischen Kampfjet. Guten Abend, ich bin Ingo Lorenz. Noch immer versucht die Polizei in Ribnitz-Damgarten Licht in einen merkwürdigen Vorfall vom Wochenende zu bringen. Gegen 4 Uhr früh hat am Sonnabend jemand gemeldet, dass im Hafen ein Mann im Wasser sei und wohl Probleme habe, an Land zu gelangen. Der Zeuge hatte einen Mann auf einem Boot gesehen und angesprochen. Daraufhin ist der ins Wasser gesprungen. Die Suche nach ihm war erfolglos, aber in der Nähe stand ein Fahrrad mit Rucksack, vermutlich von diesem Mann, einem Polen, den die Beamten schon kennen. An dem Boot hatte jemand die Sicherung des Motors entfernt. Es war ein untypischer Raub in Greifswald. Ein 64-jähriger Mann hat in seinem Krankenfahrstuhl laut Musik gehört auf der Straße. Zwei junge Männer hatten schon öfter Ärger mit ihm gehabt. Diesmal hat einer der beiden den Musikfreund festgehalten. Der andere hat ihm den Lautsprecher entrissen. Der 64-Jährige wurde mit Schock ins Krankenhaus gebracht. Die Polizei hat den mutmaßlichen Räuber dann ermittelt, einen 20-jährigen Deutschen.
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7: Mal wieder etwas den US-Rüstungsgiganten entgegensetzen. Das wollten Frankreich, Deutschland und Spanien. Doch schon seit Jahren hat es viel Streit gegeben über Zuständigkeiten, Aufteilung der Aufträge und Prestige. Dassault in Frankreich wollte unbedingt die Führungsrolle beim Kampfjet-Projekt FCAS. Doch die deutsche Airbus wollte auch nicht die Nummer 2 sein. Und so hat Bundeskanzler Merz heute nun den Stecker gezogen für das Milliardenprojekt. Jetzt heißt der Plan Airbus mit Spanien und vielleicht auch mit Schweden. Drohnen nahe einem Flughafen haben voriges Jahr für einen Millionenschaden gesorgt. Das Deutsche Zentrum für Luft- und Raumfahrt sagt, dass wegen solcher Sichtungen fast 120 Mal Flughäfen teilweise oder ganz gesperrt wurden. Den wirtschaftlichen Schaden dafür schätzt das DLR auf mindestens 60 Millionen Euro. Das Luftverkehrssystem sei hoch vernetzt und schon kurze Störungen hätten beträchtliche Folgen, heißt es. Die größten Auswirkungen hatten Drohnensichtungen an Flughafendrehkreuzen wie Frankfurt oder München. 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Und jetzt das Wetter.
8: 20 Grad sind es aktuell noch in Teterow am Kirchplatz und 17 in Sellin auf Rügen. Ansonsten haben wir heute Abend in ganz Mecklenburg-Vorpommern einen meist trockenen Wechsel aus Sonne und Wolken. Bei Temperaturen um die 21 Grad. Der Zwei-Tage-Trend morgen am Dienstag. Da kommt hauptsächlich wieder ein grauer Tag auf uns zu. Viel Regen, teils auch Gewitter bei 20 Grad maximal. Und übermorgen am Mittwoch erst trocken, später nass, auch bei bis zu 20 Grad. 20.03 Uhr Ostseewelle, der beste Verkehrsservice für unser Land. Alles frisch auf den Straßen, alles frei. Kommt gut durch. Die Flitzerblitzer stehen auf der A24 Richtung Hamburg zwischen Zarrentin und Gudow. B5 Dersenow Richtung Füllan. B96 zwischen Lietzow und Bergenhöhe Ralswiek. B103 Rostocker Stadtautobahn zwischen Evershagen und Lüttenklein. B105 Ribnitz Richtung Stralsund Höhe Altenwillershagen. B191 in Lutheran Richtung Parchim. B198 in Kleintrebow Richtung Wesenberg. In Burgstargard, Karl-Stolte-Straße, wenn ihr aus Neubrandenburg kommt. Dann zwischen Verbinde und Ortkrug Höhe Goldenstedt. In Hohenzieritz Richtung Blumenholz. Dann in Vollratsruh Richtung Malchow. Und noch einer in Wismar, Lehnensruher Weg Richtung Hochbrücke. Habt ihr auch noch welche gesehen? Dann ruft gerne an. Studio-Hotline ist die 0381 49 78 110. Denn keiner meldet mehr aktuelle Flitzerblitzer.
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Eine Reise in die Stadt der Liebe. Ihr hört Ostseewelle am Montagabend. Diese Woche startet die Fußball-Weltmeisterschaft und ganz passend dazu habe ich heute ein WM-One-Hit-Wonder für euch. Carnaval de Paris von Dario G. Ich weiß, viele von euch runzeln bestimmt gerade die Stirn. Dario G., die hatten doch auch noch Sunshine oder Dream to Me. Ihr habt ja recht. Aber was die WM angeht, ist dieser Hit ein absolutes One-Hit-Wonder. Das ist nämlich ein Song komplett ohne Gesang. Und sowas geht halt normalerweise eigentlich nicht so gut in Stadien, weil da wollen wir ja alle mitgrölen und feiern. Aber bei Carnaval de Paris, da reichte eine einzige Melodie. Und auch hammerspannend, diese Melodie, die basiert ursprünglich auf einem US-amerikanischen Volkslied. Irgendwann haben nämlich einfach Fans in Fußballstadien angefangen, das zusammen zu singen und so hat sich das Ganze dann da irgendwie in den Fußball eingeschlichen. So richtig produziert hat das Elektro-Trio Dario G den Hit dann extra für die WM 1998 in Frankreich und schon wenige Wochen nach der Veröffentlichung war Carnaval de Paris auf Platz 5 der britischen Charts und auch in Deutschland und den Niederlanden wurde es halt ein riesiger Hit. Heute gehört er nicht nur immer noch zur WM dazu, auch viele Fußballvereine haben den so für sich übernommen. Auch im Rugby wird er immer kurz dann angespielt, wenn es im Stadion was zu feiern gibt. Krass, also der ist wirklich einmal um die Welt gegangen und hat irgendwie alle erreicht. Morgen im Guten Morgen ab 6 Uhr hören wir übrigens mal in andere WM-Songs rein und zwar in die von diesem Jahr, 2026. Unbedingt einschalten für Fußballvorfreude und natürlich auch jede Menge gute Laune. Jetzt aber erstmal das WM-One-Hit-Wonder des Montagabends heute. Das hier sind Dario G mit Carnaval de Paris.

0: 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Und dieser hier passt gut dazu.
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0: mit Ostseewelle durch den Montagabend. Wir geben euch gleich nochmal richtig Power für die letzten Stunden in der Spätschicht. Unwritten mit dabei. Und dazu brandneuer Hit, einer nach dem anderen. Geiles Elektro-Ding von Madonna und Sabrina Carpenter, Bring Your Love. Und kurz vorher, kraftvolle Stimme trifft auf ganz viel Gefühl. Dermot Kennedy mit Funeral. 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
0: Ihr hört Ostseewelle mit dem Wetter. Heute Abend haben wir mal mehr, mal weniger Wolken. Meist bleibt es insgesamt trocken bei Temperaturen um die 21 Grad. Der Zwei-Tage-Trend. Morgen am Dienstag, da wird es wieder ein bisschen ungemütlicher. Viel Regen und auch Gewitter dabei bei 20 Grad maximal. Und übermorgen am Mittwoch ganz genauso, auch bei bis zu 20 Grad. 20.31 Uhr, Ostseewelle, der beste Verkehrsservice für unser Land. Alles frei soweit auf den Straßen. Die Flitzerblitzer, die stehen auf der A24 Richtung Hamburg zwischen Zarrentin und Gudo. B5, Dersenow Richtung Villaren. B96 zwischen Lietzow und Bergenhöhe Ralswiek. B103 Rostocker Stadtautobahn zwischen Evershagen und Lüttenklein. B105 Ribnitz Richtung Stralsund Höhe Altenwillershagen. Dann B191 in Lutheran Richtung Parchim. B198 Klein-Trebow Richtung Wesenberg. In Burg Stargard, Karl-Stolte Straße, wenn ihr aus Neubrandenburg kommt. Dann zwischen Verbinde und Ortkrug Höhe Goldenstedt. In Hohenzieritz Richtung Blumenholz. In Vollratsruhe Richtung Malchow. Und in Wismar Lenensruher Weg Richtung Hochbrücke. Habt ihr auch noch welche entdeckt? Dann ruft gerne an. Studio Hotline ist die 0381 49 78 110. Denn keiner meldet mehr aktuelle Flitzerblitzer.
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0: Ihr hört Ostseewelle am Montagabend gleich 10 vor 9 und die liebe Sabrina aus Grammo ist an der Studio-Hotline. Sabrina, du hast ein ganz besonderes Herzenanliegen heute. Das betrifft deinen Onkel, seine Frau und dein Papa, ne? Erzähl mal gerne.
1: Mein Onkel hat 2019 den Wir machen mehr e.V. gegründet, weil sie halt sich für die Leute einsetzen, denen es halt nicht so gut geht. Und die haben halt wirklich jedes Jahr durch Spenden haben sie halt auch richtige Sommercamps veranstaltet. Und da haben sie halt auf ihrem eigenen Grundstück haben sie da halt Tippis aufgebaut. Die haben draußen halt wirklich Sanitäranlagen geschaffen, auch Pools aufgebaut, haben das halt alles selber gemacht, haben Neptun-Zeremonien durchgeführt. Da war mein Papa zum Beispiel der Neptun und die haben halt wirklich mit viel Herz, Leib und Seele sich dafür eingesetzt, halt den Kindern was zu ermöglichen.
0: Also der Verein Wir machen mehr e.V. im Landkreis Vorpommern-Rügen, in Eixen genauer gesagt, ihr habt vor allem so Sommercamps für Kids aus Familien gemacht, denen es finanziell nicht so gut geht. Hammerschön. Und jetzt ist einfach Feierabend angesagt, der Verein schließt.
1: Da wollte ich halt einfach ein offizielles Danke loswerden, damit sie halt jetzt, bevor der Verein geschlossen wird, dass sie halt wirklich nochmal ein liebes Dankeschön bekommen und wissen, dass das halt nicht selbstverständlich ist.
0: Ja, ist richtig. Sowas ist absolut nicht selbstverständlich. Also, ja, richtig cool. J-Ostseewelle jetzt mit dem aktuellen, wirklich brandneuen Hit von Madonna und einer anderen Sabrina, wollte ich sagen. Sabrina Carpenter, Bring Your Love. 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

0: Ihr hört Ostseewelle gerade zurück von der letzten Hunderunde heute. Na dann, jetzt noch ein Leckerchen und dann ab ins Körbchen. Dabei begleiten wir euch sehr gerne mit der meisten Musik, mit allen aktuellen Hits. Vielleicht mögt ihr den hier ja auch so gern wie ich. Hug Yourself von Kamrat. Gibt's gleich nach den Nachrichten.
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5: Mann springt den Hafen von Ribnitz und verschwindet. Israel bestätigt Feuerpause mit Iran. Guten Abend, ich bin Ingo Lorenz. Noch immer versucht die Polizei in Ribnitz-Damgarten Licht in einen merkwürdigen Vorfall vom Wochenende zu bringen. Gegen 4 Uhr früh hat am Sonnabend jemand gemeldet, dass im Hafen ein Mann ins Wasser gesprungen sei und wohl Probleme habe, an Land zu gelangen. Der Zeuge hatte einen Mann auf einem Boot gesehen und angesprochen. Daraufhin ist der ins Wasser gesprungen. Die Suche nach ihm war erfolglos, aber in der Nähe stand ein Fahrrad mit Rucksack, vermutlich von diesem Mann, einem Polen, den die Beamten schon kennen. An dem Boot hatte jemand die Sicherung des Motors entfernt. Die hochfliegenden Pläne für die künstliche Mini-Insel vor Rügen könnten schon scheitern, bevor der erste Handschlag getan ist. Die frühere NVA-Station Osterfilm wollen zwei Geschäftsleute für Partys und Hochzeiten nutzen. Doch der Kreis Vorpommern-Rügen sagt, dafür dürfte es wohl keine Genehmigung geben, weil ein Bebauungsplan fehlt. Für 60.000 Euro hatten die Käufer die Station ersteigert, die auf 600 Holzpfählen ruht. Es gibt weder Strom noch Wasser oder Abwasser, dafür überall Zentimeter dicken Vogelkot. Schon der Vorbesitzer war mit ähnlichen Plänen gescheitert.
4: Deutschland und die Welt.
5: Angekündigt hatte es zunächst der Iran. Inzwischen hat Israels Regierungschef Netanyahu die Waffenruhe bestätigt. In einer Videobotschaft hat er allerdings gedroht, Israel werde mit aller Härte zurückschlagen, sollte der Iran erneut angreifen. Zum ersten Mal seit April hatten sich Israel und der Iran in der Nacht wieder gegenseitig beschossen. Auslöser waren Angriffe von Israel gegen die Hisbollah im Libanon. Diese Angriffe werden auch fortgesetzt. Die polnische Polizei hat Drogenschmugglern einen schweren Schlag versetzt. Nahe Danzig haben die Ermittler eine Tonne Heroin aus dem Verkehr gezogen, Wert 51 Millionen Euro. Die polnischen Fahnder hatten einen Tipp von britischen Kollegen bekommen über die Lieferung aus den Vereinigten Arabischen Emiraten. Getarnt war der Stoff als Deko-Ziegel. Gegen zwei Männer und eine Frau aus Polen wurden Strafverfahren eingeleitet. 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Und jetzt das Wetter.
0: Es ist und bleibt landesweit meist trocken, dafür aber überall dicke Wolken bei abendlichen Temperaturen zwischen 19 und 23 Grad. Der Zwei-Tage-Trend. Morgen am Dienstag und auch übermorgen am Mittwoch. Beide Tage genau gleich, relativ durchwachsen, von Sonne bis Gewitter. Ist alles möglich, bei 20 Grad maximal. 21.02 Uhr, Ostseewelle, der beste Verkehrsservice für unser Land. Alles frei soweit auf den Straßen. Die Flitzerblitzer, die stehen auf der A24 Richtung Hamburg zwischen Zarrentin und Gudow. B5, Dersenow Richtung Füllan. B96 zwischen Lietzow und Bergenhöhe Ralswiek. B103, Rostocker Stadtautobahn zwischen Evershagen und Lüttenklein. B105, Ribnitz Richtung Stralsund, Höhe Altenwillershagen. B191 in Lutheran Richtung Parchim, zwei Stück auf der B198, einmal Klein-Trebow Richtung Wesenberg und Ortsausgang Neustrelitz Richtung Kappin. Dann in Burgstargard Karl-Stolte-Straße, wenn ihr aus Neubrandenburg kommt. Zwischen Verbinde und Ort Krug Höhe Goldenstedt, in Vollratsruhe Richtung Malchow. In Wismar im Lehnensruher Weg Richtung Hochbrücke. Habt ihr auch noch welche entdeckt? Dann ergänzt unsere Liste sehr gerne. Studio Hotline ist die 0381 49 78 110. Denn keiner meldet mehr aktuelle Flitzerblitzer.
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0: Jetzt mit Sophie and the Giants und Purple Disco Machine. Das hier ist In the Dark. Ich bin Sophie und ich wünsche euch einen wunderschönen

0: Ihr hört Ostseewelle am Montagabend. Die Fußball-WM startet diese Woche und Ostseewelle ist natürlich für euch am Start. Wir haben uns für euch natürlich professionellen Fußballbeistand geleistet.
1: Da kommt er angeflogen, fliegt an allen vorbei, ganz ohne Abseitsfalle, denn das ist seine Stärke. Elegant im Raum unterwegs mit perfekter Linienführung und jetzt setzt er zur Landung an und oh, keine Schwalbe, nein, es ist ein Rabe. Das ist Rabe Tano hier aus dem Vogelpark Marlow und er ist unser neuer Kollege, denn er ist unser offizielles Ostseewelle WM-Orakel. Und bei mir ist jetzt Cassie, die Tierpflegerin hier aus dem Vogelpark Marlow. Du hast Tano aufgezogen, seitdem er klein ist. Du bist sozusagen seine Rabenmutter. Wie würdest du Tano mit 3 Wörtern beschreiben?
2: Frech.
3: Sehr liebenswert.
2: Und schlau.
1: Deswegen ist er jetzt ja auch unser WM-Orakel. Wie läuft denn das jetzt ab beim Tippen?
2: Also wir haben uns da verschiedene Spielchen überlegt. Wir würden jetzt erstmal einfach mit so einem Hütchenspiel starten. Das heißt, er kriegt einfach 3 Becher zur Auswahl, die eben bestimmte Farben haben. Einmal grün, blau und rot. Einmal für gewonnen, unentschieden und verloren. Und je nachdem, welchen Becher er ansteuert, mit welchen er umschubst, sich beschäftigt, umherwirft, was auch immer, das ist dann eben seine Auswahl. Und damit starten wir erstmal.
0: Ja, Ostseewelle-Reporterin Angelina Riede aus dem Vogelpark Marlow zu Besuch bei Ostseewelle-Rabe Tano. Er tippt die Spiele unserer DFB-11 auf unseren Social-Media-Kanälen. Da könnt ihr ihn auch mal sehen. Auch bei ostseewelle.de findet ihr überall Videos von Tano. Und alles Weitere hört ihr natürlich dann immer bei uns im Programm. Vor allem im Guten Morgen jeden Tag ab 5 Uhr hier bei Ostseewelle. Also ich bin ja schon mal guter Dinge, ne? Dass der alles richtig tippt. Sag ja nur. Das hier ist der aktuelle Hit jetzt von Tampa City, Self-Aware. Den hört ihr garantiert zuerst bei Ostseewelle.

0: Ihr hört Ostseewelle gleich 9:30. Langsam trudeln auch die Nachtschichtler ein und es geht an die Übergabe. Geht entspannt gleich weiter mit Hurts und dazu natürlich noch ein aktueller Hit, der wird uns richtig einheizen. Blink Twice von Shibuzi und Miles Smith. 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
0: Ihr hört Ostseewelle mit dem Blick aufs Wetter. Und das ist ordentlich bewölkt heute im ganzen Land noch. Hier und da ist auch noch ein Schauer drin, meist ist es aber trocken. Bei Temperaturen um die 21 Grad. Der Zwei-Tage-Trend. Sowohl morgen am Dienstag als auch übermorgen am Mittwoch. Da geht es erstmal gar nicht so schlecht los. Trocken und sonnig vor allem. Dann in der zweiten Tageshälfte zieht es sich aber wieder zu. Viel Regen bei 20 Grad maximal. 21.31 Uhr. 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Alles frei soweit auf den Straßen. Die Flitzerblitzer. Die stehen auf der A24 Richtung Hamburg zwischen Zarrentin und Gudow. B5 Dersano Richtung Villan. B96 zwischen Lietzow und Bergen Höhe Reilswijk. B103 Rostocker Stadtautobahn zwischen Evershagen und Lüttenklein. B105 Ribnitz Richtung Stralsund Höhe Altenwillershagen. B191 Lutheran Richtung Parchim. B198 einmal in Klein-Trebbow Richtung Wesenberg und Ortsausgang Neustrelitz Richtung Kapin. Dann in Burg Stargard Kalt-Stolte Straße aus Neubrandenburg kommt. Zwischen Verbinde und Ortkrug Höhe Goldenstedt. In Vollratsruhe Richtung Malchow. Und noch einer in Wismar Lehnensruher Weg Richtung Hochbrücke. Habt ihr auch noch welche gesehen? Dann ruft gerne an. Studio Hotline ist die 0381 49 78 110. Denn keiner meldet mehr aktuelle Flitzerblitzer.
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0: Willkommen auf Arbeit, liebe Nachtschichtler. Ostseewelle ist natürlich an eurer Seite mit der meisten Musik, mit allen aktuellen Hits. Da gibt's gleich den neuesten Ohrwurm von New York Newcomer Somber und dazu direkt vorweg Alex Warren mit Fever Dream. Hammer Pop-Hit, perfekt jetzt zum Schichtstart. Alles gleich nach den Nachrichten.
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3: Mann springt den Hafen von Ribnitz und verschwindet. Israel bestätigt Feuerpause mit Iran. Guten Abend, ich bin Ingo Lorenz. Noch immer versucht die Polizei in Ribnitz-Damgarten Licht in einen merkwürdigen Vorfall vom Wochenende zu bringen. Gegen 4 Uhr früh hat am Sonnabend jemand gemeldet, dass im Hafen ein Mann ins Wasser gesprungen sei und wohl Probleme habe, an Land zu gelangen. Der Zeuge hatte einen Mann auf einem Boot gesehen und angesprochen. Daraufhin ist der ins Wasser gesprungen. Die Suche nach ihm war erfolglos, aber in der Nähe stand ein Fahrrad mit Rucksack, vermutlich von diesem Mann, einem Polen, den die Beamten schon kennen. An dem Boot hatte jemand die Sicherung des Motors entfernt. Die hochfliegenden Pläne für die künstliche Mini-Insel vor Rügen könnten schon scheitern, bevor der erste Handschlag getan ist. Die frühere NVA-Station Osterfilm wollen zwei Geschäftsleute für Partys und Hochzeiten nutzen. Doch der Kreis Vorpommern-Rügen sagt, dafür dürfte es wohl keine Genehmigung geben, weil ein Bebauungsplan fehlt. Für 60.000 Euro hatten die Käufer die Station ersteigert, die auf 600 Holzpfählen ruht. Es gibt weder Strom noch Wasser oder Abwasser, dafür überall Zentimeter dicken Vogelkot. Schon der Vorbesitzer war mit ähnlichen Plänen gescheitert.
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3: Angekündigt hatte es zunächst der Iran. Inzwischen hat Israels Regierungschef Netanyahu die Waffenruhe bestätigt. In einer Videobotschaft hat er allerdings gedroht, Israel werde mit aller Härte zurückschlagen, sollte der Iran erneut angreifen. Zum ersten Mal seit April hatten sich Israel und der Iran in der Nacht wieder gegenseitig beschossen. Auslöser waren Angriffe von Israel gegen die Hisbollah im Libanon. Diese Angriffe werden auch fortgesetzt. Die polnische Polizei hat Drogenschmugglern einen schweren Schlag versetzt. Nahe Danzig haben die Ermittler eine Tonne Heroin aus dem Verkehr gezogen, Wert 51 Millionen Euro. Die polnischen Fahnder hatten einen Tipp von britischen Kollegen bekommen über die Lieferung aus den Vereinigten Arabischen Emiraten. Getarnt war der Stoff als Dekoziegel. Gegen zwei Männer und eine Frau aus Polen wurden Strafverfahren eingeleitet. 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Und jetzt das Wetter.
0: Viele dicke Wolken im ganzen Land, die tun uns jetzt gerade aber erstmal noch nichts. Im Laufe der Nacht kommt da aber doch noch mal einiges an Regen auf uns zu, bei Tiefstwerten bis 13 Grad runter. Der Zwei-Tage-Trend. Sowohl morgen als auch übermorgen wird es in der ersten Tageshälfte meist noch ganz schön sonnig, bei Temperaturen bis 20 Grad. Ab Nachmittag zieht es sich dann aber wieder mehr zu und es kommen Schauer, teils auch Gewitter auf uns zu. 22.03 Uhr, Ostseewelle, der beste Verkehrsservice für unser Land. Alles frei soweit auf den Straßen. Kommt gut durch. Die Flitzerblitzer, die stehen auf der A24 Richtung Hamburg zwischen Zarrentin und Gudo. B5 Dersenow Richtung Villan. B96 zwischen Lietzow und Bergen höher Reiswijk. B103 Rostocker Stadtautobahn zwischen Evershagen und Lüttenklein. Dann B105 Ribnitz Richtung Stralsund höher Altenwillershagen. B191 in Lutheran Richtung Parchim. Zwei Stück auf der B198, einmal in Klein-Trebow Richtung Wesenberg und Ortsausgang Neustrelitz Richtung Kappin. Dann in Burg Stargard, Karl-Stolte Straße aus Neubrandenburg kommt, zwischen Verbinde und Ortkrug Höhe Goldenstedt und noch einer in Wismar, Lehnensruher Weg Richtung Hochbrücke. Keiner meldet mehr aktuelle Flitzerblitzer.
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1: Ich bin Thomas Brockt. Kameras, Bodycams und Schutzhelme. Die Deutsche Bahn setzt auf neue Technik und Ausrüstung, um das Sicherheitsgefühl ihrer Beschäftigten und der Fahrgäste zu stärken. Denn immer wieder kommt es etwa zu Konflikten bei der Ticketkontrolle. Für bundesweites Entsetzen sorgte Anfang Februar ein tödlicher Angriff auf einen Zugbegleiter in der Westpfalz.
2: Die Bahn will kräftig aufrüsten für mehr Sicherheit. So laufen an Bahnhöfen und auch in Zügen tausende Kameras. Die Bilder sollen künftig in Echtzeit ausgewertet werden. Eine künstliche Intelligenz schlägt dann bei Konflikten Alarm. Außerdem wird in einigen Zügen eine Doppelbesetzung getestet. Die Zugbegleiter sind dann entweder zu zweit an Bord oder werden von Security-Leuten begleitet. Ab Juli sollen bei der Schutzausrüstung auch stichfeste Westen getestet werden. Freiwillig können die Mitarbeiter mit Kundenkontakt auch Bodycams tragen. Sie sollen sogar zum Standard werden. Ursula Winkler, Nachrichtenredaktion.
1: Nach dem Brand in einem Umspannwerk in Reutlingen vergangene Nacht haben Staatsschutz und Antiterrorzentrum beim Landeskriminalamt in Stuttgart die Ermittlungen übernommen. Das teilte Innenminister Hagel mit. Es geht demnach um den Verdacht der vorsätzlichen Brandlegung und der Störung öffentlicher Betriebe. Bundesinnenminister Dobrindt geht von einem Anschlag aus. Es werde in alle Richtungen ermittelt, sagt er. Der Brand hatte zu einem großflächigen Stromausfall geführt. Die Mineralölkonzerne geben den von der Bundesregierung eingeführten Tankrabatt nach Berechnung des IFO-Instituts zum großen Teil an die Autofahrer weiter. Ein Teil der vom Bund eingesetzten rund 1,6 Milliarden Euro Steuermittel verbleibt aber bei den Konzernen. Der Tankrabatt soll noch bis Ende Juni gelten. Die Koalition hatte die Spritsteuer um knapp 17 Cent pro Liter gesenkt. Die deutsche Fußballnationalmannschaft ist in ihr WM-Quartier in Winston-Salem eingezogen. Nach dem Flug von Chicago landete die Mannschaft in North Carolina.
3: Das deutsche WM-Hotel Graylin Estate erinnert so ein bisschen an eine mittelalterliche Burg, in dem sich allerdings eine Luxusherberge befindet, idyllisch und ruhig zwischen grünen Hügeln gelegen und nur wenige Minuten entfernt vom Trainingsgelände der Wake Forest Universität. Dort auf dem riesigen Areal mit drei Plätzen und einer Turnhalle hat sich der Bundestrainer schon bei der ersten Besichtigung vergangenes Jahr richtig wohlgefühlt. Und in dieser Umgebung will er Wirtz, Musiala und Co. jetzt den passenden WM-Feinschliff verpassen. Thomas Thonfeld, Sport. Redaktion.
1: Am Sonntag startet das DFB-Team dann gegen Curaçao ins Turnier.
4: Ihr hört Ostseewelle mit dem Blick aufs Wetter. Es ist in ganz Mecklenburg-Vorpommern heute Abend meist trocken, aber trotzdem dick bewölkt. Und jetzt fallen die Temperaturen ja immer mehr ab. Die nächtlichen Tiefstwerte gehen dann bis zu 13 Grad runter. Der Zwei-Tage-Trend. Morgen am Dienstag starten wir erst noch trocken und mit viel Sonne in den Tag. Das zieht sich über den Mittag dann aber wieder zu und wir können die Regenschirme wieder rausnehmen. Teilweise auch Gewitter dabei. Insgesamt bei Temperaturen bis 20 Grad. Und übermorgen am Mittwoch wird es exakt so wie morgen. Erst trocken, dann nass bei 20 Grad an der Spitze.
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1: Neu dabei David Guetta, Alok und Stickfigure mit Run Run River, Angels Above Me.

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1: Ich bin Thomas Brockt. Nach dem Brand in einem Umspannwerk in Reutlingen vergangene Nacht haben Staatsschutz und Antiterrorzentrum beim Landeskriminalamt in Stuttgart die Ermittlungen übernommen. Das teilte Innenminister Hagel mit. Es geht demnach um den Verdacht der vorsätzlichen Brandlegung und der Störung öffentlicher Betriebe.

0: Minister Dobrindt geht von einem Anschlag aus, das sagte er im ZDF.
1: Wir gehen davon aus, dass es sich hier aller Wahrscheinlichkeit nach um einen Brandanschlag handelt. Notwendige Spuren wurden ermittelt. Jetzt geht es darum, dass man in alle Richtungen weiter ermittelt, um die Grundlage dieses Brandanschlags und die Täter entsprechend auch zu ermitteln.
0: Innenminister Dobrindt. Der Brand hatte zu einem großflächigen Stromausfall geführt. Die Deutsche Bahn stattet ihre Kundenbetreuer an Bahnhöfen und in Zügen seit einigen Wochen mit Bodycams aus. Rund ein Drittel haben das freiwillige Angebot bislang in Anspruch genommen. Bis Jahresmitte wolle man eine Quote von 50% erreichen, heißt es bei der Bahn. Außerdem sollen alle Beschäftigten mit Kundenkontakt eine verpflichtende Schulung besucht haben. Umfragen der Gewerkschaft EVG zeigen immer wieder, dass sich viele Zugbegleiter bei ihrer Arbeit nicht sicher fühlen. Der Tankrabatt entlastet Autofahrer zwar spürbar, nach Berechnungen des IFO-Instituts bleibt aber ein Teil der rund 1,6 Milliarden Euro an Steuermitteln bei den Mineralölkonzernen hängen. Die Wirtschaftsforscher sehen die Maßnahme deshalb kritisch.
2: An der Zapfsäule kommt zwar ein Großteil des Rabatts an, nach Einschätzung des IFO-Instituts profitieren davon aber vor allem Vielfahrer und Menschen mit größeren Autos. Wer nur selten tankt oder mit wenig Geld auskommen muss, habe deutlich weniger von dieser Entlastung. Die Forscher aus München sagen deshalb, wenn der Rabatt Ende des Monats ausläuft, sollte Schluss sein. Statt günstigeren Sprit für alle zu finanzieren, könnte der Staat Menschen mit geringem Einkommen gezielter unterstützen. Zoe Tassovali, Redaktion.
0: Nach jahrelangen Vorbereitungen ist das milliardenschwere Rüstungsprojekt eines deutsch-französischen Kampfjets gescheitert. Bundeskanzler Merz und der französische Präsident Macron seien zu der Einschätzung gekommen, dass die Unternehmen Dassault und Airbus beim Bau eines gemeinsamen Kampfflugzeugs nicht zusammenfinden, hieß es aus deutschen Regierungskreisen. Merz habe Macron daher nahegelegt, den Bau des Jets nicht weiter zu verfolgen.
3: Dienstag ist angebrochen. Ihr hört das Wetter bei Ostseewelle. Da ziehen heute Nacht einige dicke Wolken von Westen her ins Land. Die bringen natürlich auch Schauer mit sich. Und die Temperaturen fallen runter bis auf 13 Grad Minimum. Im Laufe des Dienstags heute wird es erst wieder trocken und sonnig, später dann aber wieder Gewitter möglich, bei 20 Grad maximal. Der Zwei-Tage-Trend. Morgen am Mittwoch, da starten wir auch erst mit Sonne in den Tag, brauchen am Nachmittag dann aber auch doch wieder die Regenschirme, auch bei 20 Grad maximal. Und übermorgen am Donnerstag genauso bei bis zu 19 Grad.
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1: Jetzt alle Farben featuring René Miller mit Body Talk.

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1: Harry Styles, American Girls.

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1: Ich bin Thomas Brockt. Nach dem Brand in einem Umspannwerk in Reutlingen vergangene Nacht haben Staatsschutz und Antiterrorzentrum beim Landeskriminalamt in Stuttgart die Ermittlungen übernommen. Das teilte Innenminister Hagel in Reutlingen mit. Es geht demnach um den Verdacht der vorsätzlichen Brandlegung und der Störung öffentlicher Betriebe.
2: Selbst viele Stunden nach dem Feuer waren noch Haushalte in Reutlingen ohne Strom. Für die Nacht soll es zur Sicherheit einen Notfalltreffpunkt geben. Dort können die Menschen etwa Handys aufladen oder Babynahrung erwerben. Der Netzbetreiber spricht von insgesamt 3 entdeckten Brandstellen und einem beschädigten Zaun. Ermittler fanden Spuren eines möglichen Brandbeschleunigers. Sicherheitskreisen zufolge deutet das Vorgehen auf Linksextremisten hin. Landesinnenminister Hagel sagte aber, man ermittle in alle Richtungen. Ursula Winkler, Nachrichtenredaktion.
1: Die Mineralölkonzerne geben den von der Bundesregierung eingeführten Tankrabatt nach Berechnung des IFO-Instituts zum großen Teil an die Autofahrer weiter.

0: Ein Teil der vom Bund eingesetzten rund 1,6 Milliarden Euro Steuermittel verbleibt aber bei den Konzernen, wie das Institut in München mitteilte. Der Tankrabatt soll noch bis Ende Juni gelten. Die Koalition hatte die Spritsteuer um knapp 17 Cent pro Liter gesenkt. Obwohl die Arbeitslosigkeit in Deutschland seit Jahren größer wird, waren im ersten Quartal bundesweit mehr als 1 Million Arbeitsplätze unbesetzt. Das geht aus der jüngsten Stellenerhebung des Instituts für Arbeitsmarkt- und Berufsforschung in Nürnberg hervor.
1: Bundesweit waren im ersten Quartal mehr als 1,1 Millionen Arbeitsplätze unbesetzt. Das sind zwar etwas weniger als Ende vergangenen Jahres, die Zahl bleibt aber hoch. Gleichzeitig kommen aktuell auf jede offene Stelle 264 Arbeitslose. Das Problem, häufig passen die Anforderungen der Unternehmen nicht zu den Qualifikationen der Arbeitssuchenden. Besonders deutlich wird das bei Jobs ohne Ausbildungsabschluss. Aus München, Fabian Schaffer.
0: Nach jahrelangen Vorbereitungen ist das milliardenschwere Rüstungsprojekt eines deutsch-französischen Kampfjets gescheitert. Bundeskanzler Merz und der französische Präsident Macron seien zu der Einschätzung gekommen, dass die Unternehmen Dassault und Airbus beim Bau eines gemeinsamen Kampfflugzeugs nicht zusammenfinden, hieß es aus deutschen Regierungskreisen. Merz habe Macron daher nahegelegt, den Bau des Jets nicht weiter zu verfolgen.
2: Dienstag ist angebrochen. Ihr hört das Wetter bei Ostseewelle. Da ziehen heute Nacht einige dicke Wolken von Westen her ins Land. Die bringen natürlich auch Schauer mit sich. Und die Temperaturen fallen runter bis auf 13 Grad Minimum. Im Laufe des Dienstags heute wird es erst wieder trocken und sonnig, später dann aber wieder Gewitter möglich. Bei 20 Grad maximal. Der Zwei-Tage-Trend. Morgen am Mittwoch, da starten wir auch erst mit Sonne in den Tag, brauchen am Nachmittag dann aber auch doch wieder die Regenschirme, auch bei 20 Grad maximal. Und übermorgen am Donnerstag genauso bei bis zu 19 Grad.
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1: Ich bin Thomas Brockt. Kameras, Bodycams und Schutzhelme. Die Deutsche Bahn setzt auf neue Technik und Ausrüstung, um das Sicherheitsgefühl ihrer Beschäftigten und der Fahrgäste zu stärken. Denn immer wieder kommt es etwa zu Konflikten bei der Ticketkontrolle. Für bundesweites Entsetzen sorgte Anfang Februar ein tödlicher Angriff auf einen Zugbegleiter in der Westpfalz.
2: Die Bahn will kräftig aufrüsten für mehr Sicherheit. So laufen an Bahnhöfen und auch in Zügen tausende Kameras. Die Bilder sollen künftig in Echtzeit ausgewertet werden. Eine künstliche Intelligenz schlägt dann bei Konflikten Alarm. Außerdem wird in einigen Zügen eine Doppelbesetzung getestet. Die Zugbegleiter sind dann entweder zu zweit an Bord oder werden von Security-Leuten begleitet. Ab Juli sollen bei der Schutzausrüstung auch stichfeste Westen getestet werden. Freiwillig können die Mitarbeiter mit Kundenkontakt auch Bodycams tragen. Sie sollen sogar zum Standard werden. Ursula Winkler, Nachrichtenredaktion.
1: Nach dem Brand in einem Umspannwerk in Reutlingen vergangene Nacht haben Staatsschutz und Antiterrorzentrum beim Landeskriminalamt in Stuttgart die Ermittlungen übernommen. Das teilte Innenminister Hagel mit. Es geht demnach um den Verdacht der vorsätzlichen Brandlegung und der Störung öffentlicher Betriebe. Bundesinnenminister Dobrindt geht von einem Anschlag aus. Es werde in alle Richtungen ermittelt, sagte er. Der Brand hatte zu einem großflächigen Stromausfall geführt. Die Mineralölkonzerne geben den von der Bundesregierung eingeführten Tankrabatt nach Berechnung des IFO-Instituts zum großen Teil an die Autofahrer weiter. Ein Teil der vom Bund eingesetzten rund 1,6 Milliarden Euro Steuermittel verbleibt aber bei den Konzernen. Der Tankrabatt soll noch bis Ende Juni gelten. Die